0: Außenminister Wadefuhl hat sich am Rande der UN-Vollversammlung in New York mit seinem russischen Amtskollegen Lavrov getroffen. Es war das erste direkte Gespräch zwischen den Außenministern beider Länder seit rund 4,5 Jahren. Aus der Nachrichtenredaktion Katharina Jetter.
1: Das Treffen endete mit einem Handschlag. Wadefuhl sprach anschließend von einem intensiven Gespräch, räumte aber ein, dass man sich in wesentlichen Punkten nicht einig gewesen sei. Aus Kreisen der deutschen Delegation hieß es, Wadefuhl habe den russischen Außenminister aufgefordert, den Weg der Eskalation zu verlassen. In der anschließenden Erklärung von Lavrov hieß es, das Treffen habe nichts Neues gebracht. In seiner Rede vor der UN-Vollversammlung sagte Lavrov später, Russland sei entschlossen, seine militärischen Ziele in der Ukraine, egal wie, zu erreichen.
0: Heute tritt in Deutschland eine EU-Richtlinie zum Kampf gegen das sogenannte Greenwashing in Kraft. Unternehmen, die mit Nachhaltigkeit und Umweltfreundlichkeit ihrer Produkte werben, müssen dies auch nachweisen. Verbraucher sollen auch verlässlichere Informationen darüber bekommen, wie haltbar ein Produkt ist und wie man es reparieren kann. Außerdem sind noch mehr Nachhaltigkeitssiegel erlaubt, die von einer unabhängigen oder staatlichen Stelle vergeben wurden. Die Berliner SPD will mit der Linken über eine mögliche Regierung im Abgeordnetenhaus sprechen. Der SPD-Landesvorstand hat entschieden, die Einladung zu Sondierungsgesprächen anzunehmen. Bei diesen Treffen soll erst einmal geprüft werden, ob Koalitionsverhandlungen realistisch sind. Die Linke hatte die Berlin-Wahl vor einer Woche gewonnen. Möglich ist jetzt ein rot-grün-rotes Bündnis. Die SPD spricht aber von hohen Hürden. Gegen die Berliner Linke gibt es immer wieder Antisemitismus-Vorwürfe. Die Bundesregierung hat München zur Olympiakandidatur gratuliert. Kanzler Merz erklärte, Deutschland gehe jetzt gemeinsam die internationale Kandidatur an. Aus der Nachrichtenredaktion Jan Busche.
2: Vizekanzler Klingbeil sprach in seiner Funktion als Finanzminister davon, dass sich Deutschland Olympische Spiele leisten könne. Dafür gebe er eine Garantie ab. Der Deutsche Olympische Sportbund hatte entschieden, mit München ins internationale Rennen um Sommerspiele zu gehen. 2036, 40 oder 44. Die Stadt setzte sich gegen Mitbewerber Köln-Rhein-Ruhr durch. Auf der internationalen Bewerberbühne geht es für München jetzt erst richtig los. Konkurrenten aus Indien, Katar, Spanien oder Italien könnten dabei sein. In etwa 3 Jahren wird die Entscheidung erwartet.
0: Das waren die Nachrichten. Das Wetter in Deutschland. Es ist meist trocken bei 14 bis 2 Grad. Am Tage im Süden und in der Mitte sonnig, im Norden zeitweise bewölkt, bei bis zu 18 Grad an der Ostsee und 29 Grad im Südwesten. Am Montag im Nordwesten Schauer, im Südosten heiter bis 31 Grad. Es ist 2:03 Uhr.
3: Schönen Dank für die aktuellen Nachrichten. Von mir jetzt noch 3 Verkehrsnachrichten hinten an im Verkehrsservice der ARD Hitnacht. Die A3 ist zwischen Würzburg-Randersacker und Heidingsfeld. Wegen einer Sicherheitsübung bis 5 Uhr in beiden Richtungen noch gesperrt. Umleitung hier ist eingerichtet. Die Autobahn 7 Kassel Richtung Hannover ist zwischen Lutherberg und Hedemünden nach einem Unfall gesperrt. Und ebenfalls nach Unfall gesperrt ist die Autobahn 45 Gießen Richtung Aschaffenburg. Und zwar zwischen Karlstein und Klein-Ostheim. Ihnen unterwegs eine gute Fahrt, bleiben Sie munter, mit der richtigen Sendung im Radio.
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3: Ich bin Hanno Bauer in Erfurt, ich wünsche einen schönen Sonntag.

0: Sweet About Me und sehr sweet auch, dass sich Elisabeth gemeldet hat aus dem hohen Norden, aus Tarsdorf nämlich in Schleswig-Holstein und geschrieben hat, lieber Hanno, bin natürlich dabei und nun die schwere Frage, was wird Oma Hamann heute wohl machen? Na, liebe Grüße Elisabeth. Na was wohl, die Angora-Kaninchen scheren wahrscheinlich, weil die doch am liebsten dabei sind. Mit dem Fellkürzen, wenn sie nachts die ARD-Hitnacht hören und dabei so schön beruhigt durch die Nacht kommen. Oder? Habe ich richtig gerechnet? Ja, also glaube ich dann auf jeden Fall, dass die Angora-Kaninchen heute also ihren monatlichen Fellwuchs abgeben müssen und daraus dann wieder schön Wolle gesponnen werden kann. Und Elisabeth, auch deine Freundin Rosi aus Leipzig ist noch wach und am Radio.
1: Hallo, liebe Nachtschwärmer. Ich wünsche allen noch einen schönen Sonntag und hört alle noch ein bisschen zu. Ich höre auch noch ein bisschen zu.
0: Na wunderbar, dann sind wir doch alle beisammen hier. Die Radiofamilie der ARD-Hitnacht.
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0: Ganz liebe Grüße nach Tarsdorf und nach Leipzig.

0: 2.20 Uhr ist es. Und Jasmin hat gerade übers Kontaktformular der Sendung geschrieben: Danke für die tolle Musik, da geht die Nachtschicht gut rum.
1: Jo.
0: Finde ich auch immer, Jasmin. Ganz liebe Grüße bei der Nachtschicht. Egal, wo gearbeitet wird und egal, was für Musik am besten ankommt. Whatever You Want gibt's jetzt von Status Quo. Geniales Lied mit einem super langen Intro.

0: Na, Moonshadow gibt's ja viel in dieser Vollmondnacht. 2.30 Uhr ist es ganz genau. Und damit Zeit für den ausführlichen Baustellenreport für ganz Deutschland. Hier ist der Verkehrsservice der ARD Hitnacht. Die A1 ist zwischen Bramscher und Neunkirchenfürden wegen Bauarbeiten in beiden Richtungen gesperrt. Die A3 ist zwischen Würzburg, Randersacker und Heidingsfeld wegen einer Sicherheitsübung bis 5 Uhr in beiden Richtungen gesperrt. Die A7 Kassel Richtung Hannover ist zwischen Lutterberg und Hedemünden nach einem Unfall immer noch gesperrt. Dann die A7 ist zwischen Hamburg-Stellingen und Heimfeld wegen Bauarbeiten in beiden Richtungen gesperrt. Die A8 ist zwischen Perlburg und Merzig-Wellingen wegen Wartungsarbeiten in beiden Richtungen gesperrt. Ebenfalls in beiden Richtungen dicht die A30 zwischen Bad Oeynhausen-Ost und Dehme, die A40 zwischen Kreuz Duisburg und Kreuz Kaiserberg, die A40 weiter dann auch noch zwischen Mülheim an der Ruhr, Winkhausen und Heißen, die A42 zwischen Herne-Baukau und Herne-Krange, die A48 zwischen Dreieck-Dernbach und Höher-Grenzhausen. Die Autobahn 52 Mönchengladbach Richtung Düsseldorf ist gesperrt zwischen Kreuz Nersen und Kreuz Karst. Die A215 Neumünster Richtung Kiel zwischen Kreuz Kiel West und Kiel Mitte. Und noch die Autobahn 671 zwischen Gustavsburg und Hochheim Süd, ebenfalls in beiden Richtungen. Ja, Ihnen unterwegs eine gute Fahrt durch die Nacht. Bleiben Sie munter.
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0: Mitten in der Nacht, ja, für alle, die munter bleiben wollen oder munter sind, ist hier Hanno Bauer. Ich wünsche einen schönen Sonntag.

0: Teardrops, also Tränen in den Augen, gab es gestern wohl bei dem einen oder anderen Lok Leipzig-Fan, also Fußball-Fan. Schätze ich mal, wenn ich Ralf hier so höre, der sich noch ganz heiser geschrien hat.
1: Ah, guten Morgen, hier ist euer Ralf König aus Greiz. Wie ihr hört, bin ich noch ganz heiser. Ja, das hervorragende Ereignis des gestrigen Tages war der Auswärtssieg meines Lieblingsclubs Rot-Weiß Erfurt bei Lok Leipzig. Erste Sahne, ich wünsche euch allen eine gute Nacht und bringt gute Musik weiter, euer Ralf.
0: 4-3 war es für Rot-Weiß. Na dann, schön, dass sich jemand so drüber gefreut hat und hier noch in der Nacht munter ist, um diese Freude mit uns zu teilen. 2:40 Uhr ist es.

Richard Sanderson, Reality für die verträumten Öhrchen in der Vollmondennacht. Und Elke in Ludwigshafen hat in Reality doch jetzt tatsächlich mitten in der Nacht noch sehr lecker gespeist, ja, und mir dann noch Fotos ins Studio gezaubert, dass dann auch mir der Magen knurrt. Schönen herzlichen Dank auch dafür, liebe Elke. Und hat geschrieben, hallo lieber Hanno, liebe Radiofamilie. Ich war im Kellerbüro und brauche nun etwas Heizung von innen. So mache ich mir schnell mit der neuen Pfanne etwas Gutes zum Essen. Ja, und dann von den Fotos her sehe ich, es sind Spaghetti mit angebratenen Zucchini-Scheiben und halben Cocktailtomaten. Das sieht sehr schön rot-grün-weiß aus. Also wie eine echte Italienerpfanne, würde ich mal sagen, Elke, oder? Und auch was für die Tiere da draußen auf der Wiese vor dem Haus hat sie etwas getan. Sie hat geschrieben, ich habe noch dem Igel Futter aufgefüllt. Die fressen eben wie die Weltmeister. Na klar, ist doch Herbst. Die müssen sich jetzt was anfressen, liebe Elke. Und schön, dass Menschen auch an die Natur denken und den Igeln was draußen hinstellen. Das macht es denen natürlich auch ein bisschen leichter. Liebe Grüße von Elke aus Ludwigshafen an euch alle und habt noch eine angenehme Nacht. Das wünsche ich zurück. War ja ein leichtes

Achtung bitte, es wurde ein Falschfahrer gemeldet von der Autobahn 66 zwischen Frankfurt am Main, Michaelallee und Nordwestkreuz Frankfurt. Es ist ein Falschfahrer auf der Straße. Hier Vorsicht in beiden Richtungen. Auf der Autobahn 66 zwischen Frankfurt am Main, Michaelallee und Nordwestkreuz Frankfurt ist ein Falschfahrer unterwegs.

Meldung 2.54 Uhr. Noch einmal die Falschfahrermeldung. Achtung bitte, auf der Autobahn 66 zwischen Frankfurt am Main, Mikkelallee und Nordwestkreuz Frankfurt ist ein Falschfahrer gemeldet worden. Vorsicht hier bitte in beiden Richtungen.

Vanessa Paradis mit ihrem Be My Baby in der ARD-Hitnacht. In 3 Minuten gibt's die aktuellen 3 Uhr Nachrichten nach Softcell. Tainted Love.

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1: Um 3 Uhr mit Ronald Lessig. Bundesaußenminister Wadephul hat sich am Rande der UN-Vollversammlung in New York mit seinem russischen Amtskollegen Lavrov getroffen. Es war das erste direkte Gespräch zwischen den Außenministern beider Länder seit rund 4,5 Jahren. Aus der Nachrichtenredaktion Katharina Jetta.
2: Das Treffen endete mit einem Handschlag. Wadephul sprach anschließend von einem intensiven Gespräch, räumte aber ein, dass man sich in wesentlichen Punkten nicht einig gewesen sei. Aus Kreisen der deutschen Delegation hieß es, Wadephul habe den russischen Außenminister aufgefordert, den Weg der Eskalation zu verlassen. In der anschließenden Erklärung von Lavrov hieß es, das Treffen habe nichts Neues gebracht. In seiner Rede vor der UN-Vollversammlung sagte Lavrov später, Russland sei entschlossen, seine militärischen Ziele in der Ukraine, egal wie, zu erreichen.
1: Ab heute müssen Unternehmen in Deutschland die Vorgaben einer EU-Richtlinie zum sogenannten Greenwashing umsetzen. Sie soll verhindern, dass Produkte nachhaltiger dargestellt werden, als sie tatsächlich sind. Aus Brüssel, Sarah Lopez.
3: Die Vorgaben, wie Unternehmen ihre Produkte als nachhaltig bewerben dürfen, sind jetzt deutlich strenger. Aussagen wie umweltfreundlich und grün sind auf der Verpackung und in der Werbung nur noch erlaubt, wenn sie klar begründet und nachgewiesen werden können. Unternehmen dürfen ihre Produkte auch nicht mehr als klimaneutral bewerben, wenn sie sich dabei auf eine CO2-Kompensation außerhalb der eigentlichen Wertschöpfungskette beziehen, also zum Beispiel für das Pflanzen von Bäumen bezahlt haben. Außerdem gibt es strengere Regeln für Nachhaltigkeitssiegel.
1: Die Berliner SPD will mit der Linken über eine mögliche Regierung im Abgeordnetenhaus sprechen. Der SPD-Landesvorstand hat entschieden, die Einladung zu Sondierungsgesprächen anzunehmen. Bei diesen Treffen soll erst einmal geprüft werden, ob Koalitionsverhandlungen realistisch sind. Die Linke hatte die Berlin-Wahl vor einer Woche gewonnen. Möglich ist jetzt ein rot-grün-rotes Bündnis. Die Bundesregierung hat München zur Olympiakandidatur gratuliert. Kanzler Merz erklärte, Deutschland gehe jetzt gemeinsam die internationale Kandidatur an. Vizekanzler Klingbeil sprach in seiner Funktion als Finanzminister davon, dass sich Deutschland Olympische Spiele leisten könne. Dafür gebe er eine Garantie ab. Der Deutsche Olympische Sportbund hatte entschieden, mit München ins internationale Rennen um Sommerspiele zu gehen. 2036, 40 oder 44. Die Segelwettbewerbe sollen in Kiel ausgetragen werden. Das waren die Nachrichten. Das Wetter in Deutschland. Es ist trocken bei 14 bis 2 Grad. Am Tage im Süden und in der Mitte sonnig, im Norden bewölkt bei 18 Grad an der Ostsee und 29 Grad im Südwesten. Am Montag heiter bis 31 Grad. Es ist 3.03 Uhr.
4: Schönen Dank fürs 3-Minuten-Nachrichten-Update. Von mir jetzt der Blick auf die Straßen im Lande. Hier ist der Verkehrsservice der ARD-Hitnacht und es gibt immer noch die Falschfahrermeldung von der Autobahn 66 zwischen Frankfurt am Main, Mikkelallee und Nordwestkreuz Frankfurt. Ist vorhin ein Falschfahrer gemeldet worden. Bitte immer noch vorsichtig fahren an der Stelle. Es gab noch keine Entwarnung. Dann die Autobahn 3 ist zwischen Würzburg-Randersacker und Heidigensfeld wegen einer Sicherheitsübung bis 5 Uhr in beiden Richtungen gesperrt. Dann die Autobahn 7 Kassel Richtung Hannover ist zwischen Lutherberg und Hedemünden nach einem Unfall gesperrt. Die Autobahn 100 Wilmersdorf Richtung Wedding in Berlin ist zwischen Dreieck Charlottenburg und Beusselstraße nach einem Unfall gesperrt. Und ebenfalls einen Unfall hat die Bundesstraße 183 blockiert, die 183a. Zwischen Delitzsch und Spröder ist nach einem Unfall in beiden Richtungen gesperrt. Ihnen unterwegs eine muntere Fahrt durch die Nacht.
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4: Mit Hanno Bauer in Erfurt. Ich wünsche einen schönen Sonntag.

geschmeidig und locker aus der Hüfte heraus hier. Die Bee Gees Staying Alive, ja. Die Herren auf der Bühne werden jetzt abgelöst von anderen Herren auf der Bühne, die damals noch keine Herren, sondern Jungs waren mit. Everybody. Hier sind die Backstreet Boys.

Alright, ist auch wieder alles auf der Autobahn 66. Kein Falschfahrer mehr zwischen Frankfurt am Main-Mickel-Allee und Nordwestkreuz Frankfurt, fahren alle wieder in die richtigen Richtungen. Entwarnung also vor dem Falschfahrer.

0: Der Midnight Man hier, Flash in the Pan. Midnight Man um 3.20 Uhr, sehr passend, so kurz nach Mitternacht. Naja gut, 3 Stunden 20, sie ist ja nun nicht mehr kurz nach Mitternacht, aber auf jeden Fall mitten in der Nacht. Und Pam ist am Radio, Pamela, eine echte Landwirtsfrau, die sich gerne nach getaner Arbeit die ARD-Hitnacht gönnt und manchmal, so wie heute, auch etwas Nervennahrung dazu. Sie hat nämlich geschrieben, ich habe mir gerade einen leckeren Obstboden gemacht. Den teile ich mit dir und der Radiofamilie. Und ein Foto ist auch dran, also das geteilte Foto macht mich sehr hungrig auf nicht den Obstboden, sondern auf das, was da drauf liegt. Also es sieht sehr schön aus. Drauf viele Früchte, geschnippelte, also so Cocktailfrüchte offensichtlich, ja. Und darüber dann noch ein schöner roter Guss. Sehr lecker, saftig sieht's aus. Und dann schreibt sie, hallo Hanno, ich wollte mich auch mal wieder melden, dass ich anwesend bin. Ich möchte mal den Witz, der Wahrheit entspricht, erzählen. Ich habe nämlich in diesem Jahr 18 Zentner Bio-Kartoffeln gesetzt und geerntet habe ich 6 Zentner. Ohne Worte und dann alles ganz kleine Dinger. Ganze Arbeit für überhaupt nichts. Dafür habe ich aber Walnüsse ohne Ende als Ausgleich. Und auch als Nervenfutter mit Lachsmiley dahinter. Ach. Tja, Pamela, das ist wirklich dieses Jahr kein Kartoffeljahr. Ja, letztes Jahr, da wusste man gar nicht, wohin mit den Kartoffeln. Und da waren die Kartoffellager voll und die Pommespreise sind runtergegangen. Und alle haben sich eigentlich drüber gefreut. Außer natürlich die, die ihre Kartoffeln nur noch für wenige Cent absetzen konnten. Und in diesem Jahr so überhaupt nichts nach diesem heißen Juni. Da gab es ja diese Hitzewelle und da ist der Boden so schnell ausgetrocknet, weil es dann auch noch so viel Wind dazu gab, so dass dann also die vielen, vielen Kartoffelknöllchen, die sich schon gebildet hatten, einfach ganz klein geblieben sind und nicht groß werden konnten. Außer man hatte das Glück, das Feld beregnen zu können. In meiner Region habe ich das sehr oft gesehen, dass also wer einen Tiefbrunnen hatte, tatsächlich dann auch noch das Feld beregnet hat, wenn es dann natürlich die offizielle Erlaubnis dafür gab. Ja. Also kein Kartoffeljahr dieses Jahr. Da werden aber die Pommespreise schön nach oben gehen. Schön, dass es da wenigstens den Obstkuchen so gut erwischt hat und dass da alles gut geworden ist. Ganz liebe Grüße zurück, Pamela. Und ich hoffe, die anderen Sparten der Landwirtschaft hat es nicht so schwer erwischt wie die eigene Bio-Kartoffelernte.
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0: Und da machen wir doch noch ein bisschen Country-Musik dahinter, oder? Von Dolly Parton. Jolene.

0: das fällt ihm ja früh ein, sich mal nach Sommer umzuschauen. Der ist doch gerade auf die Südhalbkugel gezogen. Also ich meine, dort natürlich jetzt noch nicht Sommer, aber auf jeden Fall ist der Sommer für uns erstmal raus aus dem Lande. 3.30 Uhr ganz genaue Zeit für den Verkehrsservice in der ARD-Hitnacht. Die Autobahn 3 ist zwischen Würzburg-Randersacker und Heidingsfeld wegen einer Sicherheitsübung bis 5 Uhr in beiden Richtungen gesperrt. Die A7 Kassel Richtung Hannover ist zwischen Lutterberg und Hedemünden nach einem Unfall gesperrt. Hier gibt es erheblichen Stau. Die Autobahn 98 Weil am Rhein Richtung Schaffhausen ist zwischen Kandern und Lörrach-Mitte nach einem Unfall vorübergehend gesperrt. Und dann noch die Autobahn 100 Wilmersdorf Richtung Wedding in Berlin. Hier ist zwischen Dreieck Charlottenburg und Beusselstraße nach einem Unfall gesperrt. Ihnen unterwegs eine gute Fahrt. Kommen Sie gut in den Sonntagmorgen.
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0: Mit Hanno Bauer in Erfurt. Ich grüße schön.

ein großes Kino hier mit dem Soundtrack der Nacht. Denn das ist nicht irgendein Filmsong, sondern der Oscar-preisgekrönte beste Filmsong des Jahres 1984 für den Welthit Flashdance von Irene Cara. Sie hat den Preis als Interpretin und Co-Autorin des Liedes in Empfang genommen. Giorgio Moroder hat's komponiert mit ihr und natürlich dann auch produziert. Hier ist die ARD-Hitnacht. 3.40 Uhr wird's gleich in einer Minute. Und wir sind jetzt bei Heinz Rudolf Kunze, eigene Wege.

mitten in der Nacht, in unserer ARD-Hitnacht. Und Stichwort Animals, ja, das Obertier der britischen Band ist auch schon 85. Eric Burdon heißt er ja und ihm geht's gut, lebt heute zurückgezogen und genießt sein Leben in der Sonne. In Griechenland nämlich. Wie gut, dass er seinen Lebensabend auch dank dieses Riesenhits, den wir jetzt gerne im Radio gespielt haben, noch genießen kann. 3:45 Uhr ist es.

Live ist live und manchmal ist Nacharbeit live auch dabei, so wie jetzt hier von Sven, der auf dem Rübenroder sitzt und schöne Grüße übermittelt, weil er uns mitten in der Nacht hört. Und über Pamelas Kartoffelpleite haben wir ja schon gehört vorhin, dass sie so viele Kartoffeln angepflanzt hatte und da eine ganz schlimme Ernte ins Haus stand. Bei den Rüben sieht es ja auch nicht viel anders aus, oder? Also kleine Rüben, dafür werden die Zuckerpreise ordentlich steigen. Ganz liebe Grüße zurück, Sven.

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1: Um 4 Uhr mit Ronald Lessig. Zum ersten Mal seit rund 4,5 Jahren haben sich ein deutscher und ein russischer Regierungsvertreter zu einem Zweiergespräch getroffen. Am Rande der UN-Generaldebatte kam Außenminister Wadefuhl und sein russischer Amtskollege Lavrov für etwa 20 Minuten zusammen. Aus New York, Ute Scheins.
2: Wadefuhl sprach von einem intensiven Gespräch, räumte im Interview mit den Tagesthemen aber ein, dass man sich in wesentlichen Punkten nicht einig gewesen sei. Der deutsche Außenminister begründete den Schritt damit, dass ihn viele Amtskollegen aus anderen Ländern gebeten hätten, mit Russland zu sprechen. Auch weil der Krieg die Getreideexporte in ärmere Länder gefährde. Zudem habe er Lavrov erklärt, dass Deutschland die Ukraine auch weiter unterstützen werde. Der russische Außenminister erklärte nach dem Treffen mit Wadefuhl vor Journalisten, der Austausch habe nichts Neues gebracht. Sinngemäß sagte er, das Gespräch sei überflüssig gewesen.
1: Heute tritt in Deutschland eine EU-Richtlinie zum Kampf gegen das sogenannte Greenwashing in Kraft. Unternehmen, die mit Nachhaltigkeit und Umweltfreundlichkeit ihrer Produkte werben, müssen dies künftig auch nachweisen. Verbraucher sollen auch verlässlichere Informationen darüber bekommen, wie haltbar ein Produkt ist und wie man es reparieren kann. Die Berliner SPD will mit der Linken über eine mögliche Regierung im Abgeordnetenhaus sprechen. Der SPD-Landesvorstand hat entschieden, die Einladung zu Sondierungsgesprächen anzunehmen. Bei diesen Treffen soll erst einmal geprüft werden, ob Koalitionsverhandlungen realistisch sind. Die Linke hatte die Berlin-Wahl vor einer Woche gewonnen. Möglich ist jetzt ein rot-grün-rotes Bündnis. Die SPD spricht von hohen Hürden für eine solche Koalition. Gegen die Berliner Linke gibt es immer wieder Antisemitismus-Vorwürfe. Bundeskanzler Merz hat München zur Olympiakandidatur gratuliert. Der Deutsche Olympische Sportbund hatte gestern entschieden, mit München ins internationale Rennen um Sommerspiele zu gehen. Die endgültige Entscheidung fällt dann in etwa 3 Jahren. Aus Baden-Baden, Julius Richter.
3: Jubel im bayerischen Lager und fairer Applaus aus Nordrhein-Westfalen. Mit 91-50 Stimmen setzte sich München deutlich gegen Köln-Rhein-Ruhr durch. Bayerns Ministerpräsident Markus Söder sprach von einem historischen Moment. München setzt bei seinem Konzept auf kurze Wege und vor allem auf Wettkampfstätten rund um den Olympiapark. Dazu kommt Augsburg für die Kanu-Wettbewerbe und Kiel als Segelrevier. Für München heißt es jetzt ab ins internationale Olympiarennen, für die Sommerspiele und Paralympics 2036, 2040 oder 2044.
1: Das waren die Nachrichten. Das Wetter in Deutschland. Am Tage im Süden und in der Mitte sonnig, im Norden bewölkt, bei 18 Grad an der Ostsee und bis 29 Grad im Südwesten. Am Montag im Nordwesten Schauer, im Südosten heiter, 18 bis 31 Grad. Es ist 4.03 Uhr.
4: Dankeschön für die 3 Minuten Nachrichten. Von mir jetzt der Blick auf die Straßen im Lande. Hier ist der Verkehrsservice der ARD-Hitnacht. Die Autobahn 3 ist zwischen Würzburg, Randersacker und Heidingsfeld wegen einer Sicherheitsübung, die noch läuft, bis 5 Uhr in beiden Richtungen gesperrt. Eine Stunde also noch. Bis dahin bitte die Umleitungen nutzen. Die Autobahn 7, Kassel Richtung Hannover, ist zwischen Lutterberg und Hedemünden nach einem Unfall gesperrt. Auf der Autobahn 10 läuft ein Feuerwehreinsatz, also die A10 Dreieck Barnim Richtung Neuruppin ist zwischen Oberkrämer und Dreieck Havelland aufgrund dieses Feuerwehreinsatzes gesperrt. Die A98 ist zwischen Lörrach Ost und Kandern nach einem Unfall in beiden Richtungen gesperrt. Und dann noch der Blick in die Region Berlin, A100 Wilmersdorf Richtung Wedding, hier ist zwischen Dreieck Charlottenburg und Beusselstraße ebenfalls nach einem Unfall gesperrt. Das waren die Verkehrsmeldungen. Gute Fahrt für Sie.
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4: Mit Hanno Bauer in Erfurt.

Is This Love? Alison Moyet in der Nachtsendung. 4.15 Uhr ist es. Und Elke ist auch schon wach in Warburg, ist sie am Radiogerät und grüßt aus Nordrhein-Westfalen. Hat geschrieben, hallo ins ARD-Nachtstudio. Ich möchte alle grüßen, die nachts arbeiten müssen, wie zum Beispiel Personal in den Krankenhäusern und Pflegeheimen und ganz besonders die Frauen und Männer der Feuerwehr und Polizei, die auf Sicherheit auf den Autobahnen sorgen. Ganz liebe Grüße möchte ich auch an meinen Trauzeugen Sascha senden, dem es gesundheitlich zurzeit nicht so gut geht. Kommt bald wieder auf die Beine. Alles Liebe aus Nordrhein-Westfalen nach Erfurt. Und ich wünsche allen Hörern einen schönen Sonntag. Elke aus Warburg. Und ich grüße ganz lieb zurück, liebe Elke. Und einen schönen Sonntag.

0: 4.23 Uhr ist es.
1: Ja, wir kommen so langsam dem Sonntagmorgen näher und jetzt ist Zeit für einen tollen Oldo. Oldie von den Kings, genau. Ein Oldo, extra für Sie im Radio.

0: So, die aktuelle Verkehrslage wird nicht secret bleiben. Denn jetzt gibt es hier um 4.30 Uhr die aktuellen Verkehrsmeldungen. Hier ist der Verkehrsservice der ARD Hitnacht. Die A3 ist zwischen Würzburg, Randersacker und Heidingsfeld wegen der Sicherheitsübung, die heute Nacht gelaufen ist, noch eine halbe Stunde in beiden Richtungen gesperrt. Dann A3 Frankfurt Richtung Köln. Hier ist in Höhe Dietz nach einem Unfall gesperrt. Die A7 Kassel Richtung Hannover ist zwischen Lutherberg und Hedemünden wegen Bergungsarbeiten aktuell gesperrt. Die A10 Dreieck Barnim Richtung Neuruppin ist zwischen Oberkrämer und dem Dreieck Havelland aufgrund eines Feuerwehreinsatzes gesperrt. Die Autobahn 98 ist zwischen Lörrach Ost und Kandern nach einem Unfall in beiden Richtungen immer noch gesperrt. Muss wohl ein schwerer Unfall gewesen sein. Und dann in Berlin die A100 Wilmersdorf Richtung Wedding ist zwischen Dreieck Charlottenburg und Beusselstraße nach einem Unfall gesperrt. Das waren die Verkehrsmeldungen. Wir wünschen Ihnen eine gute Fahrt.
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0: Für alle, die schon oder noch munter sind, ist hier die ARD Hitnacht. Hanno Bauer aus Erfurt wünscht einen schönen Sonntag.

Liedchen mit Pfiff. Das gute Leben, Good Life, dürfte bei dem Wetter heute mit fast nochmal Sommer im Herbst doch wohl nicht lange auf sich warten lassen. Schönen Sonntag bzw. schöne Nacht in den Sonntagmorgen mit dem Vollmond am Himmel und mit dem Sternenhimmel über uns und auf den Ohren. Hier ist Hubert Kahr.

0: Wir sehen den Sternenhimmel und hier steht Grüße aus Erfurt. Ja, Wolfgang muss das wahrscheinlich dann sein und hat geschrieben, guten Morgen, ich grüße alle Hörer, besonders das Team auf Station 1 Grün. Vielen Dank für alles, Wolfgang.
1: Ja, dann schönen Gruß an Station 1 Grün.

Hier ist die ARD-Hitnacht mit so schöner gezupfter Musik hier von Gordon Lightfoot, If You Could Read My Mind. Und Claudia in Stuttgart ist wach, hatte auch geschrieben, hallo wach auf der E-Mail, ja, und hat geschrieben, bei gekipptem Fenster höre ich hier die Straßenbahnen vorbeirauschen. Nachts fallen die mehr auf und es fahren hier einige frühmorgens aus dem Depot, das unweit von hier ist. Und entsprechend noch früher, bis morgens 2:30 die letzten Lumpensammler aus der Spätschicht natürlich ins Depot. Und wenn ich später abends unterwegs bin und so viele ins Depot fahren, sind manche schön leer. Das ist so entspannend, denn so eine Straßenbahn, wenn sehr voll, kann ja auch schnell mal zur Strapazenbahn werden. Straßenbahnfahrer und Fahrerinnen, die hören kein Radio im Dienst, aber sollte außerdienstlich jetzt jemand zuhören, vielleicht auch dem auf dem Weg ins Depot zur Frühschicht, dann grüße ich und danke schon mal für alles, auch für die Sonntagseinsätze. Allen anderen auch einen schönen Sonntag. Gruß von Claudia in Stuttgart. Na, dieser Straßenbahnklang da in Stuttgart, ja, gerade mit der Zahnradbahn, das ist doch irgendwie wie eine Melodie, die durchs Fenster kommt, durchs gekippte Fenster. Und Alpha Will singen jetzt auch Sounds Like a Melody. Claudia, schönen Tag und natürlich nur gute Fahrten

Life is a Flower und heute wird's eine Sonnenblume, schätze ich mal. Schönen Sonntag wünsche ich. Gleich die 5 Uhr Nachrichten nach den Träumen, die bis dahin noch zerschmettert werden. Shattered Dreams, Johnny Hates Jazz und Träume wohl offensichtlich auch.

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1: Um 5 Uhr mit Ronald Lessig. Zum ersten Mal seit rund 4,5 Jahren hat es ein Treffen zwischen Vertretern der Bundesregierung und der russischen Führung gegeben. Am Rande der UN-Generaldebatte kam Bundesaußenminister Wadefuhl mit seinem russischen Amtskollegen Lavrov zusammen. Aus der Nachrichtenredaktion Jonas Valentin Weber.
2: Zwar habe das Treffen keine Fortschritte gebracht, wichtig sei es aber dennoch gewesen, sagte Wadefuhl später an den ARD-Tagesthemen. Immer wieder würde gesagt, Deutschland müsse mal mit Russland reden. Das tun wir, so Wadefuhl wörtlich. Auch habe er Lavrov in dem 20-minütigen Gespräch noch einmal aufgefordert, sofort an den Verhandlungstisch zu kommen, um über ein Ende des Ukraine-Kriegs zu sprechen. Russland zeige aber weiter keine Bereitschaft. Lavrov stellte nach dem Treffen dessen Nutzen offen in Frage. Er habe von Wadefuhl nichts gehört, was über die öffentlichen Äußerungen der Bundesregierung hinausgegangen wäre.
1: Ab heute müssen Unternehmen in Deutschland die Vorgaben einer EU-Richtlinie zum sogenannten Greenwashing umsetzen. Sie soll verhindern, dass Produkte nachhaltiger dargestellt werden, als sie tatsächlich sind. Aus Brüssel, Sarah Lopez.
3: Die Vorgaben, wie Unternehmen ihre Produkte als nachhaltig bewerben dürfen, sind jetzt deutlich strenger. Aussagen wie umweltfreundlich und grün sind auf der Verpackung und in der Werbung nur noch erlaubt, wenn sie klar begründet und nachgewiesen werden können. Unternehmen dürfen ihre Produkte auch nicht mehr als klimaneutral bewerben, wenn sie sich dabei auf eine CO2-Kompensation außerhalb der eigentlichen Wertschöpfungskette beziehen, also zum Beispiel für das Pflanzen von Bäumen bezahlt haben. Außerdem gibt es strengere Regeln für Nachhaltigkeitssiegel.
1: Die Berliner SPD will mit der Linken über eine mögliche Regierung im Abgeordnetenhaus sprechen. Der SPD-Landesvorstand hat entschieden, die Einladung zu Sondierungsgesprächen anzunehmen. Bei diesen Treffen soll erst einmal geprüft werden, ob Koalitionsverhandlungen realistisch sind. Die Linke hatte die Berlin-Wahl vor einer Woche gewonnen. Möglich ist jetzt ein rot-grün-rotes Bündnis. Die SPD spricht von hohen Hürden für eine solche Koalition. Gegen die Berliner Linke gibt es immer wieder Antisemitismusvorwürfe. Die Bundesregierung hat München zur Olympiakandidatur gratuliert. Kanzler Merz erklärte, Deutschland gehe jetzt gemeinsam die internationale Kandidatur an. Vizekanzler Klingbeil sprach in seiner Funktion als Finanzminister davon, dass sich Deutschland Olympische Spiele leisten könne. Dafür gebe er seine Garantie. Der Deutsche Olympische Sportbund hatte entschieden, mit München ins internationale Rennen um Sommerspiele zu gehen, 2036, 40 oder 44. Das waren die Nachrichten. Das Wetter in Deutschland. Am Tage im Süden und in der Mitte sonnig, sonst bewölkt, bei 18 bis 29 Grad, am Montag heiter bis 31 Grad. Es ist 5.03 Uhr.
4: Dankeschön für die letzten Nachtnachrichten. Von mir jetzt der Blick auf die Straßen im Lande. Hier ist der Verkehrsservice der ARD Hitnacht. Die A3 Frankfurt Richtung Köln ist in Höhe Dietz nach einem Unfall gesperrt. A7 Kassel Richtung Hannover zwischen Lutherberg und Hedemünden ist nur eine Spur frei, dadurch Stau. Aber die Sperrung ist hier wenigstens vorbei. Dann die Autobahn 98 Weil am Rhein Richtung Schaffhausen ist zwischen Kandern und Lörrach Mitte wegen Bergungsarbeiten gesperrt. Die beidseitige Sperrung, die es vorhin war, ist auch schon Geschichte. Das ist sehr schön. Und dann noch der Blick nach Berlin, die A100 Wilmersdorf Richtung Wedding. Hier ist zwischen Dreieck Charlottenburg und Beusselstraße nach einem Unfall gesperrt. Ihnen unterwegs eine muntere Fahrt in den Sonntagmorgen hinein, wenn Sie schon unterwegs sind.
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4: Mit Hanno Bauer in Erfurt. Grüß Sie schön.

Set Dangerous. Nichts gefährlich am frühen Sonntagmorgen. Und weil die Ampeln noch schlafen, ja, was nicht nur aus Energiespargründen manchmal sinnvoll ist, da gibt es bei uns jetzt auch nicht die Ampeln mit den Kreuzungen, sondern es gibt die Kreisverkehre. Michael Patrick Kelly singt nämlich von den Roundabouts.

0: Roundabouts.
1: Kreisverkehr. Klar, hier steht es natürlich für das Emotionale im Kreis drehen. Aber genau richtig, die Musik sich im Bettchen noch ein bisschen auf die bequemste Seite rumzudrehen, ja, bevor die große Auferstehung am Sonntag kommt. Orgel, also Hammond-Orgel, auch hier dazu bei U2 und One.

Ja, U2 und Modern Talking hintereinander, da sind wir doch völlig schmerzbefreit hier in der ARD-Hitnacht. Hauptsache bunt gemischt. Und so geht's auch weiter jetzt mit den Dire Straits nach hinten an. Calling Elvis. 5:20 Uhr wird es in einem Fingerschnips.

So, das Tänzchen hier mit Eddie Grant endet aber jetzt hier. Und weil es die Zeit eh hergibt, ja, den Tag ruhig zu beginnen und ich sag mal höchstens mal die Kaffeemaschine noch beim Arbeiten aus dem Bett zu beobachten, ja, gibt es bei uns ganz ruhige Musik zum in den Tag starten. Um 5.25 Uhr jetzt mit Barbra Streisand. Woman in Love.

0: 5.30 Uhr wird's. Und damit Zeit für den Verkehrsservice in der ARD-Hitnacht. Wir beginnen auf der Autobahn 3, Frankfurt Richtung Köln. Hier ist zwischen Dietz und Montabaur nach einem Unfall gesperrt. A7, Kassel Richtung Hannover, zwischen Lutherberg und Hedemünden. Ist nur eine Spur frei, dadurch hier an dieser Stelle Stau. Einen richtig langen Stau gab es in der Nacht auf der Autobahn 98, weil am Rhein, zwischen Weil am Rhein und Schaffhausen, ja, weil dort nach einem Unfall beiderseits gesperrt war. Jetzt ist es nur noch eine einseitige Sperrung, und zwar Weil am Rhein Richtung Schaffhausen, hier ist zwischen Kandern und Lörrach Mitte wegen Bergungsarbeiten gesperrt. Und in Berlin die Autobahn 100 Wilmersdorf Richtung Wedding ist zwischen Dreieck Charlottenburg und Beusselstraße nach einem Unfall gesperrt. Gute Fahrt in den Sonntagmorgen hinein.
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0: Mit Hanno Bauer in Erfurt. Ich wünsche einen schönen Sonntag und ein herrliches Stück Pflaumenstreuselkuchen. Oder was wünscht man sonst so am frühesten Sonntagmorgen? Streuselkuchen passt schon.

September von Zweien, die Papa wurden und sich hier schön necken. Dir gehört die Welt. 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Ach, die Welt ist doch für alle da. Hier sind Peter Maffay und Johannes Oerding. Dir gehört die Welt.

0: Achtung, Achtung, liebe Fahrgäste, der Zug mit dem Love Train durch die Nacht endet demnächst.
1: Ja, hier ist der Morgen, möchte ich ja schon rufen, ja, nach der hellen Vollmondnacht. Wobei jetzt der schlafstörende Mond nochmal deutlich erwähnt wird bei uns in der Nachtsendung mit CCR und Bad Moon Rising.

Morgen. Der gute Vollmond begleitet mich jetzt noch ein kleines Stückchen in den Tag, bevor die Sonne hochkommt. Ich bin Hanno Bauer, wünsche einen schönen Sonntag und viel Spaß am Ehrentag der Frühmoderatoren und Moderatorinnen gleich. Ciao, ciao.

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1: Um 6 Uhr. Mit Martin Wilhelmi. Zum ersten Mal seit rund 4,5 Jahren hat es ein Treffen zwischen Vertretern der Bundesregierung und der russischen Führung gegeben. Am Rande der UN-Generaldebatte kamen Außenminister Wadefuhl und sein russischer Amtskollege Lavrov für etwa 20 Minuten zusammen. Aus New York, Ute Scheinz.
2: Wadefuhl sprach von einem intensiven Gespräch, räumte im Interview mit den Tagesthemen aber ein, dass man sich in wesentlichen Punkten nicht einig gewesen sei. Der deutsche Außenminister begründete den Schritt damit, dass ihn viele Amtskollegen aus anderen Ländern gebeten hätten, mit Russland zu sprechen, auch weil der Krieg die Getreideexporte in ärmere Länder gefährde. Außerdem habe er deutlich gemacht, dass Deutschland Dinge wie den Drohnenangriff am Leipziger Flughafen nicht akzeptiere. Die Bundesregierung macht Moskau dafür verantwortlich. Zudem habe er Lavrov erklärt, dass Deutschland die Ukraine auch weiter unterstützen werde. Der russische Außenminister erklärte nach dem Treffen mit Wadefuhl vor Journalisten, der Austausch habe nichts Neues gebracht. Sinngemäß sagte er, das Gespräch sei überflüssig gewesen.
1: Bundesinnenminister Dobrindt fordert mehr Befugnisse für die europäische Grenzschutzagentur Frontex. Bei einem Treffen mit anderen europäischen Innenministern in München plädierte Dobrindt unter anderem dafür, Frontex bei sogenannten Rückführungen von Migranten stärker einzusetzen, und zwar bevor die Menschen die EU bereits erreicht haben. Das sei notwendig, um auf plötzlich steigende Zahlen von Migranten reagieren zu können, ohne in reguläre Asylverfahren einsteigen zu müssen, sagte Dobrindt dem BR. Derzeit ist Frontex vor allem für den Schutz der EU-Außengrenzen zuständig. Ein schwerer Sturm fegt derzeit über die Ostküste der USA hinweg. Besonders betroffen sind New York und Boston. Aus New York, Martin Ganselmeier.
3: Die Gouverneurin des Bundesstaates New York, Kathy Hochul, rief vorsorglich den Notstand aus. Am späten Samstagabend waren bereits mehr als 100.000 Haushalte ohne Strom. Im New Yorker Stadtteil Brooklyn kam ein Mann durch einen umgestürzten Baum ums Leben. Allein am Flughafen in Boston wurden mehr als 250 Flüge gestrichen. Freiluftkonzerte und Sportveranstaltungen fielen aus. Viele Straßen in Küstennähe waren überschwemmt. Teilweise bewegten sich die Anwohner in Kanus durch die Straßen.
1: In Spanien sind erneut Zehntausende Menschen für bezahlbaren Wohnraum und mehr Mieterschutz auf die Straße gegangen. Auslöser war die Zwangsräumung einer 87-jährigen Frau in Madrid. Die Demonstranten forderten unter anderem grundsätzliche Änderungen im Mietrecht. Die Regierung hat bereits Reformen versprochen. In vielen Regionen Spaniens haben sich die Mieten in den vergangenen 10 Jahren verdoppelt. Laut der Zentralbank fehlen landesweit etwa 700.000 Wohnungen. Die Bundesregierung hat München zur Olympiakandidatur gratuliert. Kanzler Merz erklärte, Deutschland gehe jetzt gemeinsam die internationale Kandidatur an. Vizekanzler Klingbeil sprach in seiner Funktion als Finanzminister davon, dass sich Deutschland Olympische Spiele leisten könne. Dafür gebe er eine Garantie ab. Der Deutsche Olympische Sportbund hatte entschieden, mit München ins internationale Rennen um Sommerspiele zu gehen, 2036, 40 oder 44. Die Segelwettbewerbe sollen in Kiel ausgetragen werden. Das waren die Nachrichten.
4: Das sind doch ganz schöne News. Das Wetter für uns in Schleswig-Holstein um 6:03. Erstmal scheint noch der Mond ganz hell, zeigt aber auch, dass es vielerorts wolkenfrei ist. Heute Morgen kann es aber stellenweise auch neblig und grau sein. Und danach gibt es dann aber überall einen Mix aus Sonne und Wolken. Es bleibt trocken und die Temperaturen gehen hoch auf 18 bis 22 Grad. Morgen ein paar mehr Wolken. Auch Schauer könnten morgen wieder runterkommen. Morgen aber dann bis zu 24 Grad.
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4: 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Vorsicht bitte auf der A23, Hamburg Richtung Heide. Zwischen Elmshorn und Horst Elmshorn liegt ein Tier. Vorsicht bitte auch auf der A25, Hamburg Richtung Geesthacht. In Höhe aller Mühe steht ein defektes Fahrzeug. Dann die A7, Flensburg-Hannover, ist zwischen Hamburg-Stelling und Heimfeld. Wegen Bauarbeiten noch bis morgen früh 5 Uhr in beiden Richtungen gesperrt. Die Umleitung führt in beiden Richtungen über die B205, A21 und A1. Und die A215, Neumünster Richtung Kiel, ist zwischen Kreuz Kiel-West und Kiel-Mitte. Wegen Bauarbeiten auch bis morgen früh 5 Uhr gesperrt.
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4: haben Sie einen schönen und gemütlichen Start in den letzten Septembersonntag.

0: Diese Woche hat offiziell der Herbst angefangen. Guten Morgen am Sonntag auf NDR 1 Welle Nord. Das ist aber auch wirklich nicht mehr zu übersehen oder zu überfühlen. Es wird später hell. Jetzt ist es auch draußen immer noch düster. Überall liegen Kastanien und Haselnüsse auf dem Fahrradweg. Fahren Sie also bitte vorsichtig. Und ich bin persönlich noch nicht so ganz auf Herbst eingestellt. Es ist aber ja, wie es ist. Und der Herbst hat ja auch ganz viele schöne Seiten, sagen jedenfalls die Schleswig-Holsteiner.
1: Auf jeden Fall die Verfärbung des Laubes, dass man noch so ganz schöne Sonnentage hat. Ja, und was nicht schön ist, dass man sich auf den Winter vorbereiten muss. Dass man eigentlich den Sommer schon anfängt zu vermissen und sich noch nicht so richtig auf die dunkle Jahreszeit eingrooven möchte sozusagen. Insofern kann ich dem Herbst, also von der Verfärbung her und dem Obst und den Früchten und Kastanien schon was abgewinnen, aber der Wechsel der Jahreszeit ist nicht so einfach.
2: Der bunte Herbst, also die Blätter sind sehr schön.
3: Man kann durchatmen, endlich, einfach herrlich. Es wird früher dunkel, es ist auch eine schöne Zeit, man muss sich nur drauf einlassen und Kerzen anmachen, eine Tasse Tee lesen oder schön Musik hören. Sowas zum Beispiel, also eine ruhige Zeit.
2: In der Stube habe ich ganz viele Kerzen. Die werde ich jetzt alle wieder um 18 Uhr anmachen und dann gehen sie von 18 Uhr bis 20 Uhr an und wenn ich ins Bett gehe, gehen sie wieder aus.
0: Ja, die Kerzen anzünden, stimmt. Und auch total toll, die ganzen Herbstmärkte im Land finden wieder statt. Zum Beispiel heute der Eutiner Herbst- und Bauernmarkt auf dem Marktplatz und verkaufsoffener Sonntag ist da auch in Eutin. Genießen Sie die neue Jahreszeit.

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0: Wir haben es 1:07. Das Wetter für uns in Schleswig-Holstein. Ganz zart sehe ich da am Horizont schon ein wenig Licht. Aber es ist noch hauptsächlich dunkel. Ich sehe aber über Kiel derzeit keine Wolken. Heute Morgen kann es aber stellenweise neblig und auch grau sein bei uns im Land. Und danach aber überall ein Mix aus Sonne und Wolken. Es bleibt trocken und die Temperaturen gehen hoch auf 18 Grad in Kappeln und bis 22 Grad in Schwarzenbek. Morgen dann ein paar mehr Wolken unterwegs, vielleicht auch ein kleiner Schauer dabei. Aber die Sonne zeigt sich genauso. Morgen bei bis zu 24 Grad.
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0: 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Die A7 Flensburg-Hannover ist zwischen Hamburg-Stelling und Heimfeld wegen Bauarbeiten bis morgen 5 Uhr in beiden Richtungen gesperrt. Die Umleitung führt in beiden Richtungen über die B205, A21 und A1. Und die A215 Neumünster Richtung Kiel ist zwischen Kreuzkiel West und Kiel Mitte wegen Bauarbeiten ebenfalls bis morgen früh 5 Uhr gesperrt. Und wenn Sie unterwegs sind und Ihnen fällt noch was auf der Straße, dann melden Sie das sehr gerne über unseren Messenger in der NDR Schleswig-Holstein App. Ihnen eine gute Fahrt.
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0: Guten Morgen am Sonntagmorgen. Heute übrigens in Dithmarschen der letzte Tag der Kohltage. Und das ist wirklich eine Feierei wert, denn auch in diesem Jahr werden wieder rund 90 Millionen Kohlköpfe bei uns in Schleswig-Holstein geerntet. Ist das nicht der Wahnsinn? 90 Millionen Kohlköpfe. Feiern geht heute zum Beispiel in Heide, in Meldorf, auch in Büsum oder natürlich im Kolosseum in Wesselburen. In Heide übrigens heute auch zur Feier des Kohls verkaufsoffen. Haben Sie einen schönen Sonntag.
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Heute werden die Uhren umgestellt. 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Stopp, halt, nein, nicht erschrecken. Aber ich habe mich eben so erschrocken. Ich lese so auf der Nachrichtenseite, heute werden die Uhren umgestellt. Ich so, hä, was jetzt? Bin ich zu früh oder zu spät im Sender? Was ist hier los? Und wieso habe ich das nicht mitbekommen? Ich arbeite doch schließlich beim Radio. Aber vielleicht denken Sie jetzt auch, wovon redet die denn da dann jetzt? Einfach mal zu Ende lesen. Ja, an diesem Wochenende werden wirklich Uhren umgestellt, aber nicht bei uns. In Neuseeland und auf der McMurdo-Station in der Antarktis beginnt die Sommerzeit. So wird ein Schuh draus. Deutschland ist dann erst am 25. Oktober dran und dann geht es eine Stunde zurück auf die Winterzeit. So, und ich beruhige mich jetzt erstmal wieder.

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1: Um 7 Uhr mit Martin Wilhelmi. Zum ersten Mal seit rund 4,5 Jahren hat es ein Treffen zwischen Vertretern der Bundesregierung und der russischen Führung gegeben. Am Rande der UN-Generaldebatte kam Bundesaußenminister Wadefuhl mit seinem russischen Amtskollegen Lavrov zusammen. Aus der NDR-Nachrichtenredaktion Jonas Valentin Weber.
2: Zwar habe das Treffen keine Fortschritte gebracht, wichtig sei es aber dennoch gewesen, sagte Wadefuhl später an den ARD-Tagesthemen. Immer wieder würde gesagt, Deutschland müsse mal mit Russland reden. Das tun wir, so Wadefuhl wörtlich. Auch habe er Lavrov in dem 20-minütigen Gespräch noch einmal aufgefordert, sofort an den Verhandlungstisch zu kommen, um über ein Ende des Ukraine-Kriegs zu sprechen. Russland zeige aber weiter keine Bereitschaft. Lavrov stellte nach dem Treffen dessen Nutzen offen in Frage. Er habe von Wadefuhl nichts gehört, was über die öffentlichen Äußerungen der Bundesregierung hinausgegangen wäre.
1: Bundesinnenminister Dobrindt fordert mehr Befugnisse für die europäische Grenzschutzagentur Frontex. Bei einem Treffen mit anderen europäischen Innenministern in München plädierte Dobrindt unter anderem dafür, Frontex bei sogenannten Rückführungen von Migranten stärker einzusetzen, und zwar bevor die Menschen die EU bereits erreicht haben. Derzeit ist Frontex vor allem für den Schutz der EU-Außengrenzen zuständig. Nach Abschluss der Bundeswehrübung Red Storm Charlie in Hamburg ziehen die Verantwortlichen eine positive Bilanz. 3 Tage lang hatten Soldaten mit Polizei, Feuerwehr, Hilfsorganisationen und Unternehmen einen möglichen Ernstfall geprobt. Mehr dazu von Sebastian Vesper.
3: Der Kommandeur Kurt Leonards hat Red Storm Charlie geleitet und sagte, die Bundeswehr sei bei der Zusammenarbeit von Soldaten mit zivilen Kräften einen Riesenschritt vorangekommen. Die Zahl der zivilen Partner war im Vergleich zum Vorjahr von 12 auf 60 gestiegen. Das Deutsche Rote Kreuz war dabei, das Technische Hilfswerk, aber auch Unternehmen wie zum Beispiel Edeka. Hamburgs zweite Bürgermeisterin Katharina Fegebank sagte, mit der Militärübung sollte keine Angst verbreitet werden. Es gehe darum, sich gemeinsam auf eine veränderte Lage vorzubereiten.
1: Die Schweizer entscheiden heute in einer Volksabstimmung, ob die Neutralität des Landes strikter angewendet werden soll. Eingebracht wurde die Initiative von dem Verein Pro Schweiz, der der rechtskonservativen SVP nahesteht. Sie sieht vor, dass sich das Land künftig nicht nur aus bewaffneten Konflikten heraushält, es soll der Regierung auch verboten werden, Sanktionen gegen Länder wie Russland zu verhängen, die einen Krieg begonnen haben. Bundeskanzler Merz hat München zur Olympiakandidatur gratuliert. Der Deutsche Olympische Sportbund hatte gestern entschieden, mit München ins internationale Rennen um Sommerspiele zu gehen. Die Segelwettbewerbe sollen in Kiel stattfinden. Marc Kramhöft berichtet, wie es jetzt weitergeht.
4: Jetzt geht es in den internationalen Vergleich und die Konkurrenz ist groß. Indien, Katar, vielleicht Spanien, Italien. Die endgültige Entscheidung für die Spiele 2036 will das IOC Mitte 2029 verkünden. Und bis dahin gibt es aber mehrere Zwischenstufen. Die erste davon im März kommenden Jahres. Da sind wir dann schon wieder ein Stück schlauer, ob München und Kiel weiter im Rennen bleiben oder schon aussortiert werden. Also der Wettbewerb auf der ganz großen Bühne geht jetzt aber eigentlich erst los.
1: Das waren die Nachrichten.
5: Aber mit Kiel kann ja einfach gar nichts schief gehen. Das Wetter um 7:03 für uns in Schleswig-Holstein. Es wird langsam hell. Über Kiel ist derzeit auch keine einzige Wolke zu sehen. Aber heute Morgen kann es stellenweise neblig und grau sein. Und danach dann überall ein netter Wechsel aus Sonne und Wolken. Es bleibt trocken und die Temperaturen gehen hoch auf 18 Grad in Kappeln und bis 22 Grad in Ahrensburg. Morgen sind mehr Wolken unterwegs und vielleicht auch ein kleiner Schauer dabei. Morgen aber bis zu 24 Grad und Dienstag nochmal das Gleiche.
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5: 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Vorsicht bitte auf der A7 Hamburg Richtung Flensburg. Zwischen Hamburg-Schnelsen Nord und Quickborn, da liegt ein Tier. Und nochmal die A7 Flensburg-Hannover, die ist zwischen Hamburg-Sterling und Heimfeld wegen Bauarbeiten noch bis morgen früh 5 Uhr in beiden Richtungen gesperrt. Die Umleitung führt in beiden Richtungen über die B205, A21 und A1. Und die A215 Neumünster Richtung Kiel ist zwischen Kreuz Kiel West und Kiel Mitte wegen Bauarbeiten ebenso bis morgen 5 Uhr gesperrt. Die aktuellen Blitzer, wir haben einen auf der B76 in Kiel, auf dem Olaf-Palme-Damm und nochmal auf der B76, dann aber von Fleckeby Richtung Schleswig, Höhe Fahrdorf. Ihnen eine gute Fahrt.
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5: Guten Morgen. Was steht heute bei Ihnen an? Schicken Sie mir gerne Ihre Ausflugstipps zum Herbst. Finn aus Lübeck hat geschrieben und er sagt, er will Werbung machen für das Apfelfest der Laurentius-Kirchengemeinde an der Paul-Gerhardt-Kirche. Um 10 Uhr geht es da los mit einem Familiengottesdienst und Schluss ist circa 14 Uhr. Es wird vor Ort Apfelsaft gepresst und wir würden uns über Apfelspenden freuen, schreibt Finn. Bringen Sie also Ihre leckeren Gärtenäpfel vorbei und machen Sie Apfelsaft. Viel Spaß dabei und machen Sie es einfach genauso wie Finn. Schicken Sie mir Ihre Veranstaltung über den Messenger in der NDR Schleswig-Holstein-App. Gerne auch als Sprachnachricht.
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An dieser Stelle nochmal herzliche Grüße und vor allem herzlichen Glückwunsch an das Friesendorf Niblum auf Föhr. Sie hören NR1 Welle Nord. Das hat sich ja bei einem Online-Ranking in der letzten Runde gegen 5 Dörfer durchgesetzt und ist damit zum schönsten Dorf Deutschlands gekürt worden. Rund 150.000 Stimmen wurden abgegeben und 31% für Niblum wurden abgegeben, die Stimmen. Und wir haben uns das auch nochmal bei unseren Social-Media-Kanälen online gepackt und gefragt, sehen Sie das genauso? Und die Schleswig-Holsteiner eindeutig haben eigentlich genau das Gleiche gesagt. Wie wunderschön ist Niblum in der friesischen Karibik? Und irgendwie war es ja auch klar, dass das schönste Dorf Deutschlands in Schleswig-Holstein ist, oder?

Hier ist der NR1 Verkehrsservice. Vorsicht bitte in beiden Richtungen auf der A1 Lübeck-Hamburg. Im Dreieck Norderelbe laufen Tiere. Und Vorsicht bitte auch auf der A21 Kiel Richtung Bagdaheide. Zwischen Bad Segeberg Süd und Schwissel steht ein defekter LKW.

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0: Tina Turner um genau 7:30. Schauen wir aufs Wetter für uns in Schleswig-Holstein, bevor hier die Radiokirche startet. Heute Morgen kann es stellenweise neblig und grau sein oder wie auch über der Ostsee gerade wolkenfrei. Ein schöner Sonnenaufgang findet hier gerade statt. Später ist dann überall ein netter Wechsel aus Sonne und Wolken möglich. Es bleibt trocken und die Temperaturen krabbeln auf 19 Grad in Flensburg und bis 22 Grad in Quickborn. Morgen sind mehr Wolken unterwegs. Es kann auch mal einen kurzen Schauer geben, aber die Sonne zeigt sich auch. Und dann gibt es bis zu 24 Grad. Dienstag genauso.
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0: 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Vorsicht bitte auf der A21 Kiel Richtung Bagdeheide. Zwischen Bad Segeberg Süd und Schwissel steht ein defekter LKW. Die A7 Flensburg-Hannover ist zwischen Hamburg-Stelling und Heimfeld wegen Bauarbeiten bis morgen früh 5 Uhr in beiden Richtungen gesperrt. Die Umleitung führt in beiden Richtungen über die B205, A21 und A1. Und dann haben wir noch die A215 Neumünster Richtung Kiel. Die ist zwischen Kreuzkiel West und Kiel Mitte ebenfalls wegen Bauarbeiten gesperrt. Und zwar bis morgen früh 5 Uhr. Die aktuellen Blitzer, wir haben einen auf der B76 in Kiel auf dem Olof-Palme-Damm und noch einen auf der B76 von Fleckeby Richtung Schleswig, Höhe Fahrdorf. Wenn Sie unterwegs sind und Ihnen fällt noch was auf, dann melden Sie das bitte auch ganz gerne über unseren Messenger in der NDR Schleswig-Holstein-App.
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2: Ich bin Klaus Böllert mit Ihrer Sendung rund um Glauben, Nächstenliebe und Spiritualität. Einen schönen und gesegneten Sonntag wünsche ich Ihnen. Schön, dass Sie zuhören.
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0: NDR 1 Welle Nord, guten Morgen. Einen gesegneten Sonntag wünsche ich Ihnen. Ist schon so, dass sich gleichaltrige junge Menschen meist besser verstehen. Deshalb gibt es U25, die kostenlose und vertrauliche E-Mail-Beratung von und für Menschen unter 25. Es geht um Hilfe für diejenigen, die mit suizidalen Gedanken ringen, also damit, sich das Leben zu nehmen. Eine der Beraterinnen, Kia.
1: Ich habe vor ein paar Jahren einen Freund durch Suizid verloren und das hat mich sehr mitgenommen damals und ich wollte einfach irgendwas tun, irgendwas, was ihm vielleicht auch geholfen hätte, wenn er den Zugang gehabt hätte. Und dadurch bin ich dann auf U25 gekommen.
0: Seit 6,5 Jahren ist Kia jetzt dabei, mit etwa 6 Stunden die Woche. Natürlich bekommt auch sie Unterstützung, zum Beispiel durch Supervision. Die Hilfesuchenden bekommen verlässliche Zusagen. Auf die erste Anfrage wird innerhalb von 48 Stunden reagiert, auf Mails innerhalb einer Woche. Und die Beratung dauert?
1: Solange, wie die Person es braucht oder wie es gut für die Person ist.
0: Da die Beratung vertraulich und anonym ist, erzählt Kia keine Anekdoten oder Geschichten. Wohl aber, was ihr Freude an diesem Engagement macht.
1: Ich finde es immer sehr wertvoll, wenn man merkt, dass Menschen, die man schon jahrelang begleitet, dass es denen besser geht und dass es langsam wieder den Mut finden, ins Leben zu starten und Schritt für Schritt in Richtung Besserung zu gehen, ist für mich immer so der Moment, wo ich weiß, okay, hierfür mache ich das. Das ist einfach toll.
0: Die E-Mail-Beratung von und für unter 25-Jährige. u25.de.

0: Den gesegneten Sonntag hören Sie hier bei NDR 1 Welle Nord. Guten Morgen. 10 Jahre lang war Erzbischof Stefan Heese der Sonderbeauftragte für Flüchtlingsfragen in der Deutschen Bischofskonferenz, kurz Flüchtlingsbischof. Seine letzte Reise führte ihn ins Grenzgebiet zwischen Mexiko und den USA. Wie auf jeder Reise blieben vor allem persönliche Begegnungen im Gedächtnis.
1: Ich bin zum Beispiel einem Kubaner begegnet, der seit 46 Jahren in den USA lebte und der jetzt deportiert worden ist, ins Flugzeug gesetzt worden ist und nach Südmexiko, nach Tapachula zurückgeflogen worden ist. Der kennt da niemanden und muss jetzt als alter Mensch irgendwie sein Leben ganz neu aufstellen. Also eine sehr komplexe Situation und deswegen, glaube ich, war es ein wichtiges Ziel.
0: Kann man das zusammenfassen? Können Sie das zusammenfassen? Was sind so ein, zwei Erkenntnisse, die Sie mit nach Deutschland gebracht haben?
1: Eine Erkenntnis ist, sehr geprägt von dieser Mauer, die ich da gesehen habe. Da kommt man also nicht rüber, die Kontrollen sind scharf. Bin der Überzeugung, dass so Mauern am Ende nichts lösen. Es braucht Vereinbarungen, um dieser zunehmenden Zahl von Flüchtlingen irgendwie Herr zu werden und menschliche Lösungen zu finden. Und das Zweite wäre, man muss eben auch gucken, wie kann man an den Ursachen ansetzen, um Migration möglichst zu unterbinden. Also wie kann man Lebensverhältnisse so verbessern, dass Leute da bleiben können, wo sie sind?
0: Erfahren Sie das als Flüchtlingsbischof, dass es in Deutschland ja auch, aber eben auch weltweit rauer wird für Flüchtlinge?
1: Es ist rauer und deswegen ist es wichtig, dass bei allem auch die Menschlichkeit und das Herz mit dabei sind. Da muss ich sagen, da habe ich viele, gerade kirchliche Organisationen in Mexiko, aber auch in den USA erlebt, die genau das tun.
0: Das war Ihre letzte Reise als Flüchtlingsbischof jetzt. Wie blicken Sie darauf? Was haben Sie erreicht?
1: Ich bin dankbar für diese 10 Jahre, weil ich glaube, es ist ein ungemeines Geschenk gewesen, an diesem wichtigen Feld ein wenig mitarbeiten zu können und deutlich zu machen, dass es ein zutiefst christlicher Auftrag ist, sich um Migrantinnen und Migranten zu kümmern. Und ich bin stolz, was wir auch als katholische Kirche weltweit zustande bringen, denn wir sind eine Weltkirche und damit äußerst vernetzt und das bietet total viele Vorteile, die wir kräftig nutzen sollten.
0: Ein bisschen hat man den Eindruck, in den 10 Jahren ist das immer rauer geworden und immer mehr gegen Flüchtlinge. Stimmt das so oder sehen Sie auch da und da und da gibt es doch weiter Offenheit und hat sich auch was positiv entwickelt?
1: Die Grundatmosphäre oder so, die ist sicher rauer geworden. Auf der anderen Seite ist es mir ein Anliegen, auf die gelungenen Dinge zu verweisen. Und da denke ich vor allen Dingen auch an gelungene Integration, an gelungene Arbeit. Da gibt es sehr viele Leute, die sich überaus engagieren. Und ich glaube, es wäre wichtig, genau darüber zu sprechen. Das bereichert mein Leben und deswegen bin ich sehr dankbar, diese herausfordernde, aber auch schöne Aufgabe 10 Jahre gemacht zu haben.
0: Sagt Erzbischof Stefan Heese, dessen Zeit als Flüchtlingsbischof diese Woche endet.

0: Auch dieser Sonntag ist ein gesegneter Sonntag bei NDR 1 Welle Nord. Guten Morgen. Über Mauern springen und unter Hindernissen durchkriechen, das machen Frauen jetzt in Schweden und sie nennen es Tantenparcours. Neue Bewegungsliebe und Zurückeroberung des öffentlichen Raums sind die Folgen. Inga von Thomsen ist begeistert und überlegt, ob sie einsteigt.
1: Auf kleinen Mauern balancieren, über Bänke krabbeln oder sich über und unter Fahrradständern durchhangeln, was nach einem Spaß für Kindergartenkinder klingt, ist tatsächlich ernst gemeinte Freizeitbeschäftigung mittelalter Frauen in Schweden. Die habe ich auf Instagram entdeckt. Tantenparcours nennen sie es selber. Angelehnt an den inzwischen weit verbreiteten Sportparcours, in denen vornehmlich junge Leute artistisch über Mauern springen, Geländer hinabrutschen oder Wände hochlaufen. Der Tantenparcours wird von vielen belächelt. Doch die Frauen aus Malmö, Stockholm oder Göteborg stört das wenig. Eine schwedische Universität bestätigt, die bewusstere und bessere Körperwahrnehmung stärkt ihr Selbstvertrauen und hilft, Bewegungen umzusetzen, die sie vorher vielleicht gemieden haben. Bessere Balance ist zum Beispiel eine Sache, die Älteren oft schwerfällt, ebenso wie der Mut, einfach über irgendwas drüber zu hüpfen. Das Zutrauen in den eigenen Körper und die eigenen Fertigkeiten wachsen wieder und die Bewegungsfreude steigt. Ich finde die Idee klasse und überlege, ob ich sowas nicht auch einmal ins Leben rufe. Denn warum soll ich mich für meinen Körper und mein Alter schämen? Nur weil ich keine Marathons laufe und nicht jeden Tag ins Fitnessstudio gehe. Forschende sprechen beim Tantenparcours sogar von einer neuen Art Alltagsfeminismus. Und den möchte ich in mein Leben einbauen. Ich will mich nicht dafür entschuldigen müssen, wie ich bin, sondern ich darf Spaß haben, auch mit dem Körper, der ist, wie er ist. Ich danke dir, Gott, dass ich wunderbar gemacht bin. Ist einer meiner liebsten Bibelverse. Ich darf gütig und voller Liebe auf meinen Körper schauen und das unternehmen, was ihm gut tut. Egal, was andere denken, wenn ich lachend Treppengeländer runterrutsche oder Balanceübungen auf der Gehwegkante mache.
0: Danke, das waren Gedanken von Inga von Thomsen.

0: Schön, dass Sie zuhören, den gesegneten Sonntag bei NDR 1 Welle Nord. Guten Morgen. Wie wertvoll die Gesundheit ist, merkt man oft erst, wenn man krank ist. In Lübeck findet heute ein ökumenischer Patientengottesdienst statt. Für Kranke, für Angehörige und für Gesunde. Mein Kollege Juri Grascht hat mit den Organisatoren gesprochen.
1: Blinde sehen, Lahme gehen, Aussätzige werden gesund. Jesus hat viele Menschen geheilt. Heute ist bei Krankheiten der erste Ansprechpartner in der Regel kein Wanderprediger, sondern medizinisches Fachpersonal.
2: Ja, ich bin Stefanie Murzin, ich bin gelernte Krankenschwester und bin jetzt seit anderthalb Jahren ungefähr in der ambulanten Palliativversorgung im Kreis Herzogtum Lauenburg unterwegs.
1: Stefanie Murzin ist aktiv im Netzwerk Christen im Gesundheitswesen. Sie erlebt bei sich und ihren Patienten immer wieder, der Glaube ist eine Kraftquelle.
2: Krankheit ist ja wirklich eine Herausforderung, die Körper, Seele und Geist betrifft. Und ich glaube, dass Menschen ganzheitliche Wesen sind und dass ja, die spirituelle Ebene auch eine große Rolle spielt im Genesungsprozess.
1: Es geht nicht darum, dass Heilung vom Himmel fällt. Der Glaube findet andere Wege zu wirken.
2: Zusätzlich hat das christliche Menschenbild eben auch einen hohen Wert für Menschen, die gerade so unter ihrem körperlichen Verfall leiden, die sich wertlos fühlen, weil sie nichts mehr leisten können. Und der christliche Glaube, die Bibel sagt, du bist wertvoll und geliebt, egal ob du was leistest oder nicht.
1: Auch Dr. Carsten Boger engagiert sich bei Christen im Gesundheitswesen. Er kennt sozusagen beide Seiten des OP-Tisches. Als Chirurg weiß er um seine Fähigkeiten und seine Grenzen.
3: Klar gehört für eine gelungene Operation ein gut funktionierendes Operationsteam dazu. Aber ich bin fest davon überzeugt, dass Gott da seine Hände mit im Spiel hat. Das ist ein Zusammenspiel, sagen wir mal so, ein Zusammenspiel der unterschiedlich agierenden Kräfte.
1: Carsten Boger hat auch am eigenen Leib erfahren, wie der Glaube ihn in der Not trägt.
3: Da bin ich eines Nachts mit einem Darmverschluss in die Klinik gekommen und der Verlauf nach der Operation war nicht ganz ohne Komplikationen, war schwer. Dort kamen Menschen zu mir an mein Krankenbett, das berührt mich immer noch sehr, und haben mir das Gespräch gesucht, haben mit mir Gemeinschaft gehabt und haben für mich gebetet. Und das hat in dem Moment, in dieser Situation, die einfach schwer auszuhalten war, einfach einen großen Frieden ausgemacht.
1: Carsten Boger und Stefanie Murzin planen gemeinsam mit ihrem Team den Patientengottesdienst. Im Zentrum stehen die Erfahrungen von PatientInnen und Angehörigen, die sie mit der Kraft des Glaubens gemacht haben. Heute um 17 Uhr in Lübeck in der St. Thomaskirche.
0: Danke, das war ein Beitrag von Juri Grascht. Und das war's für heute. Ich bin Klaus Böllert und wünsche Ihnen einen schönen Sonntag, Gottes Segen und eine gute Woche.

0: Das war ein richtiger Krimi in der Handball-Bundesliga, das Nordderby zwischen dem THW Kiel und der SG Flensburg-Handewitt. Warum, hören Sie gleich. Und die Freude könnte größer nicht sein. Deutschland bewirbt sich mit München und Kiel für die Olympischen und Paralympischen Spiele. Die Reaktion aus Schleswig-Holstein hören Sie jetzt in den Nachrichten um 8 mit Sabrina Prinzen.
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2: Der Deutsche Olympische Sportbund geht mit München ins Rennen um die Olympischen und Paralympischen Spiele 2036, 40 oder 44. Das hat Bundespräsident Steinmeier gestern in Baden-Baden verkündet und damit würde Kiel die Segelwettbewerbe austragen. Die Bewerbung setzte sich gegen die Rhein-Ruhr-Region durch mit Rostock-Warnemünde als Segelstandort. Marc Kramhöft berichtet.
3: Schleswig-Holsteins Ministerpräsident Daniel Günther von der CDU und Kiels Oberbürgermeister Samet Yilmaz von den Grünen waren live in Baden-Baden dabei und sprechen von einer fantastischen Nachricht. Freude auch bei der Wirtschaft im Land. Der Präsident der Industrie- und Handelskammer zu Kiel-Hansen hofft auf Investitionen in die Infrastruktur. Kritik an den Olympiaplänen kommt erneut von der privaten Initiative No Olympia und der Partei Die Linke in Kiel. Beide befürchten unter anderem hohe Kosten und dass das Geld an anderer Stelle fehlt. Für die Bewerbung von Kiel und München geht es jetzt in den internationalen Wettbewerb. Über mehrere Zwischenstufen will das Internationale Olympische Komitee die endgültige Entscheidung über den Ausrichter 2036 im Sommer 2029 treffen.
2: In Tönning im Kreis Nordfriesland wird heute ein neuer Bürgermeister gewählt. In der Stichwahl treten der parteilose Marvin Haß und Knut Vogt, Kandidat der Allgemeinen Wählergemeinschaft Tönning, gegeneinander an. Im ersten Wahlgang lag Haß mit gut 37% vorne, Vogt kam auf rund 29%. Die amtierende Bürgermeisterin Dorothee Klömmer von der CDU war nach 12 Jahren nicht mehr angetreten. Die Wahllokale öffnen in diesen Minuten. Bis 18 Uhr kann abgestimmt werden. Ein Spiel ist angesetzt, aber es gibt noch keinen Schiedsrichter. Viele Ballsportverbände im Land haben nach eigenen Angaben genau damit zu kämpfen, weil der Nachwuchs fehlt. Besonders betroffen ist nach eigener Einschätzung der Handball. Dort sind demnach knapp 1600 Schiedsrichter registriert. Gebraucht werden laut Verband aber mehr als 2000. Lars Kostall, was wird unternommen, damit sich die Situation wieder verbessert?
4: Ja, also der Handballverband bemüht sich beispielsweise darum, in erster Linie ehemalige Schiedsrichter wieder zurückzugewinnen. Dafür werden jedes Jahr 2 Seminare angeboten, um den Wiedereinstieg zu erleichtern und um sie dann wieder auf die Platte zu bringen. Und der Fußballverband lockt mit mehr Geld und hat die Honorare zur neuen Saison angehoben. Wer beispielsweise ein Kreisligaspiel pfeift, bekommt nun 36 Euro, vorher waren es nur 28. Die Vereine haben nämlich ein großes Interesse, dass es genügend Schiedsrichter gibt. Sollten sie zu wenige aufstellen, ja, dann kann das schon schmerzhaft Punktabzüge oder sogar Geldstrafen für sie bedeuten.
2: In der Handball-Bundesliga hat es im 117. Landesderby zwischen dem THW Kiel und der SG Flensburg-Handewitt keinen Sieger gegeben. Das Spiel endete 31:31 und wurde erst in letzter Sekunde durch den Videobeweis entschieden. Der THW hatte den vermeintlichen Siegtreffer erzielt, den die Schiedsrichter nach Videoüberprüfung aberkannt haben. THW-Kreisläufer Hendrik Pekeler war nicht zufrieden mit dem Ergebnis.
5: Ja, wir hatten einen schwierigen Start, in die Partie reinzukommen. Das haben wir dann mit der ersten Halbzeit konnten wir das stabilisieren und konnten uns dann ja peu à peu absetzen. Gehen dann, glaube ich, auch ganz relativ verdient mit einer 4-Tore-Führung in die Halbzeit. Und in die zweite Halbzeit konnten wir das mehr oder weniger eigentlich immer auf diesen 3-4 Toren halten, können uns dann sogar noch auf 5 absetzen. Am Ende verlieren wir dann so ein bisschen die Kontrolle über das Spiel, was uns dann ja diesen Punktverlust beschert.
2: Durch das Unentschieden bleiben die Flensburger weiter Spitzenreiter und der THW auf Platz 2 in der Handball-Bundesliga. 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Da gibt's das ganze Derby nochmal zum Nachschauen.
0: 8:04, das Wetter für uns in Schleswig-Holstein. Heute Morgen kann es stellenweise neblig und trüb sein, aber an der Ostsee zum Beispiel gerade wolkenfreier Himmel und ich sehe auch in der Webcam über Büsum einen wunderschönen Sonnenaufgang. Später überall ein netter Wechsel aus Sonne und Wolken. Es bleibt trocken und die Temperaturen gehen hoch auf 19 Grad in Flensburg und bis 22 Grad in Schwarzenbek. Morgen mehr Wolken, vielleicht auch mal ein Schauer, dafür aber bis zu 24 Grad und Dienstag nochmal genauso.
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0: 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Die A7 Flensburg-Hannover ist zwischen Hamburg-Stelling und Heimfeld wegen Bauarbeiten bis morgen früh 5 Uhr in beiden Richtungen gesperrt. Die Umleitung führt in beiden Richtungen über die B205, A21 und A1. Und die A215 Neumünster Richtung Kiel ist zwischen Kreuzkiel West und Kiel Mitte wegen Bauarbeiten noch bis morgen früh 5 Uhr ebenfalls gesperrt. Die aktuellen Blitzer, wir haben einen auf der B76 in Kiel auf dem Olof-Palme-Damm und nochmal auf der B76, aber von Fleckeby Richtung Schleswig, Höhe Fahrdorf. Ihnen eine gute Fahrt.
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0: Einen schönen sonnigen Herbstsonntagmorgen wünsche ich Ihnen und viel Spaß beim Ausflug. Also ist ja wirklich das beste Wetter zum Ausfliegen. Der Ausflug geht ja möglicherweise auf den schönen Herbstflohmarkt auf dem Museumshof Lensahn. Neben Trödeln und Kaufen gibt es da auf dem Hofplatz nämlich auch noch eine Menge leckerer Essstände. Ab 10 Uhr geht das los.
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0: Diese Woche Mittwoch war offiziell Herbstbeginn. Und um ehrlich zu sein, ignorieren kann man das ja auch jetzt nicht mehr, oder? Sie hören NR1 Welle Nord, spürbar später hell, merklich kühler, mehr Wolken und mehr lange Hosen statt Shorts. Mir fällt der Abschied immer so ein bisschen schwer vom Sommer, aber der Herbst hat ja auch was Schönes, oder? Was sagen die Schleswig-Holsteiner?
1: Ich würde sagen, tatsächlich die Waldspaziergänge im bunten Laub. Ich finde die Farben einfach besonders. Man hat ja sonst eher im Frühling diese ganzen tollen Farben und irgendwie der Herbst hat ja dann nochmal seinen eigenen Charme. Und wenn dann noch die Sonne scheint und irgendwie die Luft aber schon ein bisschen kühler ist, das hat einfach irgendwie was Besonderes.
2: Schön am Herbst, schön mit dem Kaffee spazieren bei frischer Luft und sich danach zu Hause einkuscheln.
3: Halloween. Ach, die ganze Deko sieht doch toll aus. Die ganzen Kürbisse und Geister, finde ich super.
4: Kürbissuppe. Ich mag diesen Geschmack, wir machen immer ein bisschen Zimt rein und es hat so was Wohliges. Wenn es draußen regnet mit dem Tee auf dem Sofa sitzen oder beim goldenen Herbst draußen schön in der Sonne mit Schalen so spazieren gehen.
0: Ja, Kürbis, Kohl, Äpfel, das sind auch meine persönlichen Highlights. Und wenn Ihnen auch noch nach Trödeln ist, in der NDR Schleswig-Holstein-App finden Sie ganz viele Herbstflohmärkte für die nächsten Wochen. Und bei Wetter wie diesem hier jetzt gerade ist das doch total perfekt. Schönen Herbstsonntagmorgen Ihnen.

0: Wir haben es genau 8:30. Das Wetter für uns in Schleswig-Holstein. Heute Morgen kann es stellenweise hier und da ein bisschen neblig sein. Ansonsten aber auch viel Sonnenschein. Ein schöner Sonnenaufgang vielerorts hier bei uns in Schleswig-Holstein. Später überall dann ein netter Wechsel aus Sonne und Wolken. Es bleibt trocken und die Temperaturen bewegen sich zwischen maximal 19 Grad in Flensburg und bis 22 Grad in Ahrensburg. Ja, Punkt.
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0: 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Die A7 Flensburg-Hannover ist zwischen Hamburg-Stelling und Heimfeld wegen Bauarbeiten noch bis morgen früh 5 Uhr in beiden Richtungen gesperrt. Die Umleitung führt Sie in beiden Richtungen über die B205, A21 und A1. Und ähnliches gilt für die A215 Neumünster Richtung Kiel. Die ist zwischen Kreuz Kiel West und Kiel Mitte wegen Bauarbeiten bis morgen früh 5 Uhr ebenfalls gesperrt. Und das sind die aktuellen Blitzer. B76 in Kiel auf dem Olof-Palme-Damm. Genauso auf der B76 zwischen Fleckeby und Schleswig. Und in Richtung Schleswig geht das Ganze Höhe Fahrdorf. Wenn Sie unterwegs sind und Ihnen fällt noch ein Blitzer oder was anderes auf der Straße auf, dann melden Sie das gerne direkt über unseren Messenger in der NDR Schleswig-Holstein-App. Ihnen eine gute Fahrt.
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0: Moin, so schön draußen, so schöne Luft. Wird das vielleicht ein richtig goldener Herbst? Ich frage gleich nach bei unserem Wetterexperten. Vorher noch Musik von Nick Kamen, Fleetwood Mac und hier sind die Beach Boys mit einem tollen 80er-Hit Kokomo.
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0: Also hier über Kiel sieht es wunderbar aus. Die Sonne glitzert über der Kieler Förde und auf der Kieler Förde. Die Luft ist ganz klar und frisch. Guten Morgen auf NDR 1 Welle Nord. Und bei mir ist unser Wetterexperte Kent Heinemann. Hallo.
1: Moin, Christina. Hallo.
0: Also heute haben wir einen wunderbaren Start in den Tag. Aber ist das überall heute so wunderbar und so sonnig?
1: Ja, heute Morgen hatten wir ein paar Nebelfelder oder Dunstfelder gehabt. Wir haben jetzt aktuell sogar noch in Nordfriesland und teilweise auch so Richtung Trave, so hier und da ein paar Nebelschwaden. Die werden sich aber im Laufe des Vormittags auch auflösen und dann haben wir es erstmal überall mit reichlich Sonnenschein zu tun. Im weiteren Tagesverlauf kommen so ein paar Schleierwolken auf. Die können durchaus mal ein bisschen dichter sein. Das heißt also, dass der Sonnenschein so ein bisschen milchiger erscheint. Aber insgesamt ist das ein wunderbarer Tag und das Ganze dann so bei richtig hoch, spätsommerlichen 19 bis 23 Grad.
0: Perfektes Ausflugswetter. Haben wir denn einen ähnlichen Start in die nächste Woche?
1: Ja, nächste Woche, also besonders Montag, da kommt erstmal so eine Kaltfront auf uns zu, die kommt von der Nordsee auf. Das heißt also, dass wir erstmal insgesamt recht wolkenreich in den Tag starten und besonders so Richtung Nordfriesland, Richtung Angeln, kann es auch ein bisschen Regen geben. Der zieht dann aber im Laufe des Tages dann weiter Richtung Dänemark ab, sodass wir dann insgesamt eher trocken zugehen, aber doch recht wolkenreich Richtung Süden, Richtung Südholstein, Richtung Lauenburg. Da haben wir noch die meiste Sonne zu erwarten, bis hin zu 5-6 Sonnenstunden sind da durchaus drin und die Temperaturen bleiben weiterhin hoch, besonders auch im Süden, so 23

0: 24 Grad dürfen wir da erwarten. Weiter Richtung Nordfriesland ist es etwas kühler mit 18 bis 19 Grad.
1: Das klingt aber trotzdem insgesamt ja total gut. Kannst du denn in deinen Karten und Berechnungen schon sehen, ob das vielleicht so ein richtig schöner, goldener, warmer Herbst wird?
0: Naja, also ist zwar noch ein bisschen hin sozusagen, aber insgesamt muss man ja sagen, dass wir auf einem sehr, sehr hohen Temperaturniveau liegen. Wir sind ja mit den 18 bis 24 Grad, die wir auch in den nächsten Tagen, Montag, Dienstag, Mittwoch erleben, wirklich auf einem sehr hohen Niveau. Eigentlich sind wir so bei 16, 17 Grad um diese Jahreszeit angesiedelt, also deutlich zu warm. Und demzufolge geht der Trend eher weiter Richtung zurück, also wirklich kühlere Temperaturen und besonders bis in die erste Oktoberhälfte sehe ich da eher wechselhaftes Wetter, zwischendurch natürlich auch ein bisschen Sonnenschein, aber die wärmsten Tage sind tatsächlich erst einmal gezählt.
1: Verdammt. Na gut, aber damit können wir uns arrangieren. Es gibt ja immer nur die falsche Kleidung, oder wie das heißt.
0: Ganz genau.
1: Kent Heinemann, vielen Dank und schönen Sonntag. Tschüss.

0: Das Spiel zwischen dem THW Kiel und der SG Flensburg-Handewitt in der Handball-Bundesliga war extrem spannend gestern. Stichwort Videobeweis und ein wahrgewordener Traum. Das hat der Kieler Oberbürgermeister zur Münchner Olympia-Bewerbung gesagt, denn Kiel hängt auch mit drin. Es ist 9 Uhr und jetzt ist Zeit für die Nachrichten mit Sabrina Prinzen-Ferreira.
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3: München wird der deutsche Bewerber um die Olympischen und Paralympischen Spiele mit Kiel als Segelstandort. Es geht um die Spiele 2036, 40 oder 44. Kiels Oberbürgermeister Samet Yilmaz sprach gestern von einem Traum, der Wirklichkeit geworden sei. Jetzt müsse das Konzept mit Leben gefüllt werden, so der Grünen-Politiker.
4: Ich denke, dass München und Kiel wirklich starke Voraussetzungen bringt und viel Unterstützung auch vorliegt. Und unsere Chance liegt jetzt wirklich darin, überzeugend zu zeigen, was wir mit dieser Zusammenarbeit machen können, dass wir die Menschen bewegen können und jetzt wir auch gemeinsam daran arbeiten. Stadt, Land und natürlich für Deutschland. München hat gezeigt, sie bringen Olympia in die Stadt. Kiel bringt Olympia ans Wasser. Und gemeinsam mit dem Land Schleswig-Holstein, mit Deutschland, denke ich, sind wir auf einem guten Weg, um Olympia hier zu realisieren.
3: In Uetersen im Kreis Pinneberg wählen die Menschen heute einen neuen Bürgermeister. Seit einer guten Stunde sind die Wahllokale geöffnet. Entscheiden können sich Bürgerinnen und Bürger zwischen drei Kandidaten. Amtsinhaber Dirk Woschey von der SPD wird herausgefordert von Barış Karabacak von der CDU und dem parteilosen Kandidaten Marvin Schöpp. Wahlberechtigt sind in Uetersen etwa 14.500 Menschen. Gut 18% von ihnen haben schon per Briefwahl abgestimmt. In Nordhagstedt im Kreis Schleswig-Flensburg sind gestern Abend ein Rad- und ein Motorradfahrer zusammengestoßen. Nach Angaben der Polizei hatte ein 84-jähriger Radfahrer beim Überqueren einer Straße ein Motorrad übersehen, das Vorfahrt hatte. Bei dem Unfall wurde der Radfahrer schwer verletzt, der 79-jährige Motorradfahrer leicht. Die Straße dort war für rund eine Stunde gesperrt. In der Handball-Bundesliga hat es zwischen dem THW Kiel und der SG Flensburg-Handewitt keinen Sieger gegeben. Am Ende hieß es 31:31. Entscheidend war der Videobeweis am Schluss. Samir Schauki mit einem Spielbericht.
5: Es war das erwartet spannende und leidenschaftliche Derby. Nach Abpfiff jubelte der THW über den vermeintlichen Siegtreffer. Doch das war zu früh. In einem abwechslungsreichen und tempohaften Spiel begann die SG stark, doch dann gewann der THW die Kontrolle über das Spiel und führte zur Halbzeit mit 4 Treffern. Im zweiten Abschnitt waren es sogar 5 Tore Vorsprung, doch in den letzten Minuten der Partie kamen die Flensburger wieder ran mit einem 6:1 Lauf und glichen sogar in der Schlussminute aus. Und als der THW in der Schlusssekunde den Siegtreffer erzielte, jubelte fast die ganze Halle, bis nach minutenlangem Studium des letzten Angriffs die Schiedsrichter den Treffer wegen eines Schrittfehlers zu Recht nicht gaben. So endete das Derby mit einem Remis. Bester Werfer der Partie war Domen Markuz mit 9 Treffern.
3: Und die Flensburger sind weiter Tabellenführer und der THW ist auf Platz 2. Und wenn Sie das 117. Landesderby nachschauen möchten, können Sie das tun auf ndr.de/sh.
0: 9:03, das Wetter für uns in Schleswig-Holstein. Heute Morgen vielleicht noch ein ganz bisschen Nebel hier und da zu sehen. Ansonsten aber auch ganz viel blauer Himmel und ein wunderschöner Sonnenaufgang heute. Später im Laufe des Tages gibt es immer wieder einen Wechsel aus Sonne und Wolken. Es bleibt trocken und die Temperaturen bleiben recht hoch. 19 Grad in Flensburg und bis 22 Grad in Quickborn. Morgen wird noch einer draufgesetzt. Morgen gibt es bis zu 24 Grad. Da allerdings auch mehr Wolken und der ein oder andere Schauer ist auch dabei.
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0: 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Die A7 Flensburg-Hannover ist zwischen Hamburg-Stellingen und Heimfeld wegen Bauarbeiten noch bis morgen früh 5 Uhr in beiden Richtungen gesperrt. Die Umleitung führt in beiden Richtungen über die B205, A21 und A1. Die A215 Neumünster Richtung Kiel ist auch gesperrt und zwar zwischen Kreuz Kiel West und Kiel Mitte und zwar auch bis morgen früh 5 Uhr. Die aktuellen Blitzer, wir haben einen auf der B76 in Kiel auf dem Olof-Palme-Damm und nochmal auf der B76 von Fleckeby Richtung Schleswig, Höhe Fahrdorf. Ihnen eine gute Fahrt.
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0: Guten Morgen. Ingrid Rosentrings ist die Gründerin des Vereins Kunst für Angeln und hat da was für uns.
1: Heute lädt der Verein Kunst für Angeln alle ein zur Eröffnung seiner Herbstausstellungen 2026. Los geht es heute um 14 Uhr. Wo? Zum letzten Mal auf dem Wittkielhof bei Kappeln. Es ist Open House, bringt alle mit. In der Kunstscheune wird auf 400 Quadratmetern die bisher größte Soloausstellung des Flensburger Künstlers Henrik Becker gezeigt. Und in der alten Schmiede gegenüber eröffnet die Fotokunstausstellung Icons of Photography Art. Es gibt Live-Musik, die leckersten Fischbrötchen, Getränke und vieles, vieles mehr. Der Eintritt ist frei. Beide Ausstellungen laufen noch bis zum 18. Oktober. Also kommt vorbei, heute um 14 Uhr.
0: Das klingt doch total fantastisch. Viel Spaß dabei. Vielen Dank fürs Bescheid sagen, Ingrid. Und wenn Sie auch noch was haben, melden Sie das gerne über den Messenger in der NDR Schleswig-Holstein-App.
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0: Das war spannend.
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0: Immer morgens losen Horst und Mandy einen Verein oder eine Feuerwehr aus. Dann bleiben 20 Minuten Zeit, in denen 6 verschiedene Menschen mit dem richtigen Codewort anrufen müssen. Ausgelost wurde diese Woche auch der Verein Wildtierhilfe Kleine Waldwesen Henstedt.
3: Wir füttern, betreuen, pflegen vor allem Kitze, aber auch alle anderen kleinen Waldwesen, wie zum Beispiel Füchse oder Dachse oder Waldohreulen. Wir haben auch mal Marder, Igel oder Hasen. Das meiste sind Tiere, wo die Muttertiere verunfallen, bei zum Beispiel Autounfällen. Wir füttern also bis zu 12-mal am Tag, also eigentlich rund um die Uhr. Vor allem bei den ganz Kleinen. Im Moment ist es etwas ruhiger geworden. Jetzt sind es nur noch 3 Fütterungen am Tag, weil wir kurz vor der Auswilderung stehen.
0: Wow, das klingt sehr zeitintensiv. Und schönerweise haben 6 Menschen angerufen und deswegen gab es 1.000 Euro für den Verein. Die nächste Chance gibt es morgen wieder um 7:10. Falls Sie Ihren Verein oder Feuerwehr also noch nicht angemeldet haben, einfach noch schnell machen in unserer NDR Schleswig-Holstein-App.
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0: haben es eine Minute nach 9:30. Das Wetter für uns in Schleswig-Holstein. Heute Vormittag ist es meist sonnig. Hier über Kiel sieht es wunderschön aus, kaum eine Wolke zu sehen. Und im Laufe des Tages gibt es einen freundlichen Mix aus Sonne und Wolken. Es bleibt überall trocken und die Temperaturen liegen zwischen 19 und 22 Grad. Morgen sind mehr Wolken unterwegs. Es kann auch mal einen kurzen Schauer geben, aber auch die Sonne zeigt sich morgen wieder. Und es wird sogar noch einen Ticken wärmer. 24 Grad bekommen wir.
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0: 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Die A7 Flensburg-Hannover ist zwischen Hamburg-Stelling und Heimfeld wegen Bauarbeiten bis morgen 5 Uhr in beiden Richtungen gesperrt. Die Umleitung führt über die B205, A21 und A1. Und die A215 Neumünster Richtung Kiel ist zwischen Kreuz Kiel West und Kiel Mitte wegen Bauarbeiten ebenfalls bis morgen 5 Uhr gesperrt. Die aktuellen Blitzer, da ist einer auf der B76 in Kiel auf dem Olof-Palme-Damm und wir haben noch einen auf der B76 von Fleckeby Richtung Schleswig, Höhe Fahrdorf. Ihnen eine gute Fahrt. Wenn Sie unterwegs noch was sehen auf der Straße, melden Sie das gerne über den Messenger in der NDR Schleswig-Holstein-App.
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0: Guten Morgen. Kunden-Hotlines, das ist doch auch so eine Welt für sich, oder? Bei meiner Hautärztin ist das so eine richtige Ewigkeitswarteschleife, weil man nämlich vorher irgendwann sagen muss, ob man gesetzlich oder privat versichert ist. Und wenn man gesetzlich versichert ja sagt, dann kommt ja erstmal so eine richtig schrammelige, ausgeleierte Musik und dann geht die plötzlich nach 20 Sekunden aus und dann denkt man so, ja, jetzt geht da jemand dran, ich bin dran. Und dann knackt es und dann geht diese ötterliche Musik wieder los. Und irgendwann, nach vielen Minuten, geht dann wirklich jemand ran und dann habe ich schon wieder fast vergessen, wo ich überhaupt angerufen habe. Kennen Sie vielleicht auch? In Steffis Schlemmerbüro gibt es ähnliche Schwierigkeiten und genau das hören Sie gleich.
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0: Guten Morgen an diesem schicken Herbstsonntag. Sie hören NDR1 Welle Nord mit Christina Grunwald. Noch, muss man sagen, denn ab 10 Uhr übernimmt hier Leslie Hoder. Und die steht schon im Studio gegenüber, muss allerdings noch den Vorhang zumachen, weil die Sonne so wunderschön, aber viel zu doll reinscheint, sodass man hier die Knöpfe nicht mehr sehen kann. Ich verabschiede mich schon mal und habe noch einen guten Tipp, vor allem für Steffi: nicht immer alles andrehen lassen. Tschüss!
1: Frühstück bei Stefanie.
2: Es ist ja, wie es ist.
1: Und das sind ihre Gäste. Herr Ahlers.
3: Na, ja, das tut ja nichts so
1: zu sagen.
2: Udo. Ja, das kann's haben.
1: Und Opa Gerke.
4: Steffi, machst du mir Mettbrötchen?
2: Nee, muss ich erst schmieren. Mich und Zucker nehmt ihr selber, ne? Georg, du musst mir helfen.
3: Was ist denn nun los?
2: Ja, du, ich habe Probleme mit meinem Internet. Da kommt nichts an. Meine Schwester kriegt ständig E-Mails mit interessanten Angeboten von Apotheken und Wellness und Kredite und alles. 100 Stück am Tag. Und ich krieg das nicht. Du, das stimmt doch was nicht.
3: Oh, sofort Hotline anrufen und beschweren. Mach ich auch immer.
2: Och, du, bist du da erst durch bist, das ist ja ein Rett.
5: Du, Steffi, gar nicht mit aufhalten. Das ist so ein Sprachcomputer.

0: dann musst du gleich an anfangen, so laut du kannst, Kundenberater reinschreien. Dann wirst du sofort durchgestellt. Mach mal.
1: Puh, ihr habt Nerven, das will ich hören.
0: So, mal gucken.
2: Guten Tag. Herzlich willkommen.
0: Kundenberatung.
2: Das ist der Telekom.
0: Also Udo, das geht nicht.
3: Ja, du, lass mal ran. Kundenberatung.
0: Kundenberatung.
2: Aber das war keine gültige Eingabe.
3: Oh, nur euch ging das. Franz, komm du mal her.
0: Er hat ja so ein Organ.
4: Kundendienst! Zack, zack, hier!
0: Robby, aus! Aus,
1: Robby! Sag mal, bin ich hier im Irrenhaus?
2: Mein Name ist Mann.
0: Oh, jetzt habe ich einen dran. Mal leise. Lautsprecher aus. Ja, ich habe Probleme mit meinem E-Mail. 28530394. Ja? Ja,
3: was sagt er denn?
0: Ach, das können Sie sehen. Ach so. Das ist ja günstig. Ja, dann machen wir das vielleicht erstmal. Ja?
3: Ich höre gar nichts.
0: Dann bedanke ich mich. Wiederhören.
1: Ja, und was war jetzt?
0: Ihr ahnt es nicht. Also, die war richtig nett. Also, mit Internet, das kann sie gerade nicht nachgucken. Aber sie macht mir jetzt so einen Zusatz für nur 19,90 zusätzlich, dass ich jetzt rund um die Uhr 2 Nummern in Ausland anrufen kann.
3: Also allein schon.
1: Das ist doch reine Verarschung.
0: Zum Nulltarif, Georg. Und jetzt kommst du.
4: Ich? Ich brauche noch Lebkuchenunterlage mit 6 Buchstaben.
0: Teller?
4: Jawohl, passt!

0: dass ein Handball-Krimi gestern im Bundesligaspiel THW Kiel SG Flensburg-Handewitt. Mehr dazu gleich. Und München bewirbt sich für die Austragung der Olympischen Spiele mit Kiel als Segelstandort. Und da ist die Freude bei uns im Land natürlich groß. Wie groß hören Sie jetzt auch in den Nachrichten um 10 Uhr mit Sabrina Prinzen-Ferreira.
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2: Deutschland wird sich mit München um die Olympischen und Paralympischen Spiele 2036, 40 oder 44 bewerben und Kiel könnte damit Segelstandort werden. An der Kiellinie hat die IHK gestern zusammen mit rund 50 Menschen die Entscheidung des Deutschen Olympischen Sportbundes in Baden-Baden auf einer Party mit Jubel aufgenommen. Der Präsident der IHK zu Kiel, Knut Hansen, sagte, er sei sehr stolz.
3: Das ist jetzt ein Etappenziel, was wir erreicht haben. Jetzt geht es darum, die Welt davon zu überzeugen, dass Deutschland der richtige Ort ist. Es gibt eine Riesenchance für unsere Region, die Investitionen in die Infrastruktur, in Sportstätten. Das kommt am Ende den Menschen, der Bevölkerung zugute. Und insofern freue ich mich riesig. Das ist ein großartiger Tag.
2: Wer die Spiele 2036 ausrichtet, will das IOC in 3 Jahren entscheiden. Zum ersten Mal seit rund 4,5 Jahren hat es ein Treffen zwischen Vertretern der Bundesregierung und der russischen Führung gegeben. Am Rande der UN-Generaldebatte kam Bundesaußenminister Wadephul mit seinem russischen Amtskollegen Lavrov zusammen. Jonas Valentin Weber berichtet.
4: Zwar habe das Treffen keine Fortschritte gebracht, wichtig sei es aber dennoch gewesen, sagte Wadephul später an den ARD-Tagesthemen. Immer wieder würde gesagt, Deutschland müsse mal mit Russland reden. Das tun wir, so Wadephul wörtlich. Auch habe er Lavrov in dem 20-minütigen Gespräch noch einmal aufgefordert, sofort an den Verhandlungstisch zu kommen, um über ein Ende des Ukraine-Kriegs zu sprechen. Russland zeige aber weiter keine Bereitschaft. Lavrov stellte nach dem Treffen dessen Nutzen offen in Frage. Er habe von Wadephul nichts gehört, was über die öffentlichen Äußerungen der Bundesregierung hinausgegangen wäre.
2: In Tönning im Kreis Nordfriesland entscheidet sich heute, wer neuer Bürgermeister wird. In der Stichwahl treten der parteilose Marvin Haß und Knut Vogt, Kandidat der Allgemeinen Wählergemeinschaft Tönning, gegeneinander an. Im ersten Wahlgang lag Haß mit gut 37% vorne, Vogt kam auf rund 29%. Die amtierende Bürgermeisterin Dorothee Klömmer von der CDU war nach 12 Jahren nicht mehr angetreten. Die Wahllokale haben bis 18 Uhr geöffnet. In der Handball-Bundesliga ist die Partie zwischen dem THW Kiel und der SG Flensburg-Handewitt unentschieden ausgegangen. Das Spiel endete 31:31 und wurde erst durch den Videobeweis entschieden. In der Schlusssekunde erzielte der THW den vermeintlichen Siegtreffer. Das Tor zählte dann aber nicht. Für die Flensburger gab es damit einen Punkt. Nationalspieler Marco Grigic war zufrieden damit.
5: Ich finde, dass wir das eigentlich in der ersten Halbzeit super gemacht haben. Ich finde aber, unsere technischen Fehler vorne haben uns so ein bisschen so halb das Genick gebrochen und die Kieler aus der Halle dann zum Kochen gebracht und die Spieler auch heiß sind, auch heiß geworden und haben einen Wurf nach dem anderen gemacht. Ja, und dann zweite Halbzeit haben wir das ein bisschen durch unser 7 gegen 6 kontrollieren können, haben weniger Fehler gemacht, konnten ein bisschen ausspielen bis zum Ende und hatten auch dann durch Simon Möller am Ende dann auch wichtige Paraden.
2: Damit bleiben die Flensburger Tabellenerster und die Kieler auf Platz 2.
0: Danke dir, Sabrina. NDR 1 Welle Nord, hören Sie das Wetter für uns in Schleswig-Holstein. Mal Sonne, mal Wolken heute. Bis 19 Grad in Nordfriesland, bis 23 sogar in Lauenburg. Bisschen windig mal an der Küste und sonst ist schönerweise nichts los. Wettertrend, es bleibt warm und meistens freundlich.
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0: 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Vorsicht bitte auf der A1 Lübeck Richtung Hamburg in Höhe Norderelbbrücke. Da liegen Gegenstände. A1 Lübeck Richtung Bremen zwischen Hamburg-Moorfleet und Stillhorn 5 Kilometer stockend. Die A7 Flensburg-Hannover ist zwischen Hamburg-Stellingen und Heimfeld wegen Bauarbeiten gesperrt. Bis morgen früh 5 Uhr, beide Richtungen. Die Umleitung, die führt in beiden Richtungen über die B205, A21 und A1. Und die A215 Neumünster Richtung Kiel, die ist zwischen dem Kreuz Kiel West und Kiel Mitte auch wegen Bauarbeiten gesperrt, auch bis morgen früh 5 Uhr. Die aktuellen Blitzer, B76 in Fahrdorf steht einer, Kaltenkirchen in der Grashofstraße und dann noch Norderwörden, Wennemannstisch. Wenn Sie was haben, Staus, Blitzer, bitte immer her damit, am besten bei uns über die NDR Schleswig-Holstein-App. Natürlich eine gute Fahrt allerseits.
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0: Und einen schönen Sonntag natürlich, besonders bei unserem Wetter. Das ist ja fabulös. Und hier geht's los jetzt. Entsprechend bunt und aus den 80ern, das ist das Karma Chameleon von Culture Club.
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Da winkt doch nochmal der Sommer. Club Tropicana von Wham hier auf NR1 bei den Arts. Na, gestern auch fleißig Laub geharkt. Und immer schön wegkarren das Ganze ja auch mit der Schubkarre. War ich gerade dabei gestern mittendrin und werde überholt von einer Nachbarin, die leichtfüßig mit so einer ganzen vollen Karre den Berg, man kann nicht mal hochschieben sagen, sie ist ihn hochgesaust. Und das hat dann noch so ein verdächtiges Geräusch gemacht, da war so ein Surren dabei. Ah ja, und dann habe ich ihn entdeckt, unter der Karre, den Elektromotor. Ich weiß nicht, ob ich jetzt spät dran bin mit dieser Entdeckung, aber auf alle Fälle, es gibt jetzt also auch E-Schubkarren. Ja, und raten Sie mal, was mein erster Gedanke war. Da habe ich nämlich so gedacht, kein Wunder, bei den Preisen an der Tankstelle. Genau, hier sind Lost Frequencies.

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0: halb elf ist es in der 1 Wende Nord, hören Sie. Und ich habe für Sie das Wetter für uns in Schleswig-Holstein. Das sieht gut aus. Mal ist es sonnig, mal bewölkt zwischendurch. Wir kriegen 19 Grad an der Westküste oben in Nordfriesland. Bis 23 werden es sogar im Lauenburgischen. Zwischen windig mal an der Küste, in so Böen kommt der Wind. Und sonst nichts los, was gut ist. Wettertrend, es bleibt warm und dabei meistens freundlich. Schauer sind möglich, aber sind nicht so viele.
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0: 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Vorsicht bitte, A25 Hamburg Richtung Geesthacht. Zwischen Allermöhe und Neu-Allermöhe West steht ein defektes Fahrzeug und da sind auch noch Personen auf der Fahrbahn. Vorsicht, A25 Hamburg Richtung Geesthacht, zwischen Allermöhe und Neu-Allermöhe West. A1 Fehmarn Richtung Lübeck, zwischen Scharbeutz und Rathekau. Da stockt es auf 9 Kilometern jetzt, da ist wegen Bauarbeiten nur eine Spur frei. A1 Lübeck Richtung Bremen, zwischen Hamburg-Billstedt und Stillhorn stockt es auf 7 Kilometer. Die A7 Flensburg-Hannover, die ist zwischen Hamburg-Stelling und Heimfeld in beiden Richtungen gesperrt. Dauert noch bis morgen früh 5 Uhr, da laufen nämlich Bauarbeiten und die Umleitung führt beide Richtungen über die B205, A21 und A1. Die A215 Neumünster Richtung Kiel, die ist zwischen dem Kreuz Kiel-West und Kiel-Mitte auch gesperrt, auch bis morgen früh 5 Uhr, auch wegen Bauarbeiten. Und an der Elbfähre Glückstadt-Verschafen brauchen Sie eine Wartezeit in beiden Richtungen, jetzt von bis zu einer Stunde. Die aktuellen Blitze habe ich für Sie. Der erste kommt direkt bei uns über die App. Moin.
2: Ja, Reinhard hier. Ein Blitz auf der A1 zwischen Bagdeheide und Oldesloe in Richtung Oldesloe. In der Baustelle in der 40er-Zone.
0: Ja, ganz vielen Dank, Harald. Gute Fahrt. B76 in Fahrdorf wird noch geblitzt und Norderwörden im Wennemannswisch. Wenn Sie auch was haben, Staus, Blitzer von unterwegs gern abgeben. Bei uns in der App.
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0: Der Nordderby-Krimi, gestern wieder beim Handball, THW Kiel gegen die SG Flensburg-Handewitt. Wie sind denn die Spieler damit klargekommen und wie die Fans? Sie hören es gleich bei uns nach Roberta Flack, Snow Patrol und Barkley James Harvest.
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0: Ein Langzeit-Lieblingssong von Snow Patrol, Chasing Cars.
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0: War das eine verrückte Kiste gestern Abend? Das Nordderby in der Handball-Bundesliga. Der THW Kiel gegen die SG Flensburg Handewitt. Erst startet die SG durch, dann holt der THW auf, führt zur Halbzeit mit 4 Toren, kurz vor Schluss, aber wieder Gleichstand. Und am Ende gewinnen die Kieler fast durch ein Tor in der wirklich allerletzten Sekunde. Aber dann kommt's. Die Schiedsrichter haben sich nochmal das Video angeguckt. Minutenlanges Warten zerrt an den Nerven von Spielern und Fans. Und dann nehmen sie den vermeintlichen Siegtreffer doch zurück. Und es bleibt ein Derby ohne Sieger mit dem Ergebnis 31:31. Ja, und so kurz nach Abpfiff war auch Flensburgs Nationalspieler Marco Grigic noch durcheinander. Denn seine SG lag ja kurz vor Ende der Partie noch mit 5 Toren zurück und hatte dann doch einen Punkt gewonnen.
2: Ich freue mich, aber es ist alles so ein bisschen komisch. Ich weiß gar nicht, noch damit anzufangen. Alles so ein bisschen wild gelaufen. Aber ich glaube, alles in allem können wir zufrieden sein, auch mit der Aufholjagd, wie wir die zweite Halbzeit gespielt haben.
0: Und gar nicht zufrieden waren natürlich die Kieler. Den Sieg schon in den Händen und dann doch nur das Unentschieden. Nationalspieler Lukas Serbe hat sich schon gewaltig geärgert.
3: Fühlt sich schon wie ein verlorener Punkt an. Wir kommen zwar echt nicht so gut in die Partie rein, aber ich finde, ab der 10. Minute haben wir das Derby komplett in der eigenen Hand. Die Halle war unglaublich heute, muss man sagen. Und dann spielen wir eigentlich unseren Stiefel so runter wie die letzten Spiele auch. Wir müssen uns an unsere eigene Nase packen. Wir hätten vielleicht die letzten Minuten auch besser ausspielen müssen, damit wir gar nicht in die Situation kommen.

0: Es war ein krasses Spiel, wirklich. Was sagen denn jetzt die Fans?
1: Ich bin fertig. So kannst du das nicht jedes Mal ertragen. Herrlich, ausgeglichen, ist genau richtig. Super.
2: Traurig.
3: Aber der THW hat nachher die letzten 5 Minuten kein Tor geworfen.
4: Natürlich, immer ein Topspiel. Also ich gucke mir das immer wieder gerne an. Allein die Atmosphäre ist sehr super.
5: Geil einfach. Bin neutral, war alles perfekt für mich. Gute Unterhaltung.
6: Ja, spannend bis zum Ende auf jeden Fall. Und ich hätte nicht erwartet, dass wir noch einen Punkt holen, ehrlicherweise. Also gut rangekämpft von der SG noch und... ja, ein bisschen Glück gehabt am Ende, würde ich sagen. Ne?
7: Ja, das würde ich auch sagen. Also der THW hat in der zweiten Halbzeit leider ein paar Chancen ausgelassen. Der Keeper von Flensburg war top, der war richtig stark. Gerechter Unterschied, naja.
6: So können wir gesund nach Hause fahren, genau. Und ein Bierchen trinken, dann ist alles gut.
0: Ja, und sich zusammen darüber freuen, dass beide Mannschaften immer noch auf Platz 1 und 2 in der Handball-Bundesliga stehen und auch, dass beide Teams da als einzige noch ungeschlagen sind. 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Und Sie finden dann natürlich auch den kompletten Spielbericht.
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0: gleichen Orte wie gestern in der Handball-Bundesliga ist Thema jetzt in unseren Nachrichten, genau wie das hier. Große Freude in Schleswig-Holstein. Grund ist die Münchner Olympiakandidatur, die auch für Kiel interessant ist. Unser Ministerpräsident hat sich dazu geäußert. Und wie, hören Sie jetzt auch in den Nachrichten um 11 Uhr mit Sabrina Prinzen-Ferreira.
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1: Deutschland bewirbt sich mit München um die Ausrichtung der Olympischen und Paralympischen Spiele 2036, 40 oder 44. Kiel könnte damit Segelstandort werden. Entsprechend groß war die Freude über die Entscheidung des Deutschen Olympischen Sportbundes. Kiels Oberbürgermeister Samet Yilmaz sprach von einem Traum, der Wirklichkeit geworden sei. Auch Schleswig-Holsteins Ministerpräsident Daniel Günther zeigte sich begeistert.
3: International wird das jetzt auch nochmal ein Brett, wenn man sich die Konkurrenz anguckt. Aber ich glaube, gerade in dieser Kombination München als Stadt mit einer enormen internationalen Strahlkraft, wir auch mit den Segelwettbewerben in Kiel, der Standort ist weltweit bekannt. Wir spielen da im ganz großen Konzert mit und wir haben auf jeden Fall eine Chance, das zu packen.
1: Wer die Spiele 2036 ausrichtet, das will das Internationale Olympische Komitee in 3 Jahren entscheiden. Zum ersten Mal seit rund 4,5 Jahren haben sich ein deutscher und ein russischer Regierungsvertreter zu einem Zweiergespräch getroffen. Am Rande der UN-Generaldebatte kamen Außenminister Wadephul und sein russischer Amtskollege Lavrov für etwa 20 Minuten zusammen. Aus New York berichtet Ute Scheins.
4: Wadephul sprach von einem intensiven Gespräch, räumte im Interview mit den Tagesthemen aber ein, dass man sich in wesentlichen Punkten nicht einig gewesen sei. Der deutsche Außenminister begründete den Schritt damit, dass ihn viele Amtskollegen aus anderen Ländern gebeten hätten, mit Russland zu sprechen, auch weil der Krieg die Getreideexporte in ärmere Länder gefährde. Zudem habe er Lavrov erklärt, dass Deutschland die Ukraine auch weiter unterstützen werde. Der russische Außenminister erklärte nach dem Treffen mit Wadephul vor Journalisten, der Austausch habe nichts Neues gebracht. Sinngemäß sagte er, das Gespräch sei überflüssig gewesen.
1: In Uetersen im Kreis Pinneberg wählen die Menschen heute einen neuen Bürgermeister. Entscheiden können sich die Bürgerinnen und Bürger zwischen 3 Kandidaten. Amtsinhaber Dirk Woschei von der SPD wird herausgefordert von Barış Karabatçak von der CDU und dem parteilosen Kandidaten Marvin Schöpp. Wahlberechtigt sind in Uetersen etwa 14.500 Menschen. Gut 18% von ihnen haben schon per Briefwahl abgestimmt. In der Handball-Bundesliga hat es zwischen dem THW Kiel und der SG Flensburg-Handewitt keinen Sieger gegeben. Am Ende hieß es 31:31. Entscheidend war der Videobeweis am Schluss. Samir Schauki mit einem Spielbericht.
5: Es war das erwartet spannende und leidenschaftliche Derby. Nach Abpfiff jubelte der THW über den vermeintlichen Siegtreffer. Doch das war zu früh. In einem abwechslungsreichen und tempohaften Spiel begann die SG stark, doch dann gewann der THW die Kontrolle über das Spiel und führte zur Halbzeit mit 4 Treffern. Im zweiten Abschnitt waren es sogar 5 Tore Vorsprung, doch in den letzten Minuten der Partie kamen die Flensburger wieder ran mit einem 6:1 Lauf und glichen sogar in der Schlussminute aus. Und als der THW in der Schlusssekunde den Siegtreffer erzielte, jubelte fast die ganze Halle, bis nach minutenlangem Studium des letzten Angriffs die Schiedsrichter den Treffer wegen eines Schrittfehlers zu Recht nicht gaben. So endete das Derby mit einem Remis. Bester Werfer der Partie war Domen Markuz mit 9 Treffern.
0: Danke Samir, danke Sabrina. 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Das Wetter für uns in Schleswig-Holstein immer wieder schön sonnig heute. Ein paar Wölkchen sind unterwegs, die tun aber nichts und wir kriegen 19 Grad maximal in Nordfriesland und 23 werden sogar in Lauenburg. Ein bisschen Wind ist noch dabei, besonders an der Küste. Und der Wettertrend ab morgen freundlich und warm, ab Dienstag noch mehr Sonne dabei.
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0: 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A1 Fehmarn Richtung Lübeck. Zwischen Scharbeutz und Rathekau stockt es auf 9 Kilometern. Deswegen Bauarbeiten nur eine Spur frei. A1 Lübeck Richtung Bremen. Zwischen Hamburg-Billstedt und Stillhorn stockt es auf 7 Kilometern. Die A7 Flensburg-Hannover ist zwischen Hamburg-Stellingen und Heimfeld wegen Bauarbeiten. Beide Richtungen gesperrt bis morgen früh 5 Uhr. Und die Umleitung führt da über die B205, A21 und A1. A21 Kiel Richtung Bagdeheide zwischen Spissel und Bad Oldesloe Nord, jetzt 4 Kilometer Stau. Die A215 Neumünster Richtung Kiel ist zwischen dem Kreuz Kiel West und Kiel Mitte gesperrt, auch wegen Bauarbeiten und auch bis morgen früh 5 Uhr. Und an der Elbfähre Glückstadt Wischhafen brauchen Sie eine Wartezeit ab Wischhafen von bis zu 1,5 Stunden und ab Glückstadt jetzt von bis zu 2 Stunden. Die aktuellen Blitzer. A1, da geht das los. Bagdeheide Richtung Bad Oldesloe in der Baustelle direkt. bei Tempo 40. B76 in Fahrdorf und noch Kaltenkirchen in der Grashofstraße. Wenn Sie was haben, Staus, Blitzer, immer her damit. Gerne über die NDR Schleswig-Holstein-App. Und eine gute Fahrt allerseits.
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0: Und mit äußerst sonniger Laune geht's hier weiter durch den Sonntagvormittag. Milo habe ich für Sie, Bananarama und die großartige Tina Turner.
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0: Achtung, mal eben auf der Autobahn, auf der A1 nämlich, Lübeck Richtung Hamburg, zwischen Hamburg-Billstedt und Moorfleet. Da steht ein defektes Fahrzeug.
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0: Wenn Sie heute in die Pilze gehen wollen, bei diesem klasse Wetter, dann nicht die krause Glucke mit dem Klapperschwamm verwechseln oder gar mit dem ästigen Stachelbart. Ganz wichtig. Pilze sind doch mit das Abgefahrenste, was es gibt, oder? Sie kriechen, sie schleimen, sie hängen einfach so an Bäumen rum, sie haben lustige Namen. Und vor allem muss man auch höllisch aufpassen, dass man beim Sammeln natürlich nicht die Falschen erwischt. 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

0: ganz großes 80er-Kino mit Jason Donovan. Too Many Broken Hearts hier bei NDR1 Welle Nord. Ist ja auch schon wieder 11:30 und hier ist das Wetter für uns in Schleswig-Holstein. Immer wieder schön sonnig heute. Es sind ein paar Wolken unterwegs, die tun nichts. Und wir kriegen ganze 23 Grad im Süden von Schleswig-Holstein. In Nordfriesland bleibt es meistens ein bisschen frischer mit maximal 19. Wind ist auch noch dabei, besonders an der Küste. Und der Wettertrend. Es bleibt freundlich oder auch so warm. Ab Dienstag, also übermorgen, ist auch mehr Sonne wieder dabei.
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0: 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Vorsicht bitte auf der A1 Lübeck Richtung Hamburg. Zwischen Hamburg-Billstedt und Moorfleet steht ein defektes Fahrzeug. Vorsicht bitte auch auf der A25 in Geesthacht Richtung Hamburg. In der Ausfahrt aller Mühe liegen Gegenstände. A1 Fehmarn Richtung Lübeck. Zwischen Scharbeutz und Rathekau stockt es immer noch auf 9 Kilometern. Wegen Bauarbeiten ist da nur eine Spur frei. A1 Lübeck Richtung Bremen, zwischen Hamburg-Billstedt und Stillhorn, 7 Kilometer Stau. Die A7 Flensburg-Hannover ist zwischen Hamburg-Stellingen und Heimfeld wegen Bauarbeiten gesperrt, beide Richtungen bis morgen früh 5 Uhr. Und die Umleitung führt in beiden Richtungen über die B205, A21 und A1. A21 Kiel Richtung Bagdeheide, zwischen Schwissel und Bad Oldesloe Nord, 4 Kilometer Stau. Da ist wegen Bauarbeiten nur eine Spur frei. Die A215 Neumünster Richtung Kiel ist zwischen dem Kreuz Kiel West und Kiel Mitte wegen Bauarbeiten gesperrt, auch bis morgen früh 5 Uhr. Und an der Elbfähre Glückstadt Wischhafen brauchen Sie jetzt einiges an Wartezeit. Und zwar ab Wischhafen bis zu 1,5 Stunden und ab Glückstadt bis zu 2 Stunden. Die aktuellen Blitze. A1 immer noch dabei, Bagdeheide Richtung Bad Oldesloe in der Baustelle. B76 Höhe Fahrdorf und in Kaltenkirchen noch in der Grashofstraße. Wenn Sie was haben, Stausblitzer, her damit. Am besten ab bei uns in die App. Und eine gute Fahrt wünsche ich.
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0: Vergessen Sie Spargel, vergessen Sie Erdbeeren. Die Jobs alle übernimmt jetzt erstmal das Gemüse der Herzen bei uns im Herbst, und zwar der Kohl. Kohlrouladen, Kohlchips, Kohleiscreme. Es passt einfach überall, oder? Eine Hymne auf die hippen Köpfe aus Dithmarschen gleich bei uns. Erstmal sind die Bee Gees dran, Leanne Rimes und hier die Human League.
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Sonntag, den 27. September haben wir. Und in Dithmarschen rollen die Köpfe bei den Kohltagen. Die Nullen ja auch noch dieses Jahr. Zum 40. Mal finden sie statt. Das wird kräftig gefeiert. Zum Beispiel in Marne, Heide, Wesselburen und Meldorf. Und wir haben die passende Musik für die Kohleparty.

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0: Seit heute gelten neue Regeln in der EU gegen das sogenannte Greenwashing. Unternehmen sind verunsichert, auch bei uns im Land. Das ist Thema jetzt in unseren Nachrichten. Und München bewirbt sich um die Austragung der Olympischen Spiele. Und Kiel könnte Siegelstandort werden. Entsprechend groß ist die Freude bei uns in Schleswig-Holstein. Es ist 12 Uhr und Sabrina Prinzen-Ferreira bringt Sie jetzt auf den neuesten Stand.
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3: Der Deutsche Olympische Sportbund geht mit München ins Rennen um die Olympischen und Paralympischen Spiele 2036, 40 oder 44. Das hat Bundespräsident Steinmeier gestern in Baden-Baden verkündet und damit würde Kiel die Segelwettbewerbe austragen. Die Bewerbung setzte sich gegen die Rhein-Ruhr-Region durch, mit Rostock-Warnemünde als Segelstandort. Marc Kramhöft berichtet.
4: Schleswig-Holsteins Ministerpräsident Daniel Günther von der CDU und Kiels Oberbürgermeister Samet Yilmaz von den Grünen waren live in Baden-Baden dabei und sprechen von einer fantastischen Nachricht. Freude auch bei der Wirtschaft im Land. Der Präsident der Industrie- und Handelskammer zu Kiel, Hansen, hofft auf Investitionen in die Infrastruktur. Kritik an den Olympiaplänen kommt erneut von der privaten Initiative Nolympia und der Partei Die Linke in Kiel. Beide befürchten unter anderem hohe Kosten und dass das Geld an anderer Stelle fehlt. Für die Bewerbung von Kiel und München geht es jetzt in den internationalen Wettbewerb. Über mehrere Zwischenstufen will das Internationale Olympische Komitee die endgültige Entscheidung über den Ausrichter 2036 im Sommer 2029 treffen.
3: Zum ersten Mal seit rund 4,5 Jahren hat es ein Treffen zwischen Vertretern der Bundesregierung und der russischen Führung gegeben. Am Rande der UN-Generaldebatte kam Bundesaußenminister Wadephul mit seinem russischen Amtskollegen Lavrov zusammen. Jonas Valentin Weber berichtet.
5: Zwar habe das Treffen keine Fortschritte gebracht, wichtig sei es aber dennoch gewesen, sagte Wadephul später an den ARD-Tagesthemen. Immer wieder würde gesagt, Deutschland müsse mal mit Russland reden. Das tun wir, so Wadephul wörtlich. Auch habe Lavrov in dem 20-minütigen Gespräch noch einmal aufgefordert, sofort an den Verhandlungstisch zu kommen, um über ein Ende des Ukraine-Kriegs zu sprechen. Russland zeige aber weiter keine Bereitschaft. Lavrov stellte nach dem Treffen dessen Nutzen offen in Frage. Er habe von Wadephul nichts gehört, was über die öffentlichen Äußerungen der Bundesregierung hinausgegangen wäre.
3: Seit heute dürfen Unternehmen nur noch Umweltslogans auf ihre Produkte drucken, die sie belegen können. Das sieht eine EU-Richtlinie zum sogenannten Greenwashing vor. 2 Jahre lang gilt eine Übergangsregelung für schon produzierte Artikel. Die Industrie- und Handelskammer Schleswig-Holstein empfiehlt Unternehmen in Zukunft auf Worte wie umweltfreundlich, klimaneutral oder grün zu verzichten. IHK-Fachreferentin Julia Körner sagte, viele Unternehmerinnen und Unternehmer seien jetzt verunsichert.
6: Wie ist was auszulegen und an wen kann ich mich wenden? Daher haben wir sehr viele Telefonate mit verschiedenen Kolleginnen und Kollegen, direkte Gespräche. Und wir versuchen, so viel Aufklärung wie möglich zu leisten.
3: In Nordhagstedt im Kreis Schleswig-Flensburg sind gestern Abend ein Rad- und ein Motorradfahrer zusammengestoßen. Nach Angaben der Polizei hatte ein 84-jähriger Radfahrer beim Überqueren einer Straße ein Motorrad übersehen, das Vorfahrt hatte. Bei dem Unfall wurde der Radfahrer schwer verletzt, der 79-jährige Motorradfahrer leicht. Die Straße war für rund eine Stunde gesperrt.
0: Danke dir, Sabrina. 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Das Wetter für uns in Schleswig-Holstein. Die Sonne kommt immer wieder länger raus. Naja, eigentlich ist sie die ganze Zeit draußen heute. Aber es sind halt auch ein paar Wolken unterwegs und wir kriegen 19 Grad maximal in Nordfriesland. Und ganze 23 werden es in Lauenburg. Ein bisschen Wind ist dabei, besonders an der Küste. Und der Wettertrend sieht gut aus. Es ist freundlich und warm auf alle Fälle. Morgen zum Teil ein bisschen weniger Sonne dabei. Ab Dienstag aber wieder alles schön sonnig bis wolkig und bis 24 Grad.
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0: 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A1 Fehmarn Richtung Lübeck zwischen Scharbeutz und Rathekau. 9 Kilometer stockender Verkehr, da ist wegen Bauarbeiten nur eine Spur frei. A1 Lübeck Richtung Bremen zwischen Hamburg-Billstedt und Stillhorn. 7 Kilometer Stau. Die A7 Flensburg-Hannover ist zwischen Hamburg-Stelling und Heimfeld wegen Bauarbeiten in beiden Richtungen gesperrt. Das dauert noch bis morgen früh 5 Uhr. Und die Umleitung, die geht in beiden Richtungen über die B205 A21. A40 und A1. A21 Kiel Richtung Bagdeheide. Zwischen Schwissel und Bad Oldesloe Nord 4 Kilometer Stau, da ist wegen Bauarbeiten nur eine Spur frei. Die A215 Neumünster Richtung Kiel, die ist zwischen Kreuz Kiel West und Kiel Mitte wegen Bauarbeiten bis morgen früh 5 Uhr gesperrt. Und an der Elbfähre Glückstadt Wischhafen brauchen Sie einiges an Wartezeit. Und zwar ab Wischhafen bis zu 2 Stunden und ab Glückstadt jetzt sogar bis zu 3 Stunden. Die aktuellen Blitzer habe ich noch für Sie. A1 Bagdeheide Richtung Bad Oldesloe in der Baustelle da bei Tempo 40. Und danach wird noch geblitzt zwischen Lörsdorf-Neukirchen und der Ortschaft Klausdorf in einer Kurve bei Tempo 70. Danke dafür an Tino. Wenn Sie was sehen, machen Sie es wie Tino. Sagen Sie Bescheid bei uns in der NDR Schleswig-Holstein-App. Gute Fahrt.
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0: T-Shirt-Wetter ja, aber nicht unbedingt im Schatten und an der Küste. Da muss die leichte Jacke unbedingt mit heute. Haben Sie Spaß bei allem, was Sie anstellen, und nehmen Sie uns mit den größten Hits für Schleswig-Holstein, mit dem Livestream bei uns in der App. Jetzt dabei Creedence Clearwater Survivals, Spandau Ballet und hier Roy Orbison.

0: Freunde fürs Leben. Ein schönes Motto, Matu, you never walk alone. Hier bei NDR 1 Welle Nord. Sonntagmittag, ja, und viele von uns freuen sich schon auf heute Abend das erste Heimspiel der Nationalmannschaft unter Jürgen Klopp. Und es ist ja ein Hype. Das sagen auch alle unsere Reporter vor Ort. Klopp versucht, Entspannung reinzubringen, mag das gar nicht so, wenn alle ihn jetzt schon so doll feiern. Und er macht wohl auch so einige Späße mit seinen Jungs. Gestern bei der Pressekonferenz zum Beispiel, da hatte Jürgen Klopp schon das Podium verlassen. Dann ist er aber nochmal umgedreht und hat das hier ins Mikro gesagt.
1: Wenn die Jungs morgen nicht performen, dann kommen meine alten Geheimratsecken wieder zurück.
0: Der sich da so wegschmeißt, das ist Jonathan Tah. Bisschen schräger Moment irgendwie. Der hat sich dann aber später erklärt, als Jonathan dann wiederum völlig ohne Zusammenhang fragte, gibt es in München eigentlich Schweineohren? Ja, und da schwante es so einigen. Das war wohl eine Wette. Klopp musste vermutlich das Wort Geheimratsecken in der PK unterbringen und Tah im Gegenzug die Schweineohren. Die beiden haben dann auch sehr, sehr breit gegrinst. Ob es hilft mit der neuen Lockerheit, wir werden sehen. Heute Abend das erste Heimspiel von Deutschland unter Klopp gegen Griechenland. 20:45 ist Anstoß in der ARD.
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0: gemacht.
1: Ein Monument aus den 80ern, einfach aus 84 genauer gesagt. Die Klaus Lage Band, 1001 Nacht hier auf NR1 Welle Nord. Es ist 12.31 Uhr mittlerweile, das Wetter für uns in Schleswig-Holstein. Das sieht sehr, sehr gut aus, 6 bis 8 Stunden Sonne. Insgesamt ein paar Wölkchen dabei, die aber keinen Regen bringen. Oder wenn, ist es eine sehr, sehr seltene Ausnahme. Und dazu 19 Grad maximal in Nordfriesland Richtung dänische Grenze und 23 in Lauenburg runter, da so bei Hamburg rum. Bisschen Wind ist auch noch dabei, besonders an der Küste. Und der Wettertrend ist auch gut. Morgen besonders viel Sonne an der Ostsee, an der Nordsee ein bisschen weniger. Ab Dienstag kriegen aber wieder gleich viel Sonne und wir haben um die 24 Grad dann.
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1: 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A1 Fehmarn Richtung Lübeck. Zwischen Scharbeutz und Rathekau. 9 Kilometer stockender Verkehr. Da ist wegen Bauarbeiten nur eine Spur frei. A1 Lübeck Richtung Bremen. Zwischen Hamburg-Willstedt und Stillhorn. 7 Kilometer Stau. Die A7 Flensburg-Hannover. Die ist zwischen Hamburg-Stellingen und Heimfeld. Wegen Bauarbeiten bis morgen früh 5 Uhr in beiden Richtungen gesperrt. Die Umleitung führt in beiden Richtungen über die B205, A21 und A1. A21 Kiel Richtung Bagdaheide. Zwischen Schwissel und Bad Oldesloe Nord 4 Kilometer Stau. Da ist wegen Bauarbeiten nur eine Spur frei. Die A215 Neumünster Richtung Kiel ist zwischen dem Kreuz Kiel West und Kiel Mitte wegen Bauarbeiten gesperrt, noch bis morgen früh 5 Uhr. Und an der Elbfähre Glückstadt-Wischhafen brauchen Sie eine Wartezeit ab Wischhafen von bis zu 2 Stunden und ab Glückstadt bis zu 3 Stunden sogar. Die aktuellen Blitzer A1 Bagdaheide Richtung Bad Oldesloe in der Baustelle und dann noch zwischen Lörsdorf, Neukirchen und der Ortschaft Klausdorf in der Kurve da bei Tempo 70. Wenn Sie was sehen, Staus, Blitzer, immer gern her damit in der NDR Schleswig-Holstein App abgeben. Am allerbesten. Gute Fahrt.
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1: Es gibt ja viel Wirbel in England gerade um das neue Buch von Charles Spencer, dem Bruder von Lady Di. Was ist da los? Unsere Reporterin aus London erzählt gleich mal ein bisschen mehr. Erstmal gibt's Rod Stewart, Phil Collins und die Pet Shop Boys.
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0: trinken. Coole Nummer einfach von Phil Collins aus 85 zu Studio.
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0: Sie war die Königin der Herzen, die am meisten fotografierte Frau der Welt, Prinzessin Diana. Am 31. August 1997 starb Lady Di nach einem schweren Autounfall. Und jetzt, fast 30 Jahre nach ihrem Tod, sorgt ihr Leben wieder für Schlagzeilen. In dieser Woche ist nämlich ein neues Buch über sie erschienen, geschrieben von ihrem Bruder Charles Spencer. Der Titel Swan Song, also Schwanengesang. Dann gibt es viele Details aus Dianas Leben und vor allen Dingen auch scharfe Vorwürfe gegen den heutigen König Charles. Und der ist, wie man sich denken kann, not amused. Lisa Marie Röding, unsere Reporterin in London, worum geht's denn da genau?
2: Dianas Bruder beschreibt sehr detailliert zwei Gespräche, die er mit dem damaligen Prinz Charles direkt nach dem Tod seiner Schwester geführt hat. Im ersten Gespräch, so Dianas Bruder, soll Prinz Charles regelrecht ausgelassen gewesen sein. Er habe geklungen, als sei er froh, dass seine Ex-Frau tot ist. Und dann in einem zweiten Telefonat damals soll es einen Streit darüber gegeben haben, ob Prinz William und Prinz Harry bei der Beerdigung wirklich hinter dem Sarg ihrer Mutter herlaufen sollen. Prinz Charles, der war dafür. Ihr Onkel Charles Spencer soll anscheinend dagegen gewesen sein, schreibt er. Ja, und da soll Prinz Charles den Satz gesagt haben: Ich bin mir sicher, Diana wird schon bald vergessen sein. Und das ist natürlich ein hartes Statement, gerade weil Diana in Großbritannien bis heute ja regelrecht verehrt wird.
0: Ja, und das Buch war ja noch nicht mal veröffentlicht. Da sorgten diese Äußerungen schon für einen Skandal. Wie hat denn der Palast auf diese Vorwürfe reagiert?
2: Auszüge aus dem Buch erscheinen täglich in der britischen Boulevardzeitung Daily Mail. Und als dieser erste Auszug, in dem es um diese Aussage ging, Diana werde bald vergessen sein, als der erschienen ist, hat der Palast sofort ein Statement rausgegeben. Da heißt es, Zitat, dem König sei klar, dass Trauer auch nach so langer Zeit die Vernunft, das Urteilsvermögen und auch die Erinnerung trüben könne. Das heißt ja mehr oder weniger, Charles Spencer lügt. Und das ist total bemerkenswert, dass es überhaupt dieses Statement gegeben hat, denn der Palast hat eigentlich die Regel, sich nie zu Büchern oder anderen Veröffentlichungen zu äußern.
0: In diesem Fall dann aber doch. Danke, Lisa Marie Röding, für uns in London. Charles Spencer hat das Buch über seine Schwester Lady Di diese Woche rausgebracht. Wenn Sie interessiert, Swan Song heißt es.
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0: München geht mit Kiel als Segelstandort für Deutschland ins Rennen um die Olympiabewerbung. Die Reaktionen darauf bei uns hören Sie jetzt. Uns, grün oder klimafreundlich. Damit werben viele Unternehmen für ihre Produkte, auch bei uns im Land. Noch. Warum sich das ändert, ein Thema jetzt auch in den Nachrichten um 13 Uhr mit Martha Rittner.
1: Moin.
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1: Viele Fragen, viele Anrufe. Die IHK Schleswig-Holstein berichtet von einer großen Unsicherheit bei Unternehmen bei uns im Land. Grund ist eine neue EU-Richtlinie zum sogenannten Greenwashing, die heute in Kraft tritt. Unternehmen dürfen nur noch Umweltslogans auf ihre Produkte drucken, die sie auch belegen können. Was das konkret bedeutet, erklärte Sarah Lopez.
3: Die Vorgaben, wie Unternehmen ihre Produkte als nachhaltig bewerben dürfen, sind jetzt deutlich strenger. Aussagen wie umweltfreundlich und grün sind auf der Verpackung und in der Werbung nur noch erlaubt, wenn sie klar begründet und nachgewiesen werden können. Unternehmen dürfen ihre Produkte auch nicht mehr als klimaneutral bewerben, wenn sie sich dabei auf eine CO2-Kompensation außerhalb der eigentlichen Wertschöpfungskette beziehen, also zum Beispiel für das Pflanzen von Bäumen bezahlt haben. Außerdem gibt es strengere Regeln für Nachhaltigkeitssiegel.
1: 2 Jahre lang gilt eine Übergangsregelung für schon produzierte Artikel. Die Industrie- und Handelskammer Schleswig-Holstein empfiehlt Unternehmen in Zukunft auf Worte wie umweltfreundlich, klimaneutral oder grün ganz zu verzichten. Zum ersten Mal seit rund 4,5 Jahren haben sich Vertreter der Bundesregierung und der russischen Führung getroffen. Am Rande der UN-Generaldebatte kam Bundesaußenminister Wadefuhl mit seinem russischen Amtskollegen Lavrov zusammen. Wadefuhl sagte im Anschluss in den ARD-Tagesthemen, es habe zwar keine Fortschritte gegeben, trotzdem sei das Gespräch wichtig gewesen. Er habe Lavrov noch einmal aufgefordert, am Verhandlungstisch über ein Ende des Ukraine-Kriegs zu sprechen. Lavrov sagte, er habe von Wadefuhl nichts Neues gehört. München soll ins Rennen gehen. Die bayerische Landeshauptstadt darf sich für Deutschland um die Ausrichtung der Olympischen und Paralympischen Spiele 2036, 40 oder 44 bewerben. Und Kiel ist mit dabei, als potenzieller Segelstandort. So die Entscheidung des Deutschen Olympischen Sportbunds gestern. Kiels Oberbürgermeister Samet Yilmaz sprach von einem Traum, der Wirklichkeit geworden sei. Und auch Schleswig-Holsteins Ministerpräsident Daniel Günther reagiert begeistert.
4: International wird das jetzt auch nochmal ein Brett, wenn man sich die Konkurrenz anguckt. Aber ich glaube, gerade in dieser Kombination, München als Stadt mit einer enormen internationalen Strahlkraft, wie auch mit den Segelwettbewerben in Kiel, der Standort ist weltweit bekannt. Wir spielen da im ganz großen Konzert mit und wir haben auf jeden Fall eine Chance, das zu packen.
1: Wer die Olympischen Spiele 2036 ausrichtet, will das Internationale Olympische Komitee in 3 Jahren entscheiden. In Uetersen im Kreis Pinneberg wählen die Menschen heute einen neuen Bürgermeister. Entscheiden können sich die Bürgerinnen und Bürger zwischen 3 Kandidaten. Amtsinhaber Dirk Woschei von der SPD wird herausgefordert von Boris Karabatschak von der CDU und dem parteilosen Kandidaten Marvin Schöpp. Wahlberechtigt sind in Uetersen etwa 14.500 Menschen. Gut 18% von ihnen haben schon per Briefwahl abgestimmt. Bei einem Unfall in Lübeck ist gestern Abend ein junger Motorradfahrer lebensgefährlich verletzt worden. Nach Angaben der Polizei ist der 21-jährige Biker mit einem Auto an einer Kreuzung zusammengestoßen. Warum, muss jetzt ein Gutachter klären. Der 22-jährige Autofahrer blieb unverletzt. Die Kreuzung war für rund 2 Stunden voll gesperrt.
0: Danke dir, Martha. In der 1 Welle Nord hören Sie. Das Wetter für uns in Schleswig-Holstein, das ist schick. T-Shirt in der Sonne, Jäckchen, im Schatten dazu vielleicht ein bisschen dickere Jacke. Wo der Wind weht, und das tut er zum Beispiel an den Küsten. 19 Grad maximal in Nordfriesland heute und 23 sogar bei Hamburg rum. Morgen mehr Sonne an der Ostsee, aber auch sonst freundlich. Und der Wettertrend heiter bis wolkig und bis 24 Grad immer noch.
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0: 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A1 Fehmarn Richtung Lübeck. Zwischen Scharbeutz und Rathekau 9 Kilometer stockender Verkehr. Da ist wegen Bauarbeiten nur eine Spur frei. A1 Lübeck Richtung Bremen. Zwischen Hamburg-Willstedt und Stillhorn 7 Kilometer Stau aktuell. Die A7 Flensburg-Hannover ist zwischen Hamburg-Stellingen und Heimfeld wegen Bauarbeiten in beiden Richtungen gesperrt. Dauert noch bis morgen früh 5 Uhr. Die Umleitung führt in beiden Richtungen über die B205, A21 und A1. A21 Kiel Richtung Wagterheide zwischen Schwissel und Bad Oldesloe Nord 4 Kilometer Stau. Das wegen Bauarbeiten nur eine Spur frei. A25 Geesthacht Richtung Hamburg. Zwischen Nettelnburg und dem Dreieck Hamburg-Südost stockt es auf 3 Kilometer. Die A215 Neumünster Richtung Kiel ist zwischen dem Kreuz Kiel-West und Kiel-Mitte wegen Bauarbeiten bis morgen früh auch 5 Uhr gesperrt. Und an der Elbfähre Glückstadt-Wischhafen brauchen Sie eine Wartezeit ab Wischhafen von bis zu 2 Stunden und ab Glückstadt immer noch bis zu 3 Stunden. Die aktuellen Blitzer. A1 Bagdeheide Richtung Bad Oldesloe in der Baustelle bei Tempo 40. An der B76 in Pfarrdorf und noch Nettelsee, Dosenbeker Straße und dabei Tempo 70. Wenn Sie was haben, Staus, Blitzer von unterwegs, gerne abgeben bei uns in der NDR Schleswig-Holstein-App. Eine gute Fahrt allerseits.
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0: 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Zusammenhalten und anrufen ist das Motto. Und wie hervorragend, komm noch mal rein, hervorragend sollte es heißen, dass nämlich beim Segeberger Segelclub diese Woche geklappt hat. Hören wir gleich noch mal direkt nach Chris Isaak, Inexcess und den Pretenders.
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0: Meldungen von unseren Straßen. Vorsicht bitte auf der A1 Fehmarn Richtung Lübeck. Zwischen Lenzahn und Neustadt-Pelzerhaken liegen Gegenstände auf der Fahrbahn.
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0: 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Diese Woche hat das super geklappt beim Segeberger Segelclub. 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Thomas Berger hatte den Verein angemeldet und war dann alleine schon so begeistert drüber, dass so viele aus dem Segelverein angerufen und Horst und Mandy das Codewort gesagt haben.
2: 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Wir haben etliche Vereinsschiffe, und durch die Turning Stone Stiftung und den Einsatz von etlichen Spendern im Verein haben wir jetzt auch ein tolles Boot, mit dem man also auch mit Rollifahrern segeln kann, und wir möchten das ausbauen, und wir brauchen ganz konkret für dieses Boot noch eine Rollfock, damit man beim Anlegen auf dem Vorschiff, wenn man die Anlegeenden übernimmt, nicht auf die Nase fällt, sondern das Vorsegel schön einrollen kann. Und genau dafür werden wir eure Kohle nehmen.
0: Super toll, herzlichen Glückwunsch. 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

0: fünf Minuten, die einfach nur gut tun. The Way It Is, Bruce Bolton, Haunts Me and The Range aus 1986 hier bei NR1 Welle Nord. Genau wie das Wetter für uns in Schleswig-Holstein. 19 Grad haben wir jetzt in Jagel, 21 in Scharbeutz und bis 23 Grad geht das heute noch hoch. Heute Nachmittag Sonne und mal mehr, mal weniger Wolken. An der See auch starke Böen dabei, sonst passiert aber nichts. Der Wettertrend, heiter bis wolkig und bis 24 Grad sogar.
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0: 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Vorsicht bitte auf der A1 Fehmarn Richtung Lübeck. Zwischen Lensahn und Neustadt-Pelzerhagen liegen Gegenstände. A1 Fehmarn Richtung Lübeck, zwischen Scharbeutz und Rathekau. 9 Kilometer stockender Verkehr, deswegen Bauarbeiten nur eine Spur frei. A1 Lübeck Richtung Bremen, zwischen Hamburg-Billstedt und Harburg. 8 Kilometer Stau jetzt. Es dauert eine Stunde länger, wenn Sie da drin stecken. Die A7 Flensburg-Hannover ist zwischen Hamburg-Stellingen und Heimfeld wegen Bauarbeiten in beiden Richtungen gesperrt. Dauert noch bis morgen früh 5 Uhr. Die Umleitung geht in beiden Richtungen über die B205, A21 und A1. A21 Kiel Richtung Bagdeheide immer noch zwischen Schwissel und Bad Oldesloe Nord. 4 Kilometer Stau, deswegen Bauarbeiten nur eine Spur frei. Die A215 Neumünster Richtung Kiel, die ist zwischen Kreuz Kiel West und Kiel Mitte wegen Bauarbeiten bis morgen früh 5 Uhr gesperrt. Und an der Elbfähre Glückstadt-Wischhafen brauchen Sie wirklich jede Menge Nerven. Da beträgt die Wartezeit ab Wischhafen bis zu 2 Stunden und ab Glückstadt bis zu 3 Stunden. Die aktuellen Blitzer. A1 Bagdeheide Richtung Bad Oldesloe in der Baustelle, dann B76 in Fahrdorf und noch Nettelsee, Dosenbeker Straße bei Tempo 70. Wenn Sie noch was sehen, Stausblitzer, immer her damit, am besten ab damit in unsere App. Und eine gute Fahrt allerseits.
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0: Wer hat nicht schon mal zumindest davon geträumt, Schauspieler sein? Einfach mal ausprobieren, wie das so ist. Und eine Kollegin von uns hier hat genau das getan, wo sie ihre Abenteuer auf der Bühne und auch hinter der Bühne miterleben können. Das verrät uns gleich mein lieber Kollege Pascal Hilgruber. Der hat nämlich mal wieder was Schönes zum Gucken aufgestöbert. Gleich nach 3 Songs.
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0: So schön, einfach nur zum Wegträumen. Israel is Kamakavi, wo Ole mit Over the Rainbow war.
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0: Am Sonntagmittag. Es ist ja zu schönes Wetter draußen zum Fernsehen, aber auch heute Abend vielleicht, wenn man es noch vor Fußball geklemmt bekommt. Mein lieber Kollege Pascal Hilgruber, der sucht uns da ja mal schöne und besondere Sachen aus in der ARD-Mediathek. Das Angebot, das ist da ja so riesig, da könnte man vielleicht sonst echte Perlen übersehen. Dieses Mal schlägt er die Reportage 7 Tage Schauspielschule vor. Da geht es darum, was man wirklich können muss, um an einer großen deutschen Schauspielschule überhaupt erstmal genommen zu werden. Wir hören da jetzt schon mal zusammen rein mit Pascal.
2: Auf keinen Fall irgendwelche Fertigkeiten. Das muss ein offener Mensch sein. Die Gefühle müssen locker sitzen.
3: Okay, wir lernen Gefühle locker sitzen lassen. Aber nicht nur Gefühle.
2: Wir hatten so eine Penthesilea hier vorgestern. Die hat mir ein Kaugummi vor die Füße gespuckt. Das fand ich super.
3: Also, gutes Benehmen ist offenbar nicht zwingend Aufnahmekriterium. Aber ganz im Ernst, ich fand's echt wirklich sehr beeindruckend, was die Schauspielschülerinnen und Schüler da leisten müssen. Und vor allem, dass bei den Aussichten 400 Menschen bewerben sich, am Ende werden 8 genommen. Und unsere Reporterin Lena Leun macht deshalb selbst mit.
4: Also du kannst einfach gucken. Guck einfach. Also Okay. Nicht gucken, spielen, sondern einfach gucken. Mhm.
3: Ja, und falls dann jemand kommt und sagt, was guckst du denn so? Dafür gibt's dann den Bühnenkampf.
5: Nervös musst du nicht sein. Ja. Und alles fähige Kollegen und Kolleginnen und dann.
6: Ja, also, dass die anderen fähig sind, glaube ich. Weiß nur noch nicht, ob ich fähig bin zu...
7: Oh. Ups, das war jetzt wirklich ein Treffer.
3: Zum Glück keine Schwerverletzten, das kann ich schon mal vorwegnehmen. Aber Schauspiel heißt eben nicht nur spielen. Es geht um Texte lernen, vorbereiten, wiederholen. Und zwar ziemlich viel.
4: Ja, es ist Disziplin. Wenn du auf eine Probe kommst, du bist unvorbereitet, du kannst nicht richtig arbeiten. Wenn ich das zu Hause nicht vorbereiten würde, dann könnte ich das ja auf der Probe nicht.
3: Ja, und am Ende muss unsere Reporterin Lena dann selbst vorsprechen. 2 Monologe, echte Prüfungskommission und knallharte Regeln.
8: Leute. Entschuldigung, können Sie noch einmal an den Anfang gehen? Sie erzählen von sich. Dieses Mädchen sind ja Sie.
7: Genau das versuche ich ja gerade. Jetzt bin ich verunsichert.
4: Der erste Schultag.
8: Ja, wunderbar. Vielen Dank.
3: Tja, ob Lena eine Runde weitergekommen ist, das verrate ich noch nicht. Was ich aber verraten kann, ist, wenn Schauspiel ganz einfach aussieht, dann steckt vorher verdammt viel Arbeit drin.
0: Allerdings, 7 Tage Schauspielschule finden Sie ganz aktuell in der ARD-Mediathek. Und falls Sie danach selbst Lust, vielleicht spontan auf eine Schauspielkarriere bekommen, für den Notfall immer ein Kaugummi einpacken, das wissen wir jetzt. Und ich verlasse die Bühne hier bei NR1 Welle Nord für Christian Hake. Der tritt auf gleich ab 14 Uhr. Bunten Nachmittag Ihnen allen zusammen.
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0: München bewirbt sich um die Austragung der Olympischen Sommerspiele mit Kiel als Segelstandort und das Geld dafür ist da, heißt es. Und seit heute gelten neue Regeln in der EU gegen das sogenannte Greenwashing. Viele Unternehmen bei uns im Land sind verunsichert. Auch das ein Thema jetzt in den Nachrichten mit Martha Rittner um 14 Uhr.
1: Moin.
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3: Ab heute dürfen Unternehmen nur noch dann Umweltslogans auf ihre Produkte drucken, wenn sie die Aussagen auch belegen können. Das sieht eine EU-Richtlinie zum sogenannten Greenwashing vor. Und die verunsichert viele Unternehmerinnen und Unternehmer bei uns im Land, berichtet IHK-Fachreferentin Julia Körner.
4: Wir sind bereits seit mehreren Wochen der Ansprechpartner, gerade für Unternehmerinnen und Unternehmer, die noch am Anfang der Test- und Einführungsphase in ihrem Unternehmen stehen, weil es da einfach sehr, sehr große Unsicherheiten gibt. Wie ist was auszulegen und an wen kann ich mich wenden? Daher haben wir sehr viele Telefonate mit verschiedenen Kolleginnen und Kollegen, direkte Gespräche und wir versuchen, so viel Aufklärung wie möglich zu leisten.
3: 2 Jahre lang gilt eine Übergangsregelung für schon produzierte Artikel. Die Industrie- und Handelskammer Schleswig-Holstein empfiehlt Unternehmen, in Zukunft auf Worte wie umweltfreundlich, klimaneutral oder grün zu verzichten. Die Bundesregierung hat München zur Olympiakandidatur gratuliert. Kanzler Merz erklärte, Deutschland gehe jetzt gemeinsam die internationale Kandidatur an. Vizekanzler und Finanzminister Klingbeil betonte, dass sich Deutschland Olympische Spiele leisten könne. Dafür gebe er eine Garantie ab. Der Deutsche Olympische Sportbund hatte gestern entschieden, München ins internationale Rennen um die Sommerspiele 2036, 40 oder 44 zu schicken. Mit Kiel als Segelstandort. Schleswig-Holsteins Ministerpräsident Günther sagte dazu, hier sei der Segelsport in Deutschland zu Hause. In Tönning im Kreis Nordfriesland wird heute ein neuer Bürgermeister gewählt. In der Stichwahl treten der parteilose Marvin Hass und Knut Vogt, Kandidat der Allgemeinen Wählergemeinschaft Tönning, gegeneinander an. Im ersten Wahlgang lag Hass mit gut 37% vorne. Vogt kam auf rund 29%. Bis 18 Uhr kann noch abgestimmt werden. Razzia gegen Schwarzarbeit in Nagelstudios und Barbershops in Schleswig-Holstein. Das Hauptzollamt hat unter anderem Läden im Südosten des Landes kontrolliert. Insgesamt wurden dabei 7 Personen ohne Aufenthaltstitel erwischt. 4 davon in Trittau im Kreis Stormarn, 3 weitere Personen in Stockelsdorf im Kreis Ostholstein sowie in Ratzeburg und Geesthacht im Kreis Herzogtum Lauenburg. Gegen sie und die Arbeitgeber wurden Strafverfahren eingeleitet. Jetzt stehen sie fest. Die Gewinner des europäischen Wettbewerbs für Nachwuchswissenschaftlerinnen. Zum ersten Mal seit 33 Jahren hat der Wettbewerb in Deutschland stattgefunden, und zwar in Kiel. Im Audimax der Christian-Albrechts-Universität wurden die Preise verliehen. Anke Rösler berichtet.
5: Bei einer der Hauptkategorien ging ein 2. Preis nach Deutschland. Jamila Ketran aus Niedersachsen wurde für ihre Arbeit im Bereich Medizin geehrt. Sie untersuchte die Wirkung bestimmter Medikamente bei Patienten ohne Diabetes nach einer Nierentransplantation. Die mit 7.000 Euro dotierten 4 ersten Preise gingen an Nachwuchsforschende aus Georgien, Polen, Kanada und Italien. 5 Tage lang haben junge Nachwuchsforschende aus 37 Ländern ihre Arbeiten in verschiedenen wissenschaftlichen Disziplinen vorgestellt.
0: Wir haben es gleich 4:04, NDR 1 Welle Nord mit dem Wetter für uns in Schleswig-Holstein. Heute Nachmittag trockener Wechsel aus Sonne und ein paar Wolken bei Temperaturen zwischen 19 und 23 Grad. Das ist ein schöner Sonntag, oder? Richtig herrlich. Morgen meist mehr Wolken als Sonne, aber Schauer gibt es höchstens in Nordfriesland. Am schönsten ist es morgen von Fehmarn unter Hohwachter Buch bis rüber ins Lauenburgische und noch mal wärmer bis zu 24 Grad.
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0: 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A1 Fehmarn-Lübeck zwischen Scharbeutz und Rathekau. 9 Kilometer, hier wegen Bauarbeiten nur eine Spur frei. Dann die A1 Lübeck-Bremen zwischen Oehendorf und Harburg. 9 Kilometer, 1 Stunde Zeitverlust. A7 Flensburg-Hamburg. Die Einfahrt Kaltenkirchen wegen eines brennenden Fahrzeugs gesperrt. Die A7 Flensburg-Hannover ist zwischen Stellingen und Heimfeld wegen Bauarbeiten noch bis morgen früh beidseitig gesperrt. Umleitung führt jeweils über die B205, die A21 und die A1. A21, da sind wir auch schon Richtung Barg der Heide zwischen Schwissel und Bad Oldesloe Nord. 4 Kilometer Stau, wegen der Baustelle nur eine Spur frei. A205 zur Neumünster-Kiel zwischen Kreuzkirch-West und Kiel-Mitte, wegen der Baustelle noch bis morgen früh um 5 gesperrt. Und an der Elbfähre Glückstadt bis Scharfen Wartezeit. Ab Fischhafen bis zu 2 Stunden, ab Glückstadt bis zu 3. Aktuelle Blitzer, vielen Dank fürs Melden, stehen auf der B76 in Fahrdorf, dann in Nettelsee, Dosenbecker Straße hier 70 und zwischen Löndorf, Neunkirchen und der Ortschaft Klausdorf wird in der Kurve geblitzt, auch hier ist 70. Und wenn Sie noch was gesehen haben, dann sagen Sie es mir. Ich sag's weiter, geht am einfachsten über die NDR Schleswig-Holstein-App.
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0: Und passend zum herrlichen Wetter draußen gibt's bei uns einen herrlichen Sommer-Soundtrack. Wir machen Spätsommer nochmal richtig erlebbar mit den Four Tops und Loco in Acapulco.
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0: Mit den Bee Gees geht's ganz entspannt durch diesen Sonntagmittag. Hier ist NDR 1 Welle Nord, 14 Uhr und 17. Und auch wenn das Wetter heute herrlich ist, der Herbst kommt bestimmt und damit die gemütliche Zeit und damit auch wieder die Lesezeit. Ich erwische mich zumindest immer, dass ich gerade, wenn es draußen ein bisschen usseliger ist, dann doch eher zum Buch greife. Und damit es ja auch zum richtigen Greifen gibt, es unseren NDR Bücher Podcast, der heißt Eat, Read, Sleep. Und dort hat jetzt einer der Autoren, nämlich oder der Host, Daniel Kaiser, jetzt beginnt das Leben von Alex Schulmann durchgelesen und zwar in einem Rutsch. Und er weiß natürlich logischerweise, was das Besondere an diesem Buch ist.
1: Da ist einfach ein unwiderstehlicher Sog von Seite 1 an. Worum geht's? Ein Mann in Schweden, ein Lehrer, Vida heißt er, steckt gerade in einer Krise. Er wurde suspendiert, es gab da so einen Zwischenfall mit einem Schüler. Zu Hause findet er zufällig ein altes Telefonbuch mit der Nummer des alten Sommerhauses seiner Familie von früher am See. Das Haus, das gehört heute anderen Leuten. Und aus einer Laune heraus ruft er die Nummer an. Es klingelt und da geht jemand ran. Es ist sein Vater von damals, aus seiner Kindheit. Also ein Mann telefoniert mit seiner Vergangenheit. Und er spricht mit Vater, Mutter, mit Schwester und mit sich selbst. Er ruft immer wieder an und stellt fest, ich lande immer wieder am selben Tag in der Vergangenheit, am 17. Juni 1986. Irgendwas ist damals an diesem Tag in der Kindheit passiert, nur was? Und was hat es vielleicht mit seiner Krise gerade zu tun? Und wieder geht es in diesem Buch bei Alex Schulmann um die Suche nach Traumata in der Kindheit. Eine eigene Geschichte von ihm ist das. Und das ist so spannend und mitreißend soghaft geschrieben wie ein Psychothriller. Man kann es nicht weglegen. Ich finde eines der stärksten Bücher gerade. Toll.
0: Wow, also es klingt wirklich nach einem mitreißenden Roman von Alex Schulmann. Jetzt beginnt das Leben, heißt es. 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

0: Das ist genau der richtige Song, um so ein bisschen runterzukommen. Ich habe noch ganz feuchte Hände von gestern. Hier ist NDR 1 Welle Nord. Was ein Derby gestern in der Handball-Bundesliga. Oder 14.31 Uhr. Wir müssen darüber sprechen mit Hanna Böhme vom Sport. Moin, Hanna.
1: Moin, Christian.
0: Also, erstmal zusammenfassen ganz kurz. So viel Spitzenspiel wie gestern steckt ja wirklich schon lange nicht mehr im Derby drin. Ne? Flensburg-Tabellen-Erster zu Gast beim THW Kiel. Tabellen-Zweiter, beide ungeschlagen. 5 Spiele, 5 Siege und so weiter. Und das hat sich gestern Abend mit dem Ungeschlagen auch nicht geändert.
1: Ja, richtig. 31:31 ging es aus. Die SG ist gut ins Spiel gestartet. Dann konnte der THW die Partie aber drehen, lag zwischenzeitlich sogar mit 5 Toren vorne. Aber dann startete die SG doch nochmal die Aufholjagd, schaffte den Ausgleich. Ja, und dann erzielte der THW wirklich mit dem Schlusspfiff den vermeintlichen Siegtreffer. Und dann begann eigentlich der eigentliche Krimi. Samir Schauki war bei dem Spiel gestern Abend dabei.
2: Minutenlang dauerte der Videobeweis, bis dann die Entscheidung kam. Kein Tor, kein Sieg für den THW Kiel. So richtig jubeln darüber konnte SG-Rückraumspieler Simon Pütlik dennoch nicht.
3: Für mich ist das ein bisschen schwierig, hier zu sagen, wow, das war Wahnsinn, was passiert.
4: Das war chaotisch.
2: Frustriert war man beim THW wegen dem Einsatz des Videoschiedsrichters. Was überhaupt kontrolliert wurde, das wusste Julian Köster, der Schütze des vermeintlichen Siegtreffers, auch nach Abpfiff nicht wirklich.
5: Ja, ich weiß nicht, wie die Regelung der HBL genau ist mit dem Videobeweis, ob man sich für eine Sache entscheiden muss.
2: Keine Sorge, da können wir helfen. Fällt ein Tor in den letzten 30 Sekunden, dürfen die Schiedsrichter sich alles anschauen, ohne einen bestimmten Grund zu nennen. Und so war es eben der Schrittfehler von Domen Markus, den auch Simon Pütlik schon gesehen hatte.
3: Das ist einfach für mich danach zu sagen, das Schritt war da.
2: Und so konnte die SG nach furiosem Endspurt noch einen Punkt aus der Ostseehalle entführen. Sehr zum Leid von Julian Köster.
5: Es darf uns in der Crunch-Time nicht passieren, nicht zu Hause. Deswegen ja, geben wir da diesen einen Punkt her und das tut weh.
2: Kleiner Trost für beide Teams. Sie sind immer noch ungeschlagen und wissen ein bisschen mehr über den Videobeweis.
1: Ja, an der Tabellensituation hat es erstmal nichts geändert. Die SG weiter Spitzenreiter mit dem etwas besseren Torverhältnis vor dem THW Kiel. Und auch gestern Abend hat der SC Magdeburg gespielt und sich mit 33:24 gegen die SG BBM Bietigheim durchgesetzt. Heute spielt dann unter anderem noch der HC Hamburg ab 18 Uhr gegen die HSG Wetzlar. Ja, und nach dem Derby gestern Abend wurde auch die nächste DHB-Pokalrunde ausgelost. Da empfängt der THW Kiel bzw. der THW Kiel fährt zum TBV Lemgo Lippe und die SG Flensburg-Handewitt empfängt den VfL Gummersbach und der HC Hamburg ist zu Gast beim SC Magdeburg. Ja, und für alle Sportbegeisterten geht der Abend ja heute dann noch weiter. Heute Abend erst das Heimspiel mit der Nationalmannschaft unter Jürgen Klopp. In der Nations League geht's gegen Griechenland. Keine Laufkundschaft, sagt Klopp.
6: Griechenland, die möglicherweise im Moment mit ihrer goldenen Generation unterwegs sind. Ich weiß nicht, wenn man das letzte Mal in Griechen in Dortmund, einen bei Brighton, einen bei Arsenal, einen bei Lissabon hatte, alles Offensivspieler, alle kreativ, alle gut. Und die spielen alle in dieser Mannschaft. Also auch das ist jetzt nicht so, dass wir einfach mal vorbeigehen. Und egal, wie wir spielen, wir werden es schon gewinnen. Wichtig ist für uns, dass wir lernen, eine Spielweise für uns zu entwickeln, die es jedem Gegner einfach wahnsinnig schwer macht. Und darauf aufbauend unsere eigene Qualität dann sichtbar machen.
1: Seine Qualität sichtbar machen, das kann heute Abend auch Jan-Aurel Bissek in der Nationalmannschaft. Der Innenverteidiger rückt nämlich für Nico Schlotterbeck in die Startelf, der erstmal pausiert. 20:45 geht's dann los. Gespielt wird in Augsburg und zu sehen gibt's das Ganze im Ersten. Und damit geht's nach Elmshorn, wo heute Vormittag der 24. Stadtlauf stattgefunden hat, bei dem unser Reporter Mats Kluge dabei war.
7: Die LG Elmshorn darf sich über einen neuen Rekord freuen, denn zum ersten Mal gingen mehr als 2700 LäuferInnen über die verschiedenen Distanzen an den Start. Im Mittelpunkt stand dabei der Lauf über die 10-Kilometer-Strecke. Den Startschuss dafür gab Elmshorns Oberbürgermeister Erik Sachse, der später selber auch noch über die Strecke von 5 Kilometer an den Start ging. Jannik von Soesten vom TSV Brunsbüttel kam beim 10-Kilometer-Lauf als erster im Ziel an. 32 Minuten und 40 Sekunden brauchte der Wahlkieler für die Strecke. Die schnellste Frau war Lokalmatadorin Claudia Sticher. Die Läuferin von der LG Elmshorn überquerte nach 38 Minuten 31 die Ziellinie.
1: Ja, und gelaufen wurde heute außerdem auch in Berlin, beim Berlin-Marathon nämlich. Mit einem ganz bitteren Ausgang für die Äthiopierin Assefa. Sie lag lange auf Weltrekordkurs, kurz vor dem Ziel dann aber Schmerzen in einer Sehne. Weltrekord verpasst, für den Streckenrekord und den Sieg reichte es mit 2 Stunden und gut 11 Minuten dann aber trotzdem. Bei den Männern gewann Adola, ebenfalls aus Äthiopien. Er kam nach 2 Stunden, 2 Minuten und 50 Sekunden ins Ziel.
0: Ey, was für Zeit, das ist doch alles verrückt. Ey, wirklich Wahnsinn. Danke, Hanna. 14 Uhr und 36 haben wir. Schneller Blick aufs Wetter für uns in Schleswig-Holstein. Bis zu 23 Grad sind drin. Heute dazu ein trockener Wechsel aus Sonne und ein paar Wolken. Morgen ähnlich, ein bisschen wolkiger als heute. Am schönsten Morgen von Fehmarn und der Hohwachter Bucht bis ins Lauenburgische bei maximal 24 Grad.
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0: Schnell und zuverlässig, damit Sie sicher ankommen, fahren Sie bitte auf der A1 Bremen-Hamburg zwischen Harburg und Stillhorn einen Liegenbleiber. A1 Fehmarn-Lübeck zwischen Scharbeutz und Rathekau 9 Kilometer, hier wegen Bauarbeiten nur eine Spur frei. A1 Lübeck-Bremen zwischen Ehrendorf und Harburg 9 Kilometer Stau, eine Stunde plus. A7 Flensburg-Hamburg, die Einfahrt Kaltenkirchen ist wegen eines brennenden Fahrzeugs gesperrt. Die A7 Flensburg-Hannover ist zwischen Stellingen und Heimfeld wegen der Baustelle bis morgen früh um 5 beidseitig gesperrt. A21 Kiel-Bargteheide zwischen Schwissel und Bad Oldesloe Nord 4 Kilometer Stau, wegen der Baustelle nur eine Spur frei. A215 Neumünster-Kiel zwischen Kreuzkiel-West und Kiel-Mitte, Baustelle bis morgen früh um 5 gesperrt. In Kiel wird demonstriert, deshalb Verkehrsbehinderungen bis ca. 17 Uhr. Und an der Elbfähre Glückstadt für Schafen, Wartezeit ab für Schafen bis zu 2 Stunden, ab Glückstadt bis zu 3 Stunden. Das sind die offiziellen Zahlen, die wir haben, aber da hat sich Beate bei uns gemeldet über die NDR Schleswig-Holstein-App. Sie sagt, Wartezeit, Elbfähre Glückstadt für Schafen, eher 5 Stunden. Wir stehen seit über 2 Stunden und haben noch nicht mal die Kreuzung oder Ampel zum Anleger in Sicht. Beate, danke für die Info. Durchhalten. Geblitzt wird auch auf der B76 in Fahrdorf. In Nettelsee steht einer Dosenbecker Straße bei Tempo 70 und zwischen Lörsdorf und der Ortschaft Klausdorf. In der Kurve auch hier ist 70. Und wenn Sie noch was gesehen haben, sagen Sie es mir. Ich sage es weiter. Geht am einfachsten über die NDR Schleswig-Holstein-App.
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0: Und wir schauen gleich mal nach Düsseldorf. Dort ja die Backstreet Boys mit unfassbaren Konzerten. Sie beamen uns zurück in die 90er, in die Jugend. Noch einmal Teenie, noch einmal kreischen und schreien. Ob die Show hält, was sie verspricht. Unsere Reporterin war dabei. Sie berichtet gleich in 11 Minuten. Jetzt gibt es die größten Hits für Schleswig-Holstein, unter anderem von Johnny Hates Jazz.

0: Let's Snap.
1: 14:48 in der 1 Welle Nord am Sonntagnachmittag. Düsseldorf aktuell im Ausnahmezustand, denn die Backstreet Boys Mania hat Einzug gehalten. 10 Stadionshows in Folge sind die einzigen Europakonzerte. Über 450.000 Tickets sind verkauft. Alle lassen sich zurückbeamen in ihre Teenie-Zeit und mittendrin bei den ersten Konzerten war unsere Reporterin Conny Wohnigkeit. Haben sie denn, weil das ist immer meine größte Angst, haben sie alle Hits gespielt, die man so braucht?
2: Absolut, das war gestern ein richtiges Hit-Feuerwerk. 26 Songs haben sie gesungen, quasi so ein Best-of aus den 90ern und den frühen 2000ern. Und die konnten die Fans alle mitsingen, so wie hier zum Beispiel.

0: diesem Song wurde eine Choreo getanzt, oft sogar die Original-Choreo aus den 90ern. Und die sind ja auch keine 20 mehr, die Backstreet Boys. Das hat man ihnen aber gestern nicht angemerkt.
1: Ach, schon ganz schön gut, oder? Wie sieht denn, oder wie fällt denn dein Fazit aus?
0: Für jeden, der mit den Backstreet Boys und ihren Songs groß geworden ist, war das gestern ein tolles Konzerterlebnis. Viele Fans sind auch dem Wunsch der Band nachgekommen und haben Weiß oder Silber getragen. Einige hatten extra noch so Glitzerkostüme gebastelt. Das sah im Publikum dann richtig schön aus. Es gab viel Special Effects wie eine riesen Disco-Kugel, schwebende Bühnenelemente, am Ende Konfettiregen, Laser und Feuerwerk. Kleiner Wermutstropfen, die Musik kam komplett vom Band. Sie hatten also keine Liveband dabei. Und nach dem letzten Song, da war einfach Schluss. Es gab keine Zugabe, kein Tschüss, einfach Saallicht an. Und da wurde man dann so ein bisschen abrupt aus der 90er-Nostalgie-Party wieder in die Realität geschubst. Aber im Großen und Ganzen ein wirklich schöner Konzertabend. Und ich habe danach nur in glückliche Gesichter geschaut.
1: Ah, fantastisch. Ich finde es echt cool. Ich hätte auch Bock dabei zu sein. Und ehrlich gesagt, ich finde diese Nummer mit diesen ganzen Zugaben, ich finde es da völlig überflüssig. Ich finde es super, wenn ein Konzert zu Ende ist, ist zu Ende. Großartig. Backstreet Boys, 8 weitere Shows folgen heute.

Heute Abend gibt es die nächste mit dem großen Finale dann am 7. Oktober. Hier und da gibt es noch ein paar Restkarten, also wer spontan Bock hat, ich glaube, sollte man sie nicht entgehen lassen. Und das sind sie, die Backstreet Boys, As Long As You Love Me bei NDR 1 Welle Nord.

0: Stell dir vor, es ist Handball und es ist aber kein Schiri da, der pfeifen kann. Das Problem haben aktuell viele Sportvereine in Schleswig-Holstein. Und grün oder klimafreundlich, damit werben ja viele Unternehmen für ihre Produkte, auch bei uns im Land. Noch, warum sich das ändert, ein Thema jetzt in den Nachrichten um 3 mit Martha Rittner.
1: Moin.
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3: Ab heute gilt eine neue EU-Richtlinie gegen das sogenannte Greenwashing. Unternehmen dürfen nur noch Umweltslogans auf ihre Produkte drucken, die sie auch belegen können. Die neuen Regeln sorgen für Verunsicherung, auch hier bei uns im Land. Mehr dazu von Corinne Brettschneider.
4: Viele Fragen, viele Anrufe und das bereits seit mehreren Wochen. Davon berichtet die IHK Schleswig-Holstein. Es gebe eine große Unsicherheit, wie die neuen Regeln ausgelegt werden, besonders bei Unternehmen, die noch am Anfang ihrer Test- und Einführungsphase stehen, so die zuständige Fachreferentin Julia Körner. Die IHK Schleswig-Holstein empfiehlt in Zukunft erstmal auf Bezeichnungen wie umweltfreundlich, klimaneutral oder grün zu verzichten. Für bereits produzierte Produkte gilt eine 2-jährige Übergangsregelung. Sofort beim Einkauf merken werden wir die neue Richtlinie also wahrscheinlich erstmal nicht.
3: Für den Schutz des Wattenmeers könnten künftig Nationalpark-Ranger auch auf dem Wasser eingesetzt werden. Schleswig-Holstein, Niedersachsen und Hamburg planen, das Einsatzrevier auf die Schutzgebiete auf See zu erweitern. Die Ranger könnten etwa mit Schiffen unterwegs sein und etwa Freizeitboote informieren, wie nah sie Robben und Seehunden kommen dürfen. Noch diesen Herbst soll entschieden werden, ob das Vorhaben gefördert und weiterentwickelt wird. Bislang sind Ranger im Nationalpark Wattenmeer vor allem an der Küste und auf den Inseln im Einsatz. In Uetersen im Kreis Pinneberg wählen die Menschen heute einen neuen Bürgermeister. Entscheiden können sich die Bürgerinnen und Bürger zwischen 3 Kandidaten. Amtsinhaber Dirk Wuschei von der SPD wird herausgefordert von Boris Karabatschak von der CDU und dem parteilosen Kandidaten Marvin Schöpp. Wahlberechtigt sind in Uetersen etwa 14.500 Menschen. Gut 18% von ihnen haben schon per Briefwahl abgestimmt. Bei einem Unfall in Lübeck ist gestern Abend ein junger Motorradfahrer lebensgefährlich verletzt worden. Nach Angaben der Polizei ist der 21-jährige Biker mit einem Auto an einer Kreuzung zusammengestoßen. Demnach hatte der 22 Jahre alte Autofahrer das entgegenkommende Motorrad beim Linksabbiegen nicht gesehen. Er blieb unverletzt. Ob Handball, Fußball oder Basketball. Weil es zu wenige Schiedsrichter im Land gibt, müssen laut Landessportverband immer wieder Sportbegegnungen abgesagt werden. Inzwischen versuchen Verbände und Vereine gegenzusteuern. Lars Kostal mit den Einzelheiten.
5: Besonders stark betroffen vom Schiedsrichtermangel ist nach eigener Einschätzung der Handball. Knapp 1600 Schiedsrichter gibt es zurzeit im Land, fast halb so viele wie vor gut 20 Jahren. Benötigt werden nach Angaben eines Verbandssprechers mindestens 2000 Unparteiische. Ähnliche Probleme sind demnach im Fußball und Basketball bekannt. Inzwischen gibt es immer mehr Projekte, um Schiedsrichter zu gewinnen. So finanziert die Sparkassenstiftung zu Lübeck in diesem Jahr Workshops für Schiedsrichter, die sie etwa besser auf Konflikte auf dem Sportplatz vorbereiten sollen. Und der Fußballverband hat die Honorare für die Unparteiischen zur neuen Saison erhöht.
0: Ich kann das wirklich nur empfehlen. Ich habe früher auch gepfiffen beim Handball. Das macht schon Spaß, Leute. Also wirklich, der Nachwuchs kommt ran an die Pfeife. Und es ist so, so wichtig. Wir schauen mal aufs Wetter bei uns in Schleswig-Holstein. 19 bis 23 Grad heute Nachmittag. Dazu ein trockener Wechsel aus Sonne und so ein paar Wolken. Also es ist ein richtig schöner Tag. Morgen ein bisschen grauer, Schauer aber höchstens in Nordfriesland. Am schönsten Richtung Fehmarn, Richtung Hohwachter Bucht, Richtung Lauenburg. So, da gibt es am meisten Sonne und da wird es auch am wärmsten bis zu 24 Grad morgen.
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0: Stellung zuverlässig, damit Sie sicher ankommen. A1 Fehmarn-Lübeck zwischen Scharbeutz und Rathekau. 9 Kilometer hier wegen der Baustelle nur eine Spur frei. A1 Lübeck-Bremen zwischen Oehendorf und Harburg auch 9 Kilometer, eine Stunde Zeitverlust. Die A7 Flensburg-Hamburg, hier ist die Einfahrt Kaltenkirchen gesperrt, hier brennt ein Auto. A7 Flensburg-Hannover zwischen Stellingen und Heimfeld gesperrt, bis morgen früh um 5 in beiden Richtungen, wegen der Baustelle. A21 Kiel-Bargteheide zwischen Schwissel und Bad Oldesloe Nord, 4 Kilometer Stau. Auch hier wegen der Baustelle nur eine Spur frei. A25 Geesthacht-Hamburg zwischen Neu-Allermöhe West und Dreieck Hamburg Südost 2 Kilometer. A215 Neumünster-Kiel zwischen dem Kreuz Kiel-West und Kiel-Mitte bis morgen früh um 5 gesperrt wegen der Baustelle. In Kiel wird demonstriert, deshalb noch 2 Stunden Verkehrsbehinderung, so bis ca. 17 Uhr. In der Innenstadt und an der Elbfähre Glückstadt für Scharfen mindestens Wartezeit. Ab für Scharfen 2 Stunden und ab Glückstadt 3 die aktuellen Blitzer. Danke fürs Melden. A1 Barkte Heide Richtung Bad Oldesloe. Hier wird gebaut, da wird aber auch geblitzt. Dann B76 in Fahrdorf und Nettelsee, Dosenbecker Straße bei Tempo 70. Und wenn Sie noch was gesehen haben, sagen Sie es mir, ich sag's weiter. Geht am einfachsten über die NDR Schleswig-Holstein-App.
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0: Wir gehen gleich gemeinsam in die Pilze und dazu muss man gar nicht zwingend in den Wald. Was? Nee, tatsächlich nicht. Vorher die größten Hits für Schleswig-Holstein. Wir haben den Freak dabei, Schick, und ein Song jetzt für alle, die gerade frisch vom Schönheitschirurgen kommen. Die Lighthouse Family und Lift It.
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0: Beim Pilz, das wir im Sommer genossen haben, da tauschen wir das S gegen das Z und sind im Herbst. Hier ist NDR1, Fälle Nord, denn die Pilzfans bei uns im Land sind wieder unterwegs, haben aktuell wieder Fälle. Körbe werden zumindest gemeldet vom Deich in Nordfriesland aus dem Segeberger Forst. Und es werden auch wieder Riesenschimmerlinge in den Wäldern der holsteinischen Schweiz gefunden. Also die Saison ist im vollen Gange. Auch Hochsaison für Vivien Hauser. Sie ist Pilzexpertin in Kiel und sie macht unter anderem auch eine ganz besondere Wanderung in Kiel. Eine Pilzwanderung. Also Pilze sammeln in der Stadt. Wie und wo das geht, das hat sie uns erklärt.
1: Pilze wachsen überall, wo es ein bisschen grün ist, ein bisschen Natur mit ist. Da kannst du also auch in der Stadt unter der Linde oder auf dem Dorfplatz, wenn du im Vorgarten unter der Fichte dann eben Champignons stehen hast, dann kannst du die auch essen.
0: Klingt ganz gut, oder? Aber nicht jeder von uns ist natürlich Pilzexperte. Also hat Vivien noch so einen Tipp, welche Pilze wir da mitnehmen sollten.
1: Pilze, die ich essen möchte, da sammle ich nur die, die ich sicher kenne. Wenn ich sie nicht sicher kenne, dann packe ich ein paar zur Seite und gehe zu einem Sachverständigen. Ein Buch oder eine App kann eine Ergänzung sein. Nicht für alleine zum Sammeln gedacht, das geht nicht.
0: Ja, sonst endet es nachher im Krankenhaus. Wollen wir ja auch nicht. Also ich wünsche gutes Suchen, ganz viel Spaß dabei. Und einen Tipp von der Expertin gibt es auch noch. Dort, wo mindestens 5 Bäume stehen, da sieht das nicht so schlecht aus, auch einen Pilz zu finden. Guten Appetit, hier ist NDR 1, Welle Nord.

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1: 15:29 Uhr ist es gleich. Halb vier, NDR1 Welle Nord. Zeit für den Sport mit Hanna Böhme. Moin, Hanna.
2: Hallo, Christian.
1: Ich habe die große Frage vorbereitet. Ich warte auf eine große Antwort von dir. Gibt es heute für die deutsche Fußballnationalmannschaft unter Jürgen Klopp den ersten Sieg?
2: Ich würde sagen, ich gehe mit einem zweiten Unentschieden ins Rennen.
1: Oha.
2: Ja, ich lehne mich mal aus dem Fenster. Aber Fakt ist auf jeden Fall, Nations League ab 20.45 Uhr geht's los gegen Griechenland. Nach dem 1:1 gegen die Niederlande am Donnerstag sieht der Kader logischerweise ein bisschen anders aus. Musiala und Havertz mussten ja verletzungsbedingt abreisen. Was sich sonst noch getan hat, dazu Thomas Kunze aus unserer Sportredaktion.
3: Es sind dann doch ein paar mehr Veränderungen, die Bundestrainer Jürgen Klopp da vornehmen wird bei seinem Heimdebüt in Augsburg. Der Wechsel im Tor zwischen Marc-André Ter Stegen und Alexander Nübel war geplant und hat keine Leistungsgründe. Genauso wie der Umstand, dass Nico Schlotterbeck in der Innenverteidigung eine Pause bekommt und nicht im Kader steht. Für den Dortmunder wird sehr wahrscheinlich Jan-Aurel Bissek auflaufen. Der 26-Jährige von Inter Mailand ist seit Wochen in Topform und ein extrem interessanter Spieler. Im Sturm dürfte zudem Younes Ednutaleb beginnen, der beim 1:1 in Amsterdam Kai Havertz nach dessen Verletzung ganz gut vertreten hat. Das Augsburger Stadion ist selbstverständlich ausverkauft. Nach 25 Jahren sind bei dieser Partie mal wieder Stehplätze erlaubt. Ein guter, ein wichtiger Schritt, den der DFB da auf die Fans zumacht. Außerdem wird eine große Choreografie erwartet. Es wäre keine Überraschung, wenn sich diese mit Jürgen Klopp und dessen Heimdebüt beschäftigt.
2: Ja, sind wir auf jeden Fall gespannt. Von der Fußballnationalmannschaft der Männer geht's zur Handballnationalmannschaft der Frauen. Im Dezember steht da ja die Europameisterschaft an. Und in der Vorbereitung haben die deutschen Handballerinnen mit den beiden Schleswig-Holsteinerinnen Jenny Behrendt und Annika Lott heute gegen Spanien getestet. Allerdings mit 30:35 verloren. Behrendt traf dabei viermal, Lott zweimal. War jetzt das zweite Spiel in zwei Tagen gegen die Spanierinnen. Am Freitag konnte sich die DHB-Auswahl noch mit 31:29 durchsetzen. Und wir bleiben beim Handball und gucken einmal auf dieses ja wirklich wahnsinnig spektakuläre Landesderby gestern zwischen dem THW Kiel und der SG Flensburg-Handewitt. 31:31 der Endstand. Der THW lag lange vorne und hatte mit dem Schlusspfiff quasi auch den vermeintlichen Siegtreffer erzielt. Der wurde wegen eines Schrittfehlers dann aber aberkannt. Der Endstand deshalb, wie gesagt, 31:31, mit dem Kiels Henrik Pekeler im Anschluss dann auch etwas gehadert hat.
4: Wir haben bis zur 50 Minuten ein gutes Spiel gemacht. Am Ende verlieren wir so ein bisschen die Kontrolle, vor allem in der Abwehr. Da haben wir große Probleme mit dem 7:6 gehabt von Flensburg. Was wir uns auch ankreiden müssen, ist, dass wir kein Tempo mehr gelaufen sind. Also wir haben immer dann im Positionsangriff angegriffen. Und wenn wir dann Chancen hatten, war leider Simon Möller zur Stelle, der am Ende dann wahrscheinlich der Punktgarant für Flensburg war.
2: Ja, fühlte sich für den THW im Anschluss entsprechend eher an, als ob sie einen Punkt verloren hätten. Für die Kieler geht es übrigens auch knackig weiter am Mittwoch auswärts beim SC Magdeburg. Vom Derby gestern war es insgesamt die 117. Auflage schon. Deutlich jünger ist dagegen noch der Elmshorner Stadtlauf. Der hat heute aber immerhin auch schon zum 24. Mal stattgefunden. Und Yannick von Soesten vom TSV Brunsbüttel hat über die 10 Kilometer gewonnen. Der Wahlkieler kam nach 32 Minuten und 40 Sekunden als Erster ins Ziel. Die schnellste Frau war Lokalmatadorin Claudia Sticher von der LG Elmshorn. Entsprechend glücklich war die 40-Jährige im Anschluss.
5: Elmshorn ist für mich ein Heimspiel. Die Strecke kenne ich in- und auswendig. Ich laufe die manchmal auch morgens. Und Wetter war top. Von daher hat es großen Spaß gemacht. Die Stimmung war gut. Und ja, ich wollte schon ganz gerne vorne mitlaufen und es hat sehr gut geklappt.
2: Ja, sehr gut geklappt in einer Zeit von 38 Minuten und 31 Sekunden.
1: Guck mal, warst du mit den Sportnachrichten nochmal drunter jetzt, ne?
2: So gerade.
1: Sehr gut. NDR 1 Welle Nord mit dem Wetter für uns in Schleswig-Holstein. 19 bis 23 Grad, dazu meist mehr Sonne als Wolken. Das dreht sich morgen, dann meist mehr Wolken als Sonne. Schauer gibt es aber höchstens in Nordfriesland bei maximal 24 Grad.
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1: Stellung zuverlässig, damit Sie sicher ankommen. Fuhr Sie bitte ein Plastikteil auf der A23 Heide-Hamburg zwischen Elmshorn und Tornesch. Dann die A1 Fehmarn-Lübeck zwischen Scharbeutz und Rathekau. 9 Kilometer Stop-and-Go, wegen der Baustelle nur eine Spur frei. A1 Lübeck-Bremen zwischen Oehendorf und Harburg. 9 Kilometer. Eine Stunde Zeitverlust. Die A7 Flensburg-Hamburg. Hier ist die Einfahrt Kaltenkirchen. Aktuell wegen eines brennenden Fahrzeugs gesperrt. Die A7 Flensburg-Hannover ist zwischen Stellingen und Heimfeld wegen der Baustelle auch bis morgen früh um 5 beidseitig dicht. A21 Kiel-Bargteheide zwischen Schwissel und Bad Oldesloe Nord 4 Kilometer Stau, wegen der Baustelle nur eine Spur frei. A25 Geesthacht-Hamburg zwischen Neu-Allermöhe West und Dreieck Hamburg Südost 2 Kilometer. Die A215 Neumünster-Kiel ist zwischen dem Kreuz Kiel-West und Kiel-Mitte wegen Bauarbeiten bis morgen früh um 5 gesperrt. In Kiel wird demonstriert, deshalb bis 17 Uhr noch Verkehrsbehinderung einplanen bitte in der Innenstadt und an der Elbfähre Glückstadt-Wischhafen. Ab Wischhafen bis zu 2 Stunden, ab Glückstadt bis zu 3 Stunden Wartezeit. Noch die Hinweis von einigen unseren Hörerinnen und Hörern, bitte doch immer aufzuschließen, wenn es ein bisschen weitergeht, damit die Kreuzung frei bleibt, weil nicht alle wollen ja zur Fähre, manche müssen auch einfach da nur durch. Die aktuellen Blitzer, danke fürs Melden, stehen zum Beispiel in Nettelsee, Dosenbecker Straße bei Tempo 70 und in zwischen Löhrsdorf, Neukirchen und der Ortschaft Klausdorf. Auch hier ist 70 und wenn Sie noch was gesehen haben, sagen Sie es mir. Ich sag's weiter. Geht am einfachsten über die NDR Schleswig-Holstein.
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1: Und wir gehen mal zurück ins Jahr 1983. Ein riesen erfolgreiches Jahr war das damals für Paul Mazzolini. Besser bekannt als Gazebo bei uns. Der hat Italo Disco noch mal so auf ein ganz anderes Level gehoben. Unter anderem hat er den Hit Dolce Vita geschrieben für Ryan Paris. Das Ding ging durch die Decke. Noch erfolgreicher war er mit seinem eigenen Ding. Hier ist I Like Chopin.

Der Star ist die Mannschaft. Das war früher mal eine ganz, ganz zentrale Aussage rund um die deutsche Fußballnationalmannschaft. Hier ist NDR 1 mit dem Nord um 3:45, 5 Stunden vor dem Anpfiff gegen Griechenland.

0: mal sagen, ich brauche das nicht, ich sehne mich nicht danach, ich denke nicht drüber nach.
1: Vielleicht aber hilft dieser Kloppo-Hype, zumindest für den Moment. Um die Nationalmannschaft in Ruhe aufzubauen, braucht es Zeit und Geduld. Beides gesteht Fußball-Deutschland den neuen Bundestrainer offenbar zu. Zu sehr lieben die Fans ihren Kloppo.
2: Vorschusslorbeeren kann ich nicht ändern. Hohe Erwartungen kann ich nicht ändern. Ich arbeite jetzt daran, dass irgendwann in der Zukunft, langen Zukunft, weit nach vorne, dass wir zurückgucken und denken, puh, was eine geile Zeit. Das ist der einzige Job, den ich habe.
1: Und während sich seit Tagen alle auf Jürgen Klopp stürzen, die neuen Deutschlandkappen oder Pappmasken kaufen, können die Spieler in einem geschützten Raum befreit aufspielen und Fehler riskieren. Klopp wirkt mit seiner Präsenz fast wie ein Schutzschild, allerdings mit Einschränkungen, sagt Abwehrspieler Jonathan Tah.
3: Ich verstehe das, dass viel Fokus auf dem Trainer ist, aber trotzdem sehe ich die Verantwortung bei uns Spielern, das umzusetzen auf dem Platz, und wir sind die, die am Ende performen müssen.
1: Auch heute beim Spiel gegen Griechenland in Augsburg. Es ist Jürgen Klopps Heimpremiere als Bundestrainer und es werden nicht wenige wohl nur für Jürgen Klopp ins Stadion kommen. Natürlich für das Original, ohne Maske.
2: Wegen mir muss niemand ins Stadion kommen, wir können wegen den Leuten, wegen meiner Mannschaft ins Stadion kommen, da bin ich super happy.
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0: München bewirbt sich mit Kiel als Segelstandort für die Olympischen Sommerspiele und die Landeshauptstadt macht sich an die Arbeit. Und viele Unternehmen bei uns sind verunsichert, denn seit heute gelten neue Regeln in der EU gegen das sogenannte Greenwashing. Was es damit auf sich hat, das hören Sie jetzt in den Nachrichten um 16 Uhr mit Martha Rittner.
1: Moin.
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1: Viele Fragen, viele Anrufe. Die IHK Schleswig-Holstein berichtet von einer großen Unsicherheit bei Unternehmen im Land. Grund ist eine neue EU-Richtlinie zum sogenannten Greenwashing, die heute in Kraft tritt. Unternehmen dürfen nur noch Umweltslogans auf ihre Produkte drucken, die sie belegen können. Was das konkret bedeutet, erklärt Sarah Lupez.
3: Die Vorgaben, wie Unternehmen ihre Produkte als nachhaltig bewerben dürfen, sind jetzt deutlich strenger. Aussagen wie umweltfreundlich und grün sind auf der Verpackung und in der Werbung nur noch erlaubt, wenn sie klar begründet und nachgewiesen werden können. Unternehmen dürfen ihre Produkte auch nicht mehr als klimaneutral bewerben, wenn sie sich dabei auf eine CO2-Kompensation außerhalb der eigentlichen Wertschöpfungskette beziehen, also zum Beispiel für das Pflanzen von Bäumen bezahlt haben. Außerdem gibt es strengere Regeln für Nachhaltigkeitssiegel.
1: 2 Jahre lang gilt eine Übergangsregelung für schon produzierte Artikel. Die Industrie- und Handelskammer Schleswig-Holstein empfiehlt Unternehmen, in Zukunft auf Worte wie umweltfreundlich, klimaneutral oder grün ganz zu verzichten. In der Nähe des Luftwaffenstützpunktes Fairford im Südwesten von Großbritannien hat die Polizei 5 Männer festgenommen. Es bestehe der Verdacht, dass sie einen Anschlag geplant haben, so die britische Antiterrorpolizei. Der Luftwaffenstützpunkt wird von den USA genutzt, um Angriffe auf iranische Raketenstellungen zu fliegen. Ein Zusammenhang mit dem Vorfall ist nicht bestätigt. Die Ermittler gehen aber von einem terroristischen Hintergrund aus. München ist der deutsche Bewerber um die Olympischen und Paralympischen Spiele, mit Kiel als Segelstandort. So lautet die Entscheidung des Deutschen Olympischen Sportbundes gestern. Es geht um die Spiele 2036, 40 oder 44. Kiels Oberbürgermeister Samet Yilmaz sprach gestern von einem Traum, der Wirklichkeit geworden sei. Jetzt müsse das Konzept mit Leben gefüllt werden, so der Grünen-Politiker.
4: Ich denke, dass München und Kiel wirklich starke Voraussetzungen bringt und viel Unterstützung auch vorliegt. Und unsere Chance liegt jetzt wirklich darin, überzeugend zu zeigen, was wir mit dieser Zusammenarbeit machen können, dass wir die Menschen bewegen können und jetzt wir auch gemeinsam daran arbeiten. Stadt, Land, und natürlich für Deutschland. München hat gezeigt, sie bringen Olympia in die Stadt. Kiel bringt Olympia ans Wasser. Und gemeinsam mit dem Land Schleswig-Holstein, mit Deutschland, denke ich, sind wir auf einem guten Weg, um Olympia hier zu realisieren.
1: Kritik an den Plänen kommt erneut von der privaten Initiative No Olympia und der Partei Die Linke in Kiel. Beide befürchten unter anderem hohe Kosten. Bundesfinanzminister Klingbeil hat nach der Bekanntgabe gestern betont, dass sich Deutschland Olympische Spiele leisten könne. Dafür gebe er eine Garantie ab. Razzia gegen Schwarzarbeit in Nagelstudios und Barbershops in Schleswig-Holstein. Das Hauptzollamt hat unter anderem Läden im Südosten des Landes kontrolliert. Insgesamt wurden dabei 7 Personen ohne Aufenthaltstitel erwischt. 4 davon in Trittau im Kreis Stormarn. 3 weitere Personen in Stockelsdorf im Kreis Ostholstein sowie in Ratzeburg und Geesthacht im Kreis Herzogtum Lauenburg. Gegen sie und die Arbeitgeber wurden Strafverfahren eingeleitet. Die Razzien waren Teil von bundesweiten Kontrollen im Friseur- und Kosmetikgewerbe.
0: 4:04 ist es, NDR 1 Welle Nord mit dem Blick aufs Wetter für uns in Schleswig-Holstein. Aktuell haben wir 23 Grad in Elmshorn, 20 sind es in Eckernförde, 18 in List auf Sylt und 23 Grad auch aktuell in Wedel. Dazu meist mehr Sonne als Wolken, also ein richtig schöner Sonntag. Morgen ein bisschen schlechter, also mehr Wolken als Sonne, Schauer aber höchstens in Nordfriesland bei maximal 24 Grad.
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0: Stellung zuverlässig, damit Sie sicher ankommen. Wir haben die A1 Fehmarn-Lübeck zwischen Pansdorf und Sereth 6 Kilometer. Dann die A1 Lübeck-Bremen zwischen Billstedt und Harburg 8 Kilometer, gute halbe Stunde plus. A1 Bremen-Hamburg zwischen dem Horster Dreieck und Stillhorn, streckenweise stockender Verkehr. A7 Flensburg-Hamburg, die Einfahrt Kaltenkirchen wegen Bergungsarbeiten gesperrt. Die A7 Flensburg-Hannover ist zwischen Stellingen und Heimfeld wegen der Baustelle, ist morgen früh um 5 beidseitig gesperrt. A21 Kiel-Bagdeheide zwischen Schwissel und Bad Oldesloe Nord wird gebaut, nur eine Spur frei. 4 Kilometer Stau. A25 Geesthacht Richtung Hamburg zwischen Neu-Allermöhe West und Dreieck Hamburg Südost 2 Kilometer. Die A215 Neumünster Richtung Kiel ist zwischen dem Kreuz Kiel West und Kiel Mitte gesperrt bis morgen früh um 5 wegen der Baustelle. Kreis Schleswig-Flensburg, die Landesstraße zwischen Böklunder Weg und Böklund ebenfalls beidseitig gesperrt nach einem Unfall. In Hamburg noch ungefähr eine Stunde bis 17 Uhr circa Verkehrsbehinderung in der Innenstadt wegen einer Demonstration und Wartezeit weiterhin an der Elbfähre Glückstadt Bischhafen. Ab Bischhafen bis zu 2 Stunden, ab Glückstadt bis zu 3. Aktuelle Blitzer auf der A1 Bargteheide Richtung Bad Oldesloe in der Baustelle, dann B76 in Fahrdorf und noch einer Nettelsee-Dosenbeker Straße bei Tempo 70. Und wenn Sie noch was gesehen haben, dann sagen Sie es mir, ich sag's weiter, geht am einfachsten über die NDR Schleswig-Holstein-App.
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0: So stellt man sich doch das erste Herbstwochenende vor, oder? Herrlicher Sonnenschein, dazu so ein leichter Wind, so ein bisschen frisch, aber trotzdem noch warm. Das ist so dieser ganz typische schleswig-holsteinische Spätsommer. Großartig. Wir untermalen das jetzt mit dem perfekten Soundtrack dafür. September gibt's von Earth, Wind and Fire. Nena ist dabei und hier ist Eric Carmen. Hungry Eyes.
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Das ist Nena bei NDR 1 Welle Nord. 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Und wenn Sie noch einen Musikwunsch haben mit einer schönen Geschichte, warum Sie den unbedingt hören wollen, welchen deutschen Titel, schreiben Sie mir jetzt über die NDR Schleswig-Holstein-App. Gerne auch als Sprachnachricht. Nehmen wir alles gerne mit auf und dann freuen wir uns auf kommenden Samstag, 10 bis 14 Uhr.

0: 16.30 Uhr, halb 5 am Sonntagnachmittag, NDR 1, Welle Nord. Und jetzt wird es sportlich, weil Hanna Böhme ist da. Moin.
1: Hallo Christian.
0: In Berlin war ja heute Marathon, aber auch bei uns im Land gab es einige Laufveranstaltungen. Zugegeben nicht ganz so riesig, aber in Elmshorn zum Beispiel, da waren auch mehrere Tausend beim Stadtlauf dabei.
1: Ja, über 5 oder auch 10 Kilometer geht es da an den Start. Und insgesamt waren da 2.700 Läuferinnen und Läufer dabei. Und einen ganz besonderen hat unser Reporter Mats Kluge getroffen.
2: Dr. Christian Geiser hatte wahrscheinlich von den mehr als 2.700 Teilnehmenden die längste Anreise. Denn der 48-Jährige ist extra aus den USA nach Schleswig-Holstein gekommen, um heute beim Elmshorner Stadtlauf mit dabei sein zu können. Und das aus gleich mehreren Gründen.
3: Das hat damit zu tun, dass ich in Elmshorn aufgewachsen bin, hier früher Leichtathletik gemacht habe, meine Familie hier noch wohnt und auch damit, dass einer meiner Neffen ein begeisterter Läufer ist und er mich dazu gebracht hat, letztes Jahr zum ersten Mal hier mitzulaufen. Und dann haben wir gedacht, dann ist das ja eigentlich eine schöne Tradition, die wir draus machen können. Und dann haben wir es dieses Jahr wieder so gemacht.
2: Seit knapp 16 Jahren lebt der gebürtige Elmshorner nun in West Virginia in den USA. Und dennoch hat er es sich nicht nehmen lassen, heute erneut beim 10-Kilometer-Lauf an den Start zu gehen.
3: Es war sehr gut, weil das Wetter fantastisch ist heute. Es war sonnig, kühl, kein Regen, kein Sturm, kein Hagel. Ganz fantastisch. Für mich perfekte Temperatur. Ich bin eher so ein Kaltwettermensch.
2: Mit Platz 73 im Gepäck geht es für den gebürtigen Elmshorner nun wieder zurück in die USA.
1: Ja, gewonnen hat über die 10-Kilometer-Strecke übrigens Yannick von Soesten vom TSV Brunsbüttel. Er kam nach 32 Minuten und 40 Sekunden als Erster ins Ziel. Die schnellste Frau war Claudia Sticher von der LG Elmshorn mit einer Zeit von 38 Minuten und 31 Sekunden.
0: Hat meine Tochter mir vorhin übrigens geschrieben, als sie es gehört hat, die ist Lehrerin bei ihr in der Schule.
1: Ach Quatsch.
0: Ja, cool, oder? Aber keine Sportlehrerin, macht Bipo, glaube ich. Also Glückwunsch und
1: ja.
0: Grüße.
1: Grüße, ja. Grüße und ja, Grüße auch gestern vom Handball, beziehungsweise nicht gestern, aber wir gucken erstmal. Jetzt bin ich bei den ganzen Grüßen, jetzt muss ich erstmal hier wieder den Faden aufnehmen. Wir gucken einmal zum Handball. Das ist das, was ich sagen wollte. Da ist es nämlich 3 Tage her, dass der VfL Lübeck-Schwartau im Pokal einen ziemlich beeindruckenden Auftritt hingelegt hat, und zwar gegen die SG Flensburg-Handewitt. Ja, heute ist wieder Zweitliga-Alltag für Lübeck-Schwartau angesagt. Der Tabellenvierte ist zu Gast beim Aufsteiger TV Emstetten. Lübecks Rückraumspieler Ole Hagedorn hat bei der 35:38 Pokalniederlage gegen Flensburg 11 Treffer erzielt. Aber er weiß auch, gegen Emstetten spielt das keine Rolle.
4: Also wir können überall gewinnen in der zweiten Liga. Das hat auch das Spiel in Leipzig gezeigt, wo wir auch nah dran waren, was ja vermeintlich das schwerste Spiel, sag ich mal, vielleicht ist in der zweiten Liga. Aber wir müssen halt an 90%, 95%, 100% kommen, damit wir halt auch sicher die Punkte einfahren.
1: Anwurf ist um 17 Uhr gleich. Ja, und ich kann mir vorstellen, dass die Lübecker es gerne etwas weniger spannend machen würden als die SG Flensburg-Handewitt und der THW Kiel gestern im 117. Landesderby in der Bundesliga. Spiel endete 31:31. Ja, die SG war ganz gut ins Spiel gestartet. Dann war lange der THW am Drücker, der die eigentlich komfortable Führung dann am Ende doch nochmal aus der Hand gegeben hat und die Flensburger dann doch noch zum Ausgleich kamen. Entsprechend zufrieden war Flensburgs Simon Pütlik mit dem Spiel.
5: Also was passiert die letzten 7 Minuten, das ist Wahnsinn. Also wir spielen 7 gegen 6, die spielen 7 gegen 6, wir sind hinten mit 5, plötzlich dann ist das 31:31. Also das muss eigentlich nicht passieren, aber das passiert jetzt und das, ja, wir sind natürlich zufrieden.
1: Ja, besonders bitter aus THW-Sicht. Mit Schlusspfiff haben die Kieler eigentlich den vermeintlichen Siebtreffer erzielt. Aber das Tor wurde gecheckt und dann aberkannt wegen eines Schrittfehlers. Deshalb eben 31:31. Für Flensburg geht's in der Bundesliga weiter am kommenden Samstag zu Hause gegen Frisch auf Göppingen. Der THW ist schon am Mittwoch wieder gefordert und wie auswärts beim deutschen Meister, dem SC Magdeburg.
0: Das geht sicherlich einfacher. Ne? Danke, Hanna, für den Moment. Wir schauen jetzt mal aufs Wetter für uns in Schleswig-Holstein. Um 16:34 Uhr. Temperaturen zwischen 19 und 23 Grad heute Nachmittag. Dazu ein Wechsel aus Sonne und so ein paar Wolken. Meistens aber eigentlich ganz nett. Auf jeden Fall auch trocken. Morgen meist mehr Wolken als Sonne. Schauer höchstens in Nordfriesland. Am schönsten Richtung Howacht, in Richtung Lauenburg, Richtung Fehmarn bei 18 bis 24 Grad.
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0: 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A1 Fehmarn-Lübeck zwischen Pansdorf und Sereet 6 Kilometer stockend. Dann die A1 Lübeck-Bremen zwischen Billstedt und Harburg 8 Kilometer, gute halbe Stunde plus. A1 Bremen-Hamburg zwischen dem Horster Dreieck und Stillhorn streckenweise stockender Verkehr. A7 Flensburg-Hamburg, die Einfahrt Kaltenkirchen wegen Bergungsarbeiten gesperrt. Die A7 Flensburg-Hannover ist zwischen Stellingen und Heimfeld in beiden Richtungen gesperrt, wegen der Baustelle bis morgen früh um 5. A215 Kiel-Bad-Sparkte-Heide zwischen Schwissel und Bad Oldesloe-Nord 4 Kilometer Stau, Baustelle nur eine Spur frei. A25 Geesthacht-Hamburg zwischen Neu-Allermühe-West und Dreieck Hamburg-Südost 2 Kilometer. Die A215 Nordmünster Richtung Kiel ist zwischen dem Kreuz Kiel-West und Kiel-Mitte gesperrt, wegen der Baustelle bis morgen früh um 5. Kreis Schleswig-Flensburg, die Landesstraße zwischen Böklunder Weg und Böklund beidseitig gesperrt nach Unfall. In der Innenstadt von Kiel weiterhin mit Verkehrsbehinderungen, rechne noch bis 17 Uhr wird hier demonstriert und Elbfähre unverändert. Wartezeit ab Wischhafen bis zu 2 Stunden, ab Glückstadt bis zu 3. Aktuelle Blitzer stehen zwischen Lönsdorf-Neukirchen und Klausdorf in der Kurve bei 70 und Nettelsee-Dosenbecker Straße hier ist auch 70. Und wenn Sie noch was gesehen haben, sagen Sie es mir, ich sage es weiter. Geht am einfachsten über die NDR Schleswig-Holstein-App.
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0: So, und jetzt geht's rein in diesen Nachmittag. Freue mich sehr auf Christopher Cross. Gibt's gleich mit Arthur's Theme. Nicht umsonst ein Oscar gewonnen. Gleich nach Dr. Hook.
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0: Bäumen und Ölweidensträuchern, die hier dicht aneinander wachsen, sieht man Rasmus Streich erst auf den zweiten Blick. Der 27-Jährige befestigt Bambusstäbe an den Stämmen. Was eher aussieht wie ein wilder Garten, ist eigentlich eine Baumschule.
1: Ja, mein Wunsch ist es, dass wieder regional mehr Obst und Nüsse angebaut werden. Und ich möchte einfach die Vielfalt zeigen, die man hier in Deutschland auch anbauen kann. Es ist im Garten doch viel mehr möglich, als was man so im Supermarkt bekommt.
0: 1000 Pflanzen, 50 verschiedene Sorten wachsen auf einem Hektar in Bad Oldesloe. Kaki, Maulbeeren oder Paupau. Rasmus Streich schneidet eine japanische Herznuss vom Baum, um zu sehen, ob die schon reif ist.
1: Ich achte bei der Pflanzenauswahl einmal darauf, dass meine Obst- und Nussgehölze frosthart sind, aber auch mit trockenen Sommern sehr gut zurechtkommen. Und da zählt die japanische Herznuss zum Beispiel dazu. Die kommt zwar aus Japan, wächst aber in einem sehr ähnlichen Klima wie hier.
0: Der gelernte Ernährungswissenschaftler hat vor 4 Jahren im Garten seiner Eltern angefangen und später eine Ausbildung zum Obstbaumwart gemacht. Er macht alles per Hand, ohne Dünger oder Pestizide. Dafür hat er vergangenes Jahr den Nachwuchs-Nachhaltigkeitspreis Schleswig-Holstein bekommen. Rasmus Streich experimentiert mit Anbauarten und Sorten. Einige Exoten sind besonders pflegeleicht.
1: Ja, die Kornelkirsche ist ein weiteres spannendes Beispiel dafür, dass hier super viel wachsen kann, was kaum einer kennt. Und ich finde, sowas gehört in jeden Garten. Ist total pflegeleicht, super süß und schmeckt wie eine Mischung aus Vanille und Erdbeere.
0: Und viele Gartenbesitzer sehen das offenbar genauso. Solche exotischen Arten werden bei Rasmus Streich am meisten nachgefragt.
2: Schon spannend, oder? Baumschule mal anders. Das war ein Beitrag von Lena Hamann hier bei NDR 1 Welle Nord. Mad World, Tears for Fears, hier sind die 80er.

0: Was wäre der Sport ohne Schiedsrichter? Richtig, nichts. Aber es wird immer schlimmer. Immer mehr Schiedsrichter fehlen bei uns in Schleswig-Holstein. Und eine neue EU-Richtlinie zum Thema Greenwashing bereitet vielen Unternehmen bei uns im Land Sorgen. Warum? Das hören Sie auch jetzt in den Nachrichten. Um 5 mit Martha Rittner.
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3: Ab heute dürfen Unternehmen nur noch dann Umweltslogans auf ihre Produkte drucken, wenn sie die Aussagen auch belegen können. Das sieht eine EU-Richtlinie zum sogenannten Greenwashing vor. Und die verunsichert viele Unternehmerinnen und Unternehmer bei uns im Land, berichtet IHK-Fachreferentin Julia Körner.
4: Wir sind bereits seit mehreren Wochen Ansprechpartner, gerade für Unternehmerinnen und Unternehmer, die noch am Anfang der Test- und Einführungsphase in ihrem Unternehmen stehen, weil es da einfach sehr, sehr große Unsicherheiten gibt. Wie ist was auszulegen und an wen kann ich mich wenden? Daher haben wir sehr viele Telefonate mit verschiedenen Kolleginnen und Kollegen, direkte Gespräche, und wir versuchen, so viel Aufklärung wie möglich zu leisten.
3: 2 Jahre lang gilt eine Übergangsregelung für schon produzierte Artikel. Die Industrie- und Handelskammer Schleswig-Holstein empfiehlt Unternehmen in Zukunft auf Worte wie umweltfreundlich, klimaneutral oder grün zu verzichten. Für den Schutz des Wattenmeers könnten künftig Nationalpark-Ranger auch auf dem Wasser eingesetzt werden. Schleswig-Holstein, Niedersachsen und Hamburg planen, das Einsatzrevier auf die Schutzgebiete auf See zu erweitern. Die Ranger könnten etwa mit Schiffen unterwegs sein und Freizeitboote informieren, wie nah sie Robben oder Seehunden kommen dürfen. Noch diesen Herbst soll entschieden werden, ob das Vorhaben gefördert und weiterentwickelt wird. Bislang sind Ranger im Nationalpark Wattenmeer vor allem an der Küste und auf den Inseln im Einsatz. In Uetersen im Kreis Pinneberg wählen die Menschen heute einen neuen Bürgermeister. Es gibt 3 Kandidaten. Amtsinhaber Dirk Woschei von der SPD wird herausgefordert von Boris Karabatschak von der CDU und dem parteilosen Bewerber Marvin Schöpp. Auch in Tönning im Kreis Nordfriesland wird heute ein neuer Bürgermeister gewählt. In der Stichwahl treten der parteilose Marvin Hass und Knut Vogt, Kandidat der Allgemeinen Wählergemeinschaft Tönning, gegeneinander an. In einer Stunde schließen die Wahllokale. Ein Spiel ist angesetzt, aber es gibt noch keinen Schiedsrichter. Viele Ballsportverbände im Land haben nach eigenen Angaben genau damit zu kämpfen, weil der Nachwuchs fehlt. So werden etwa nach Angaben des Handballverbands mehr als 2000 Schiedsrichter derzeit gebraucht, registriert sind aber nur knapp 1600. Lars Kuhstall, wie versucht man denn die Situation zu verbessern?
5: Ja, also der Handballverband bemüht sich beispielsweise darum, in erster Linie ehemalige Schiedsrichter wieder zurückzugewinnen. Dafür werden jedes Jahr 2 Seminare angeboten, um den Wiedereinstieg zu erleichtern und um sie dann wieder auf die Platte zu bringen. Und der Fußballverband lockt mit mehr Geld und hat die Honorare zur neuen Saison angehoben. Wer beispielsweise ein Kreisligaspiel pfeift, bekommt nun 36 Euro, vorher waren es nur 28. Die Vereine haben nämlich ein großes Interesse, dass es genügend Schiedsrichter gibt. Sollten sie zu wenige aufstellen, ja, dann kann das schon schmerzhafte Punktabzüge oder sogar Geldstrafen für sie bedeuten.
0: 3:05, NDR 1, Welle Nord mit dem Wetter für uns in Schleswig-Holstein. In Dahme an der Ostsee haben wir 18 Grad aktuell. Grüße gehen raus nach Hattstedt, hier sind es 21, St. Peter hat 22 und in Wacken sind es auch 22 Grad. Morgen dann meistens mehr Wolken als Sonne, aber Schauer höchstens in Nordfriesland. Am schönsten ist es morgen von Fehmarn bis ins Lauenburgische bei maximal 24 Grad.
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0: 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A1 Fehmarn-Lübeck zwischen Pansdorf und Sereth 6 Kilometer. A1 Lübeck-Bremen zwischen Billstedt und Harburg 8 Kilometer stocken, gute halbe Stunde plus. A1 Bremen-Hamburg zwischen dem Horster Dreieck und Stillhorn streckenweise Stop and Go. Dann die A7 Flensburg-Hannover zwischen Stellingen und Heimfeld Baustelle. Bis morgen früh um 5 in beiden Richtungen gesperrt. A21 Kiel-Bargteheide zwischen Schwissel und Bad Oldesloe Nord 2 Kilometer Stau, hier wegen der Baustelle nur eine Spur frei. A25 Geesthacht-Hamburg zwischen Neu-Allermühe-West und Dreieck Hamburg-Südost 2 Kilometer. Die A215 Neumünster-Kiel ist zwischen dem Kreuz Kiel-West und Kiel-Mitte bis morgen früh um 5 wegen der Baustelle gesperrt. A255 Zweig Veddel einwärts zwischen dem Dreieck Norderelbe und Veddel 2 Kilometer. Kreis Schleswig-Flensburg, die Landesstraße zwischen Böcklunder Weg und Böcklund beidseitig gesperrt nach Unfall, und an der Elbfähre Glückstadt-Wischhafen noch keine Entspannung. Weiterhin ab Wischhafen bis zu 2 Stunden Wartezeit, ab Glückstadt bis zu 3. Aktuelle Blitzer, B76 in Fahrdorf und Nettelsee-Dosenbecker Straße, hier ist 70. Und wenn Sie noch was gesehen haben, sagen Sie es mir, ich sage es weiter. Geht am einfachsten über die NDR Schleswig-Holstein-App.
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0: Und mit 1.000 Euro für Ihren Verein oder aber Ihre Feuerwehr, wie Sie da rankommen und wie einfach das Gewinnen ist, wir klären das gleich hier bei mir in ganz genau 11 Minuten. Jetzt erstmal Billy Ray Cyrus, 10cc und Billy Idol.
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0: 17.16 Uhr.
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0: 15.30 Uhr schon wieder. Es ist 5:30 und ich habe eine kurze Frage mitgebracht. Läuferopfer auf D5 ist welche Sportart richtig? Schach. Und darüber sprechen wir jetzt mit Hanna Böhme. Moin.
1: Hallo Christian.
0: In Usbekistan ist nämlich heute die 46. Schacholympiade zu Ende gegangen und das deutsche Männerteam hat Bronze geholt.
1: Ja, cool. So ist es. Mit dabei nämlich auch zwei Lübecker, die Swane-Brüder Rasmus und Frederik. Im entscheidenden Duell setzten sie und die deutsche Mannschaft sich gegen die Niederlande durch und sicherten sich damit Bronze. Die Olympiade gilt als das wichtigste Team-Event im Schach der Welt. Bronze für Deutschland hat es da seit über einem Vierteljahrhundert nicht gegeben. Gold ging an Gastgeber Usbekistan, Platz 2 an Indien. Ja, dass von Platz 1, 2 oder auch 3 die deutsche Fußballnationalmannschaft bei der Weltmeisterschaft diesen Sommer sehr weit entfernt war, wissen wir alle. Jetzt der ja gefühlte Neustart mit neuem Bundestrainer Jürgen Klopp. Heute Abend geht's für ihn und die Nationalmannschaft im zweiten Spiel in der Nations League gegen Griechenland. Und anders als im ersten Spiel am Donnerstag beim 1:1 gegen die Niederlande, setzt Klopp im Tor auf Alexander Nübel und nicht auf Marc-André Ter Stegen. Michael Augustin aus unserer Sportredaktion. Wieso denn diese Entscheidung?
2: Das Ganze hat nichts mit Ter Stegens Leistung am Donnerstagabend in Amsterdam zu tun. Die fand Klopp nämlich überragend. Alexander Nübel hat sich nach Meinung des Bundestrainers diesen Einsatz einfach verdient. Er war ja bei der WM hinter Neuer und Baumann noch die Nummer 3 gewesen. In Deutschland ist er ja so ein bisschen aus dem Blickfeld verschwunden, weil er ja inzwischen in der Türkei für Besiktas spielt. Etwas überraschend kommt diese Entscheidung aber schon, finde ich. Klopp hatte ja vor kurzem erst erklärt, dass Ter Stegen seine Nummer 1 sei. Und für jemanden, der so lange verletzt war, wäre es ja eigentlich auch wichtig gewesen, sich mit seinen Vorderleuten einzuspielen. Trotzdem muss Ter Stegen seinen Kasten heute Abend räumen. Dass er, wie von Klopp beschrieben, überragend gehalten habe, finde ich übrigens nicht. Im Spielaufbau war er in Amsterdam unsicher und bei hohen Bällen, die scharf vors Tor geschlagen worden sind, teilweise auch.
1: Ja, 20.45 Uhr geht's da heute oben. Abend los, zu sehen im Ersten. Länderspielpause bedeutet in den oberen Ligen in Deutschland beim Fußball bei den Männern ja auch immer Pause. Und auch bei den Frauen pausiert die Bundesliga gerade. Der Grund: DFB-Pokalwochenende. Und da hätte es heute fast eine Überraschung gegeben. Zweitligist Borussia Mönchengladbach lag gegen den deutschen Meister und Pokalsieger Bayern nämlich mit 1:0 in Führung. Ja, fast die Überraschung, sage ich. 15 Minuten vor Schluss konnte der FC Bayern dann nämlich erst den Ausgleich und kurz vor Ende dann den 2:1 Siegtreffer erzielen. Aber die Gastgeberinnen haben sich da einen großen Kampf geliefert. Wir bleiben noch kurz beim Fußball und gucken einmal in die Männerregionalliga Nord. Da war Weiche Flensburg heute zu Gast beim Bremer SV und ist nach einem 3:0 Sieg wieder Tabellenführer. Zum Spiel berichtet Finn Fichtner.
3: Die Schleswig-Holsteiner, die zuletzt 2 Spiele in Serie verloren hatten, gingen bereits in der ersten Halbzeit durch einen Kopfballtreffer von Ibrahim Ali in Führung. Nach der Pause schlug dann die große Stunde von Erolin Krasnici. Der Torjäger traf erst traumhaft per Seitfallzieher zum 2:0 und besorgte kurz vor Schluss dann per Elfmeter den 3:0 Endstand. Nach 2 Spieltagen ohne Tabellenführung haben die Flensburger diese jetzt wieder zurückerobert und stehen mit 25 Punkten aus 11 Spielen auf Platz 1.
1: Die FSV Schöningen ist mit einem Zähler weniger Zweiter. Phoenix Lübeck steht auf Platz 3, hat 2 Punkte weniger, hat aber auch ein Spiel weniger.
0: Danke, Hanna. Schönen Feierabend. Viel Spaß beim Spiel heute Abend. Und jetzt schauen wir mal aufs Wetter für uns in Schleswig-Holstein. Das sieht eigentlich noch immer ganz nett aus. Temperaturen zwischen 18 und 22 Grad noch. Meistens sonnig, auf jeden Fall trocken. Morgen wieder mehr Wolken als Sonne. Schauer aber höchstens in Nordfriesland bei maximal 24 Grad.
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0: 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A1 Fehmarn-Lübeck zwischen Pansdorf und Sereth 6 Kilometer. A1 Lübeck-Bremen zwischen Billstedt und Harburg 8 Kilometer stocken, gute halbe Stunde mehr. A1 Bremen-Hamburg zwischen dem Horster Dreieck und Stellhorn immer wieder stockend. Dann die A7 Flensburg-Hannover zwischen Hamburg-Stellingen und Heimfeld bis morgen früh um 5 in beiden Richtungen gesperrt wegen der Baustelle. A21 Kiel-Bargteheide zwischen Schwissel und Bad Oldesloe-Nord 2 Kilometer Stau, hier wegen Bauarbeiten nur eine Spur frei. A25 Gestacht-Hamburg zwischen Neu-Alamühe-West und dem Dreieck Hamburg-Südost 2 Kilometer stockend. Die A215 Neumünster-Kiel ist zwischen dem Kreuz Kiel-West und Kiel-Mitte wegen der Baustelle bis morgen früh um 5 gesperrt. A255 Zweigviertel einwärts, 2 Kilometer zwischen Dreieck Norderelbe und Hamburg-Vettel. Kreis Schleswig-Flensburg, die Landesstraße zwischen Bücklunder Weg und Bücklund beidseitig gesperrt nach Unfall und an der Elbfähre. Glückstadt bis Scharfen weiterhin ab Wischhafen 2 Stunden Wartezeit, ab Glückstadt bis zu 3. Aktuelle Blitzer, A1 Bargteheide Richtung Bad Oldesloe in der Baustelle, dann B76 in Fahrdorf und noch einer zwischen Lörsdorf-Neukirchen und der Ortschaft Klausdorf. Hier ist 70 in der Kurve und wenn Sie noch was gesehen haben, sagen Sie es mir, ich sage es weiter, geht am einfachsten über die NDR Schleswig-Holstein-App.
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0: Ich wünsche einen schönen Sonntag, schon muss man fast sagen, gehabt zu haben. Ne? Ist ja schon wieder fast durch das Wochenende, deswegen jetzt schon mal vorsorglich einen schönen Start in die neue Woche. Und genießen Sie diesen Sonntagabend.
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0: Moin, schön, dass du da bist.
1: Ja, moin Christian.
0: Also alle sind ja im Olympia-Fieber jetzt, ne, seitdem klar ist, dass München ja auch mit Kiel als Segelstandort ins Rennen gehen wird für die Olympischen Sommerspiele ab 2036. Und bei euch ist auch so ein bisschen olympischer Gedanke heute.
1: Ja, genau. Zum einen berichten wir natürlich von den Paraschwimmwettkämpfen, die in Kiel heute stattgefunden haben. Also der Nachwuchs, der schon mal trainiert, sollte dann Olympia eines Tages mal in Kiel und auch in München stattfinden, dass sie da Medaillen holen. Und eine der Aushängeschilder, sogar weltweit, ist ja eine Elmshornerin, nämlich Tanja Scholz. Mhm. Die hat ja zuletzt bei der EM dreimal Gold, einmal Silber geholt und auch drei Weltrekorde eingestellt.
0: Ja, also
1: mehr geht nicht. Und sie besucht uns heute tatsächlich im Studio, freue ich mich sehr drauf. Sehr sympathische Frau, die uns auch mal so ein bisschen erzählt. Zum einen, wie sie diese Olympia-Entscheidung einschätzt und zum anderen auch, wie so ihr Trainingsplan aussieht, weil die ist echt hart am Trainieren. Also spannende Einblicke in ihr Leben heute Abend 19:30.
0: Schauen wir rein, das Schleswig-Holstein-Magazin heute Abend mit Julian Krafzig und Maike Jäger.
1: So sieht's aus.
0: Und mit Tanja Scholz. Großartig.
1: Ja. Christian, und du machst hier weiter, würde ich sagen.
0: Ja, aber nur einen kleinen Augenblick, weil dann übernimmt gleich ab 18 Uhr Fabian Wittke und hat einen ganz gemütlichen, bezaubernden Sonntagabend mit Ihnen vor. Und den wünsche ich Ihnen. Machen Sie es gut, schönen Abend und einen guten Start morgen in die Woche.

0: Da warten aber auch richtig frische Nachrichten auf uns. In Barbershops und Nagelstudios bei uns im Land gab es Razzien gegen Schwarzarbeit. Und die neue EU-Richtlinie zum sogenannten Greenwashing verunsichert viele Unternehmen bei uns im Land. Ein Thema jetzt in den Nachrichten um 18 Uhr mit Martha Rittner.
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2: Ab heute gilt eine neue EU-Richtlinie gegen das sogenannte Greenwashing. Unternehmen dürfen nur noch Umweltslogans auf ihre Produkte drucken, die sie auch belegen können. Diese neuen Regeln sorgen für Verunsicherung, auch hier bei uns im Land. Mehr dazu von Corinne Brettschneider.
3: Viele Fragen, viele Anrufe und das bereits seit mehreren Wochen. Davon berichtet die IHK Schleswig-Holstein. Es gebe eine große Unsicherheit, wie die neuen Regeln ausgelegt werden, besonders bei Unternehmen, die noch am Anfang ihrer Test- und Einführungsphase stehen, so die zuständige Fachreferentin Julia Körner. Die IHK Schleswig-Holstein empfiehlt in Zukunft erstmal auf Bezeichnungen wie umweltfreundlich, klimaneutral oder grün zu verzichten. Für bereits produzierte Produkte gilt eine 2-jährige Übergangsregelung. Sofort beim Einkauf merken werden wir die neue Richtlinie also wahrscheinlich erstmal nicht.
2: Bundesweit haben mehr als 2000 Zollfahnder Razzien im Friseur- und Kosmetikgewerbe durchgeführt. Im Fokus stand die Schwarzarbeit. Auch in Schleswig-Holstein wurde nach den Papieren gefragt. Was dabei herausgekommen ist, weiß Jan Busche.
4: Ein Schwerpunkt waren wohl Barbershops und Nagelstudios. In zahlreichen Geschäften gab es gestern Razzien. Geprüft wurde, inwieweit die Mitarbeiter sozialversichert sind. Es ging aber zum Beispiel auch um illegale Beschäftigung und Scheinselbstständigkeit. Was die Kontrollen gebracht haben, dazu gibt es heute am Sonntag aus den meisten Bundesländern noch keine Angaben. Aber in Schleswig-Holstein, da haben die Behörden schon Ergebnisse veröffentlicht. Es gab Razzien zum Beispiel in Lübeck, Eutin, Ratzeburg und Trittau. 7 Personen wurden festgenommen, weil sie ohne Aufenthaltstitel in Deutschland sind. Auch gegen ihre Arbeitgeber wird jetzt ermittelt.
2: Aus für die kirchliche Jugendbildungsstätte Koppelsberg bei Plön. Die Nordkirche will den Standort in Zukunft aufgeben. Der Betrieb werde aber vorerst noch weitergehen und nicht kurzfristig eingestellt, heißt es. Begründet wird die Entscheidung mit hohen Sanierungs- und Modernisierungskosten. Es geht um mindestens 5,6 Millionen Euro. Für die Posaunenarbeit oder das Jugendaufbauwerk sollen nun alternative Standorte gesucht werden. Tödlicher Motorradunfall auf der L22 zwischen Süderfahrenstedt und Böcklund im Kreis Schleswig-Flensburg. Dort ist laut Polizei heute eine 42-jährige Motorradfahrerin mit einem Auto zusammengestoßen, das nach links abbiegen wollte. Für die Frau kam jede Hilfe zu spät. Der 38-jährige Autofahrer blieb unverletzt. Ob Handball, Fußball oder Basketball. Weil es zu wenige Schiedsrichter im Land gibt, müssen laut Landessportverband immer wieder Sportbegegnungen abgesagt werden. Inzwischen versuchen Verbände und Vereine gegenzusteuern. Lars Kostal mit den Einzelheiten.
5: Besonders stark betroffen vom Schiedsrichtermangel ist nach eigener Einschätzung der Handball. Knapp 1600 Schiedsrichter gibt es zurzeit im Land, fast halb so viele wie vor gut 20 Jahren. Benötigt werden nach Angaben eines Verbandssprechers mindestens 2000 Unparteiische. Ähnliche Probleme sind demnach im Fußball und Basketball bekannt. Inzwischen gibt es immer mehr Projekte, um Schiedsrichter zu gewinnen. So finanziert die Sparkassenstiftung zu Lübeck in diesem Jahr Workshops für Schiedsrichter, die sie etwa besser auf Konflikte auf dem Sportplatz vorbereiten sollen. Und der Fußballverband hat die Honorare für die Unparteiischen zur neuen Saison erhöht.
0: 6:03, NDR1 Welle Nord. Das Wetter für uns in Schleswig-Holstein. Es bleibt schön und auch noch schön spätsommerlich. 18 bis 24 Grad morgen und auch noch bis zur Wochenmitte. Regen zwischendurch ist, glaube ich, okay. Wir haben ja immerhin die letzte Septemberwoche auch inzwischen schon zu packen. Aber wie gesagt, die meiste Zeit richtig schön. Planen Sie das ein und machen Sie das Beste draus.
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0: 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Mit noch einer Menge los. Die A1 Fehmarn in Richtung Lübeck zwischen Pansdorf und Seretz. 6 Kilometer stockender Verkehr. Die A1 Lübeck in Richtung Bremen zwischen Billstedt und Harburg. 8 Kilometer stockender Verkehr. Hier müssen wir eine halbe Stunde mehr mit einplanen. Die A1 Bremen in Richtung Hamburg zwischen dem Horster Dreieck und Stillhorn. Streckenweise stockender Verkehr. Rüber auf die A7 Flensburg-Hannover. Und zwar ist die zwischen Hamburg-Stellhorn Dellingen und Heimfeld wegen Bauarbeiten noch bis morgen 5 Uhr in beiden Richtungen gesperrt. Die Umleitung führt in beiden Richtungen über die B205, A21 und die A1. Die A21 Kiel in Richtung Bargteheide zwischen Schwissel und Bad Oldesloe Nord 2 Kilometer stockender Verkehr. Dort ist wegen Bauarbeiten nur eine Spur frei. Die A215 Neumünster in Richtung Kiel ist zwischen dem Kreuz Kiel West und Kiel Mitte wegen Bauarbeiten noch bis morgen 5 Uhr dicht. Die A255 jetzt 2 Hamburg-Vettel statt einwärts zwischen dem Dreieck Norderelbe und Hamburg-Vettel 2 Kilometer stockender Verkehr. Kreis Schleswig-Flensburg, die Landesstraße zwischen Böglunder Weg und Böglund ist nach einem Unfall in beiden Richtungen gesperrt. Im Kreis Segeberg, die Landstraße zwischen Imfie und Struvenhütten ist ebenfalls nach einem Unfall in beiden Richtungen gesperrt. Und an der Elbfähre Glückstadt Wischhafen beträgt die Wartezeit ab Wischhafen bis zu 2 und ab Glückstadt noch bis zu 3 Stunden. Da müssen wir auf jeden Fall starke Nerven haben. Haben Sie noch etwas von den Straßen, etwas zum Weitersagen, geben Sie gerne Bescheid. Am liebsten über den Messenger in der NDR Schleswig-Holstein-App. Ja, es ist schwierig heute Abend, aber da wo es geht, eine gute Fahrt.
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0: Größter deutscher Marathon war heute in Berlin. Take My Breath Away, auch von Berlin, hat damit nichts zu tun, ist Filmmusik aus Top Gun. Passt doch aber irgendwie trotzdem, oder? Berlin-Marathon und Take My Breath Away. Ich bin Fabian Mittke, hi.
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0: natürlich die größten Hits für Schleswig-Holstein. NDR 1, Welle Nord, der Sonntagabend. Und wenn Sie Olympia-Fan sind, dann nehmen Sie sich mal 2036, 40 oder auch 44 im Sommer nichts vor. Der Deutsche Olympische Sportbund geht mit München für die Spiele ins Rennen. Aber Segelrevier natürlich Schleswig-Holstein mit Kiel.
1: Sonnabendnachmittag in einem Hotel an der Kieler Förde. Im Fernsehen verkündet Bundespräsident Frank-Walter Steinmeier die Entscheidung für den deutschen Olympiabewerber. Jubel bei den Olympia-Unterstützern aus Schleswig-Holstein, die hier zusammengekommen sind. Darunter klar auch Sportlerinnen und Sportler, wie Seglerin Emma Kohlhoff. Sie geht für den Kieler Yachtclub an den Start und wird in wenigen Tagen gerade mal 19 Jahre alt. Könnte also bei Olympischen Spielen 2036 zum Beispiel noch aktiv sein.
2: Für mich ist die Motivation schon größer dadurch, so lange durchzuhalten. Ich meine, es ist ein extremes Projekt, prägend fürs Leben, irgendwie ein Ziel, wo man hinschaut. Auch schon heute.
1: Es ist aber auch ein politischer Erfolg. Schleswig-Holsteins Ministerpräsident Daniel Günther von der CDU hat die Entscheidung direkt vor Ort in Baden-Baden verfolgt.
3: International wird das jetzt auch nochmal ein Brett, wenn man sich die Konkurrenz anguckt. Aber ich glaube, gerade in dieser Kombination, München als Stadt mit einer enormen internationalen Strahlkraft, wir auch mit den Segelwettbewerben in Kiel, der Standort ist weltweit bekannt. Wir spielen da im ganz großen Konzert mit und wir haben auf jeden Fall eine Chance, das zu packen.
1: Aber wie würden Olympische und Paralympische Spiele in der schleswig-holsteinischen Landeshauptstadt überhaupt aussehen? Regattabahnen auf der Kieler Förde, schwimmende Tribünen für die Zuschauer ganz nah dran am Geschehen. Damit wirbt die Stadt, ebenso mit ihren Erfahrungen von der jährlichen Kieler Woche und damit, dass Teile der Infrastruktur von den Spielen 1972 noch vorhanden sind. Das Olympiazentrum in Schilksee im Norden der Stadt müsste modernisiert werden. Neu entstehen würden eine zweite Bootshalle und das Olympische Dorf. Die Gesamtkosten liegen nach bisherigen Schätzungen bei über 60 Millionen Euro. Gut investiertes Geld findet die Wirtschaft in der Region, Knut Hansen von der Industrie- und Handelskammer.
4: Aber es löst natürlich auch Investitionen aus. Wir werden tolle Investitionsprojekte haben in die Infrastruktur, die erneuert werden muss. Nicht nur Sportstätten, auch Straßen, die Erreichbarkeit. Also etwas, was wir für die Wirtschaft genauso brauchen wie für die Bevölkerung.
1: Aber nicht alle freuen sich über mögliche Olympische und Paralympische Spiele in Kiel. Kritik kommt zum Beispiel von einer privaten Initiative und von der Partei Die Linke in Kiel. Sie befürchten, dass die Kosten deutlich höher werden als bislang kalkuliert und dass das Geld an anderer Stelle fehlen wird, beim Wohnungsbau oder bei der Mobilität.
0: Bei möglichen deutschen Olympischen Spielen in München wäre Kiel das Segelrevier. 2036, 40 oder 44 ja gar nicht mehr so lange hin. Marc Kramhöft war das. Hoffen wir natürlich dann, dass ganz wenig SOS gefunkt wird. Aber

0: Also ich fühl's. Und wenn es Ihnen auch so geht, dann sind wir schon mal zwei. Die größten jetzt für Schleswig-Holstein. U2, 1984, Pride in the Name of Love. Mit dem Blick zur Uhr auch schon wieder 18.30 Uhr. 6:30, NDR1 Welle Nord. Das Wetter für uns in Schleswig-Holstein. Es ist schön und es bleibt auch schön. Morgen zum Wochenstart 18 bis zur Wochenmitte auch noch bis zu 24 Grad mit drin. Also wir können alles draußen machen. Mit dem Kinderwagen, die Enkelkinder, die eigenen Kinder, wen auch immer schieben. Natürlich auch nochmal eine Radtour machen, draußen laufen gehen. Es ist alles möglich. Möglicherweise auch nochmal mit dem Motorrad fahren, bevor das eingemottet wird. Also spätsommerlich für Schleswig-Holstein steht auf dem Tagesplan. Und da würde ich sagen, halten wir uns auch dran.
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0: 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Da ist auch noch eine Menge los an diesem Sonntagabend. Und deshalb gibt es jetzt den Überblick. Die A1 Fehmarn in Richtung Lübeck zwischen Pansdorf und Sereetz. 6 Kilometer stockender Verkehr. Nochmal die A1 Lübeck in Richtung Hamburg zwischen Hamburg-Billstedt und Stillhorn. 6 Kilometer Verzögerung hier eine knappe halbe Stunde. Rüber auf die A1 Bremen in Richtung Hamburg zwischen Horster Dreieck und Stillhorn. Streckenweise stockender Verkehr. Dann die A7 Flensburg-Hannover ist zwischen Stellingen und Heimfeld wegen Bauarbeiten noch bis morgen 5 Uhr in beiden Richtungen gesperrt. Da gibt es eine Umleitung und zwar in beiden Richtungen über die B205, A21 und die A1. Die A21 Kiel in Richtung Bargteheide zwischen Schwissel und Bad Oldesloe Nord 2 Kilometer stockender Verkehr. Dort ist wegen Bauarbeiten auch nur eine Spur frei. Die A215, das ist dann Neumünster in Richtung Kiel, ist zwischen dem Kreuz Kiel West und Kiel Mitte wegen Bauarbeiten bis morgen noch 5 Uhr gesperrt. Die A255, Zweig Hamburg-Vettel stadteinwärts zwischen dem Dreieck Norderelbe und Hamburg-Vettel, 2 Kilometer stockender Verkehr. Kreis Schleswig-Flensburg, die Landesstraße, ist zwischen Böglunder Weg und Böglund weiterhin nach einem Unfall in beiden Richtungen gesperrt. In Kiel, beziehungsweise nicht in Kiel, im Kreis Segeberg, das ist woanders, da ist die Landesstraße und zwar zwischen Imphie und Struvenhütten ebenfalls nach einem Unfall in beiden Richtungen gesperrt. Und an der Elbfähre Glückstadt-Wischhafen beträgt die Wartezeit ab Glückstadt weiterhin 3 Stunden. Haben Sie Geduld. Wir können nur sagen, wir sind bei Ihnen und wenn Sie noch etwas haben von den Straßen, dann geben Sie gerne Bescheid, dann sage ich es weiter. Am liebsten natürlich über den Messenger in der NDR Schleswig-Holstein-App. Da, wo es geht, eine gute Fahrt.
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0: Und jetzt mal Arm hoch, wer ist 1984 geboren? Gerade eben ja schon U2 aus dem Jahr 1984. Jetzt gibt es noch einen absoluten Welthit aus dem Jahr 1984 von Queen. I Want to Break Free. Ich bin Fabian Wittke.
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0: Die Hollies, die größten Hits für Schleswig-Holstein. 1842, sind sie auch Schwarz-Rot-Klopp?
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0: Ja, heute Abend, 20:45, Viertel vor neun, die Heimpremiere von Jürgen Klopp als Bundestrainer. Nations League in Augsburg gegen Griechenland. Und auch wenn die DFB-Elf noch den späten Ausgleich gegen die Niederlande kassiert hat beim 1:1, der Kloppo-Hype-Train, der fährt weiter. Anne von Eickels.
2: Für 8,97 € kann man sich im Internet einen Kloppo kaufen. Um genau zu sein, eine Pappmaske mit aufgedrucktem Klopp-Gesicht, das man sich dann über das eigene stülpen kann. Für einen Moment selbst mal der Wundertrainer und Heilsbringer sein. Eine nette kleine Party-Idee. Und wie bei jedem Hype blüht auch beim Kloppo-Hype das Geschäft mit dem Augenblick. Die Masken werden offenbar knapp. Es sind nur noch 13 Stück auf Lager. Das Original kann mit dem ganzen Hype selbst übrigens so gar nichts anfangen.
3: War mir schon immer zu viel. Hat das irgendwas verändert? Ich kann es 100.000 Mal sagen, ich brauche das nicht, ich sehe mich nicht danach, ich denke nicht drüber nach.
2: Vielleicht aber hilft dieser Kloppo-Hype, zumindest für den Moment. Um die Nationalmannschaft in Ruhe aufzubauen, braucht es Zeit und Geduld. Beides gesteht Fußball-Deutschland dem neuen Bundestrainer offenbar zu. Zu sehr lieben die Fans ihren Kloppo.
4: Vorschusslorbeeren kann ich nicht ändern, hohe Erwartungen kann ich nicht ändern. Ich arbeite jetzt daran, dass irgendwann in der Zukunft, langen Zukunft, weit nach vorne, dass wir zurückgucken und denken, puh, was eine geile Zeit. Das ist der einzige Job, den ich habe.
2: Und während sich seit Tagen alle auf Jürgen Klopp stürzen, die neuen Deutschlandkappen oder Pappmasken kaufen, können die Spieler in einem geschützten Raum befreit aufspielen und Fehler riskieren. Klopp wirkt mit seiner Präsenz fast wie ein Schutzschild, allerdings mit Einschränkungen, sagt Abwehrspieler Jonathan Tah.
5: Ich verstehe das, dass viel Fokus auf dem Trainer ist, aber trotzdem sehe ich die Verantwortung bei uns Spielern, das umzusetzen auf dem Platz, und wir sind die, die am Ende performen müssen.
2: Auch heute beim Spiel gegen Griechenland in Augsburg. Es ist Jürgen Klopps Heimpremiere als Bundestrainer und es werden nicht wenige wohl nur für Jürgen Klopp ins Stadion kommen. Natürlich für das Original, ohne Maske.
4: Wegen mir muss niemand ins Stadion kommen, wir können wegen den Leuten, wegen meiner Mannschaft ins Stadion kommen, da bin ich super happy.
0: Heute im Visier natürlich der erste Sieg für Deutschland unter Bundestrainer Jürgen Klopp. 20:45 geht es los in Augsburg gegen Griechenland.

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1: Um 19 Uhr mit Ronald Lessig. Bundesgesundheitsminister Lindemann lehnt die Vorschläge der SPD für eine Reform der Pflegeversicherung ab. Es geht unter anderem um einen sogenannten Pflegedeckel. Aus Berlin, Oliver Neuroth.
2: Der Pflegedeckel sieht vor, dass ein bestimmter Eigenanteil von Pflegebedürftigen im Heim eine Grenze nicht überschreitet, mittelfristig 1.500 Euro im Monat. Das wären knapp 300 Euro weniger als im Moment. Hier setzt die Kritik von Gesundheitsminister Lindemann an. Nach seinen Worten löst eine Entlastung in dieser Höhe nicht das Grundproblem, nämlich dass die Heimrechnungen pro Monat insgesamt oft 3.000 Euro und mehr betragen. Im ARD-Bericht aus Berlin sagt Lindemann, man dürfe jetzt nicht nur Pflaster aufkleben, sondern müsse erste Hilfe leisten. Der CDU-Minister will im Oktober eine Kommission einrichten, die strukturell die Pflegeversicherung fit machen soll für die 2030er Jahre.
1: In Niedersachsen sind die kommunalen Stichwahlen beendet. Seit 18 Uhr haben die Wahllokale geschlossen, jetzt werden die Stimmen ausgezählt. Es ging um künftige Bürgermeister, Landräte oder Regionspräsidenten. In mehreren Großstädten wurden zudem Oberbürgermeister gesucht, etwa in Hannover, Braunschweig, Osnabrück und Oldenburg. In Salzgitter war erstmals eine OB-Kandidatin der AfD in die Stichwahl gekommen. Erste Ergebnisse aus Städten und Gemeinden werden in Kürze erwartet. Einen Überblick gibt es den ganzen Abend auf ndr.de. In der Nähe des Luftwaffenstützpunktes Fairford in Südwestengland hat die Polizei 5 Männer festgenommen. Die Ermittler gehen von einem Terrorhintergrund aus. Die Männer werden verdächtigt, einen Anschlag geplant zu haben. Der Luftwaffenstützpunkt wird von den USA genutzt, um Angriffe auf iranische Raketenstellungen zu fliegen. Weitere Details gibt es noch nicht. Jürgen Klopp steht heute vor seinem ersten Heimspiel als Fußball-Bundestrainer. In Augsburg trifft die deutsche Nationalmannschaft auf Griechenland. Aus Augsburg Thomas Kunze.
3: Es sind dann doch ein paar mehr Veränderungen, die Bundestrainer Jürgen Klopp da vornehmen wird bei seinem Heimdebüt in Augsburg. Der Wechsel im Tor zwischen Marc-André Ter Stegen und Alexander Nübel war geplant und hat keine Leistungsgründe. Genauso wie der Umstand, dass Nico Schlotterbeck in der Innenverteidigung eine Pause bekommt und nicht im Kader steht. Für den Dortmunder wird sehr wahrscheinlich Jan-Aurel Bissek auflaufen. Der 26-Jährige von Inter Mailand ist seit Wochen in Topform und ein extrem interessanter Spieler. Im Sturm dürfte zudem Younes Etnutaleb beginnen, der beim 1:1 in Amsterdam Kai Havertz nach dessen Verletzung ganz gut vertreten hat. Das Augsburger Stadion ist selbstverständlich ausverkauft. Nach 25 Jahren sind bei dieser Partie mal wieder Stehplätze erlaubt.
1: Das waren die Nachrichten.
4: Der Mann mit dem wirklich besten Namen, mein Kollege in den Nachrichten, Ronald Lessig. Jetzt ist es gleich 7:03 NDR 1 Welle Nord. Das Wetter für uns in Schleswig-Holstein, das kommt auch noch wirklich richtig gut daher. Nicht so lässig wie Ronald Lessig, aber bleibt schön und auch noch spätsommerlich. Tagsüber auch noch warm bei 18 bis noch 24 Grad bis zur Wochenmitte. Regen zwischendurch, aber ich glaube, das ist in der letzten Septemberwoche auch okay. Aber wie gesagt, die meiste Zeit richtig schön. Planen Sie das ein und machen Sie das Beste draus.
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4: 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Noch eine Menge los heute Abend. Zum Beispiel die A1 Fehmarn in Richtung Lübeck zwischen Pansdorf und Serez, 6 Kilometer stockender Verkehr. Die A1 Lübeck in Richtung Hamburg zwischen Hamburg-Billstedt und Stillhorn, 6 Kilometer. Verzögerung hier eine knappe halbe Stunde. Die A1 Bremen in Richtung Hamburg zwischen dem Horster Dreieck und Stillhorn, streckenweise stockender Verkehr. Rüber auf die A7. Die A7 Flensburg-Hannover ist zwischen Hamburg-Stellingen und Heimfeld wegen Bauarbeiten noch bis morgen 5 Uhr in beiden Richtungen gesperrt. Es gibt eine Umleitung, zwar für die in beiden Richtungen über die B205, die A21 und die A1. Die A21 Kiel in Richtung Bagdeheide zwischen Schwissel und Bad Oldesloe-Nord 2 Kilometer Stau, dort wegen Bauarbeiten nur eine Spur frei. Die A215 jetzt, Neumünster in Richtung Kiel ist das, ist zwischen dem Kreuz Kiel West und Kiel Mitte weiterhin und zwar noch bis morgen früh wegen Bauarbeiten bis morgen 5 Uhr gesperrt. Die A255 Hamburg-Zweig-Vettel stadteinwärts zwischen dem Dreieck Norderelbe und Hamburg-Vettel 2 Kilometer stockender Verkehr. Der Kreis Schleswig-Flensburg, die Landesstraße zwischen dem Böglunder Weg und Böglund ist nach einem Unfall in beiden Richtungen gesperrt. Im Kreis Segeberg ist die Landesstraße zwischen Impfi und Struvenhütten nach einem Unfall in beiden Richtungen gesperrt. Und an der Elbfähre Glückstadt-Wischhafen beträgt die Wartezeit ab Glückstadt 2 Stunden. Haben Sie noch etwas von den Straßen, etwas zum Weitersagen? Geben Sie gerne Bescheid über den Messenger in der NDR Schleswig-Holstein-App, wie hier auch.
5: Ja, moin, Markus hier. Ich wollte nur Bescheid sagen, dass nicht nur die A1 von Rathekau Richtung Schwartau stockenden Verkehr hat, sondern auch die A226 von Lübeck-Dänischburg bis zum Autobahnkreuz Schwartau ist auch stockender Verkehr, weil es ja unter der Brücke von 2 auf 1 Spur geht. Und da genug Verkehr unterwegs ist, ist auch von Lübeck-Dänischburg an Stop and Go angesagt. Schönen Abend noch.
4: Vielen Dank. Und Vögel sind da auch mit an Bord.
0: 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Schleswig-Holstein, mein Sonntagabend.
4: Ja, schönen Sonntagabend. Natürlich die beste Musik zum Weekend-Closing, sage ich jetzt mal. Bruno Mars, Anastasia und zum Wachrütteln noch mal einer. Kennen Sie diese Songs? Die nehmen einen in den ersten Sekunden mit. Das hier ist so einer. Oder? Kennen wir doch alle. Wham. Wake me up before you go go. Ich bin Fabian Wittke. Noch einmal. Und jetzt geht's los. Schönen Sonntagabend.

0: Oktoberfest, längst nicht nur ein bayerisches Phänomen.
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0: Gibt ja auch einige bei uns hier im Lieblingsbundesland, bei uns in Schleswig-Holstein, in Kiel oder auch die Werftwiesen in Lübeck, Kaltenkirchner Wiesen, Bad Segeberg oder auch Gut Basthorst, um nur mal ein paar zu nennen. Aber beim größten Volksfest der Welt in München, auf den Theresienwiesen, also beim Original. Da ist jetzt Halbzeit und meine Kollegin Birgit Grundner, die hat mal ein paar Zahlen mitgebracht.
2: Das Münchner Oktoberfest ist auf Rekordkurs, würde ich sagen. 3,8 Millionen Besucher sind schon da gewesen. Und wenn die zweite Hälfte genauso läuft, und das Wetter soll ja auch weiter schön bleiben, dann wären definitiv mehr Menschen als je zuvor auf der Wiesn gewesen. Aber was ja immer wieder betont wird, es geht nicht um Rekorde. So ein Riesenandrang hat ja auch seine Kehrseiten. Das hat man vergangenes Jahr gesehen, als sich am mittleren Samstag an manchen Stellen angsteinflößende Besucherstaus gebildet haben. Die Stadt hat das Sicherheitskonzept inzwischen überarbeitet. Das heißt zum Beispiel mehr Kameras auf dem Gelände, genauere Durchsagen, Besucher umleiten, wenn es irgendwo besonders eng wird. Und das hat offenbar auch funktioniert, als es diesen Samstag vorübergehend wieder recht eng geworden ist. Wiesnchef Schrapf ist zur Halbzeit jedenfalls sehr zufrieden.
3: Also wirklich traumhaft. Man sieht ja, wenn man das Wetter anschaut, das lässt keine Wünsche offen. Manchmal denkt man sich, das ist doch fast unwirklich schön. Und das hat sich ja widergespiegelt bei den Menschen. Also schon am ersten Wiesentag hat man das gemerkt. Die Leute sind entspannt, die Leute sind heiter, sind friedlich, sind einfach gut drauf. Und das hat sich durch die ganze Woche gezogen.
2: Anscheinend hat auch eine Kampagne in den sozialen Medien gegriffen. Da wurden Besucher aufgerufen, doch lieber unter der Woche zu kommen. Und tatsächlich haben sich die Leute, wie es aussieht, besser verteilt.
0: Ich habe übrigens gelesen, dass 52.000 Maskkrüge davor bewahrt wurden, geklaut zu werden. Birgit, wie sieht's sonst so aus? Was gibt es noch für negative Zahlen, sag ich jetzt mal, von der Wiesn?
2: Die Wiesnambulanz hatte knapp 4.300 Patienten, auch eine Steigerung. Das geht von Kreislaufproblemen über Verletzungen nach Stürzen oder Schlägereien bis zu, ich sage jetzt mal, alkoholbedingten Problemen. Das meiste lässt sich auch vor Ort behandeln. Die wenigsten Patienten müssen noch in ein Krankenhaus gebracht werden. Die Polizei hatte mit 471 Straftaten und Ordnungswidrigkeiten zu tun, viele Körperverletzungen, dazu Taschendiebstähle, Sexualdelikte. Auffallend ist, bei den Rauschgiftdelikten, 122 waren es, geht es fast nur noch um Kokain, hat mir Polizeisprecher Christian Drexler gesagt.
4: Aber das ist ein Phänomen, das sich die letzten ein, zwei Jahre auch schon im Stadtgebiet widerspiegelt. Das heißt, wir haben einen regelrechten Anstieg an Betäubungsmittelverstößen mit Kokain, aber das spiegelt sich natürlich hier auf dem Münchner Oktoberfest dieses Jahr auch wieder.
2: Und noch was aus der Statistik, im Fundbüro wurden bisher 800 Gegenstände abgegeben, wie üblich Ausweise, Schlüsselbrillen, aber auch ein dicker Bildband über Tibet. Und der Wiesnchef hat schon mit einem Augenzwinkern gesagt, vielleicht hat ja auch das zur entspannten Stimmung beigetragen.
0: Bestimmt. Noch bis kommenden Sonntag, das Oktoberfest 2026 in München. Ist ja ganz nett. Aber waren Sie schon mal beim Surfweltcup auf Sylt, auf der Travemünder oder Kieler Woche? Ja, so nämlich, ne? Hier bei uns in Schleswig-Holstein gibt es zumindest ja auch bei uns NDR 1 Welle Nord. Die größten Hits für Schleswig-Holstein, auch von Billy Joel.

Ich finde, da kann man wirklich nur sagen, was ist Musik für etwas Großartiges, oder? Die größten Hits für Schleswig-Holstein von Billy Joel. Und wir schauen nochmal auf die Straßen. Vorsicht bitte auf der A23 Heide in Richtung Hamburg. Hamburg in Richtung Heide, pardon. In der Ausfahrt Elmshorn sind Personen auf der Straße. A23 Hamburg in Richtung Heide. In der Ausfahrt Elmshorn sind Personen auf der Straße.

0: Das singt ja was, oder? Dammit Kennedy, küss mich so, wie du mich küssen würdest, wenn wir heute Nacht sterben müssten. Also ist ein bisschen viel Konjunktiv drin, aber die Botschaft ist ja das Entscheidende. Das ist ja das Schöne. 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Ich habe auf jeden Fall das passende Wetter zum Knutschen, auch für die kommenden Tage. Schauen wir mal raus und stellen fest, es ist jetzt inzwischen schon dunkel um 19 Uhr und gleich 32 Minuten. Aber in den kommenden Tagen haben wir noch ein bisschen Spätsommer und früh goldenen Herbst vor uns. Es bleibt richtig warm bei noch 18 bis 24 Grad. Regen zwischendurch, aber ich glaube, wenn der September so auf die Zielgerade einbiegt, dann darf der ein oder andere Regenschauer auch mal vorbeischauen. Bei uns im Lieblingsbundesland. Von daher planen Sie einen rechtzeitigen Feierabend ein. Gehen Sie vor die Tür, machen Sie das Beste draus.
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0: 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Mit der A1 Fehmarn in Richtung Lübeck zwischen Pansdorf und Seretz, 5 Kilometer stockender Verkehr. Hier müssen Sie noch immer 20 Minuten mehr mit einplanen. Die A1 Lübeck in Richtung Hamburg zwischen Moorfleet und dem Dreieck Norderelbe, 2 Kilometer stockender Verkehr. Die A1 Bremen in Richtung Hamburg zwischen dem Horster Dreieck und Stillhorn, streckenweise stockender Verkehr. Die A7 rüber, und zwar ist die Flensburg-Hannover zwischen Hamburg-Stellingen und Heimfeld wegen Bauarbeiten noch bis morgen 5 Uhr in beiden Richtungen gesperrt. Da gibt es eine Umleitung, und zwar führt die in beiden Richtungen über die B205, die A21 und die A1. Die A21 Kiel in Richtung Bagdeheide ist zwischen Schwissel und Bad Oldesloe-Nord nicht gesperrt, aber da gibt es 2 Kilometer stockenden Verkehr. Dort ist wegen Bauarbeiten allerdings nur eine Spur frei. Die A215 Neumünster in Richtung Kiel ist zwischen dem Kreuz Kiel West und Kiel Mitte weiterhin wegen Bauarbeiten und noch bis morgen früh 5 Uhr gesperrt. Die A255 Zweig Hamburg-Vettelstadt einwärts zwischen dem Dreieck Norderelbe und Hamburg-Vettel, 2 Kilometer stockender Verkehr. Kreis Schleswig-Flensburg jetzt. Die Landesstraße zwischen Böglunder Weg und Böglund ist nach einem Unfall in beiden Richtungen gesperrt. Im Kreis Segeberg ist die Landesstraße zwischen Impfvieh und Struvenhütten nach einem Unfall gesperrt. Und einen habe ich noch, und zwar an der Elbfähre Glückstadt-Wischhafen beträgt die Wartezeit noch immer ab Glückstadt bis zu 2 Stunden. Das waren heute auch schon mal 3, aber wenn Sie da sitzen, dann bringt das gar nichts. Von daher sage ich, gutes Durchhalten. Wir sind auch bei Ihnen, können sich gerne was wünschen, wenn Sie da stehen. Glückstadt-Wischhafen. Wartezeit bis zu 2 Stunden. Das hält ja keiner aus. Haben Sie sonst noch was von den Straßen? Geben Sie gerne Bescheid. Am liebsten über den Messenger in der NDR Schleswig-Holstein-App. Da, wo es geht, gute Fahrt.
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0: Und ich würde sagen, wir setzen uns, wir sagen ja immer die Größten jetzt für Schleswig-Holstein, wir setzen uns jetzt nochmal gemeinsam ans Klavier. Und wir versetzen uns mit Joshua Cadison in das Jahr 1993. Schon tausendmal erzählt, geschrieben natürlich für Sarah Jessica Parker. Call Jesse. Joshua Cadison, die Größten jetzt für Schleswig-Holstein.

0: liebe diesen Song. Macht, finde ich, immer gute Laune. Give a Little Bit aus dem Jahr 1977. Die größten Hits für Schleswig-Holstein von Supertramp. Heute Abend 20:45, zweites Länderspiel für Bundestrainer Jürgen Klopp in der Nations League gegen Griechenland. Und unsere NDR1 Welle Nord Sportreporterin Steffi Batschek weiß, wen Jürgen Klopp gleich ins Rennen schickt.
1: Dass Alexander Nübel gegen Griechenland Marc-André Ter Stegen im Tor ersetzt, das hat der Bundestrainer ja schon im Vorfeld verraten. Und Jürgen Klopp setzt heute auf Jan-Aurel Bissek von Inter Mailand in der Innenverteidigung. Für Bissek ist es das zweite Länderspiel. Er verteidigt neben Jonathan Tah. Links hinten startet, wie gegen die Niederlande, schon Nathaniel Brown. Rechts hinten Joscha Wagnumann für Philipp Treu. In der Zentrale sollen sich wie gehabt Kapitän Joshua Kimmich und Felix Metscher um die durchaus offensiv denkenden Gäste kümmern. Auf den Flügel wieder Kevin Schade links und Karim Adeyemi rechts. Younes Ebnotalib von Eintracht Frankfurt kommt in der Spitze zu seinem DFB-Startelf-Debüt. Und die vielleicht größte Überraschung, Bambasé Konté von der TSG Hoffenheim, der beginnt auf der 10. Also, es sind 5 Wechsel im Vergleich zum 1:1 in Amsterdam.
0: Damit konnte tatsächlich keiner rechnen. 20:45 geht's los. Deutschland gegen Griechenland in der Nations League.

0: Sonntagabend in Schleswig-Holstein. Wird Zeit für die Nachrichten. Vorher nochmal der Blick auf die Straßen. Vorsicht bitte auf der A1 Kiel in Richtung Bargteheide. Zwischen Wankendorf und Bornhöved liegt ein Tier auf der Straße. A21 Kiel Richtung Bargteheide. Zwischen Wankendorf und Bornhöved liegt ein Tier auf der Straße.
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2: Um 20 Uhr mit Ronald Lessig. Bundesgesundheitsminister Linnemann hat die Einsetzung einer Kommission angekündigt, die die Pflegeversicherung fit für die nächsten Jahre machen soll. Dem von der SPD vorgeschlagenen Pflegedeckel erteilte der CDU-Politiker am Abend eine Absage.
3: Ich warne nur davor, dass wir jetzt so tun, als ob damit auch nur im Ansatz ein Problem gelöst ist. Die Pflegeversicherung ist strukturell unterfinanziert. Jedes Jahr fehlen 10% der Ausgaben. Das sind rund 10 Milliarden, sage ich jetzt mal Pi mal Daumen. Und wenn wir das nicht strukturell ändern, werden wir die Zukunft im Pflegesystem nicht gewinnen.
2: Bundesgesundheitsminister Linnemann im Bericht aus Berlin. In insgesamt 123 Kommunen in Niedersachsen ist heute erneut gewählt worden. In Stichwahlen wurde über Bürgermeister, Oberbürgermeister und Landräte entschieden. In Salzgitter setzte sich Frank Klingebiel von der CDU mit fast 75% gegen die AfD-Kandidatin Patricia Meyer durch. Auch die zwei anderen Stichwahlbewerber aus der AfD in den Städten Münster und Bockenem waren chancenlos. In Osnabrück bleibt Oberbürgermeisterin Katharina Pötter von der CDU im Amt, in Lüneburg die Grünen-Politikerin Claudia Kalisch. Der parteilose Jascha Rohr hat in Oldenburg knapp gegen den SPD-Kandidaten gewonnen. In vielen Kommunen sind die Stimmen noch nicht fertig ausgezählt. In der Nähe des Luftwaffenstützpunktes Fairford in Südwestengland hat die Polizei 5 Männer festgenommen. Die Ermittler gehen von einem Terrorhintergrund aus. Die Männer werden verdächtigt, einen Anschlag geplant zu haben. Der Luftwaffenstützpunkt wird von den USA genutzt, um Angriffe auf iranische Raketenstellungen zu fliegen. Weitere Details gibt es noch nicht. In knapp 45 Minuten feiert Jürgen Klopp seine Heimpremiere als DFB-Trainer. Für das Nations League-Spiel gegen Griechenland ändert er seine Startelf gegenüber der Niederlande-Partie auf 5 Positionen. Aus Augsburg Stefanie Batschik.
4: Dass Alexander Nübel gegen Griechenland Marc-André ter Stegen im Tor ersetzt, das hat der Bundestrainer ja schon im Vorfeld verraten. Und Jürgen Klopp setzt heute auf Jan-Aurel Bissek von Inter Mailand in der Innenverteidigung. Er verteidigt neben Jonathan Tah. Links hinten startet, wie gegen die Niederlande, schon Nathaniel Brown. Rechts hinten Joscha Wagnumann in der Zentrale. Sollen sich wie gehabt Kapitän Joshua Kimmich und Felix Metscher um die durchaus offensiv denkenden Gäste kümmern. Auf den Flügel wieder Kevin Schade links und Karim Adeyemi rechts. Younes Ebnotali von Eintracht Frankfurt kommt in der Spitze zu seinem DFB-Startelf-Debüt. Und die vielleicht größte Überraschung, Bambasé Konté von der TSG Hoffenheim, der beginnt auf der 10.
2: Das waren die Nachrichten.
0: Machen Sie das einfach morgen so, gleich 8:03. Wenn jemand Sie anspricht auf Bambasé Konté, der da heute für die deutsche Fußballnationalmannschaft anfangen darf, dann sagen Sie einfach, wieso, der hat doch vorher in Elversberg gespielt und Karlsruhe meine ich auch. Also für mich ist die Überraschung jetzt nicht so groß, dass der anfängt, oder? Also Elversberg, Karlsruhe hat er vorher gespielt, hat ganz gut gezockt und einfach mal so ein bisschen tun, oder? In jedem Fall schauen wir nochmal auf das Wetter, das Lieblingswetter für unser Lieblingsbundesland. Das tut auch nochmal so ein bisschen so. Und zwar so ein bisschen ein auf Sommer, Spätsommer, 18 bis 24 Grad, morgen und bis zur Wochenmitte. Regen zwischendurch ja, aber nicht so viel davon. Und außerdem Ende September, glaube ich, auch okay. Aber wie gesagt, die meiste Zeit richtig schön. Planen Sie deshalb auch nochmal was richtig Schönes ein.
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0: 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Wir schauen nochmal auf die Straßen und sehen hier bei uns in der Startformation. Vorsicht bitte auf der A21 Kiel in Richtung Bargteheide zwischen Wankendorf und Bornhöved liegt weiterhin ein Tier auf der Straße. Die A1 Fehmarn in Richtung Lübeck zwischen Pansdorf und Seretz, 5 Kilometer stockender Verkehr. Verzögerung eine knappe halbe Stunde. Die A1 Lübeck in Richtung Hamburg zwischen Morfleth und dem Dreieck Norderelbe, 3 Kilometer stockender Verkehr. Die A7 Flensburg Duisburg-Hannover ist weiterhin zwischen Stellingen und Heimfeld wegen Bauarbeiten bis morgen früh 5 Uhr in beiden Richtungen gesperrt. Die Umleitung führt in beiden Richtungen über die B205, die A21 und die A1. Die A215 Neumünster in Richtung Kiel ist zwischen dem Kreuz Kiel West und Kiel Mitte weiterhin wegen Bauarbeiten noch bis morgen 5 Uhr gesperrt. Die A255, das ist Zweig Hamburg-Vettel stadteinwärts zwischen dem Dreieck Norderelbe und Hamburg-Vettel 2 Kilometer stockender Verkehr. Und es wird weniger. Juhu, an der Elbfähre Glückstadt-Wischhafen beträgt die Wartezeit. Ich weiß, es ist viel. Wir hatten mal 3, wir hatten mal 2 und jetzt ist es nur noch in Anführungszeichen eine Stunde. Halten Sie durch, haben Sie noch etwas von den Straßen zum Weitersagen? Zu mir ins Studio am liebsten über den Messenger in der NDR Schleswig-Holstein-App. Da, wo es geht, gute Fahrt.
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0: Ist auch mein Sonntagabend und deshalb haben wir natürlich für Sie, für uns, für alle nochmal die beste Musik rausgekramt. In dieser halben Stunde George Harrison, Status Quo, die Dire Straits und wir starten mit Genesis.
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0: Fabian Wittke hier, hi.

0: Also das ist schon so ein bisschen, ich meine jetzt gruselig ist wirklich ein großes Wort. Ich bin mittlerweile auch ein erwachsener alter Mann, aber das ist schon so ein bisschen gruselig.
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0: 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Und da haben wir sie wieder in der NDR Schleswig-Holstein-App. Jetzt gibt es bei uns Filmmusik. Die hat auch ein bisschen was mit Waffen zu tun. Aus dem Film Lethal Weapon 2, der Beatle George Harrison mit Cheer Down. Von mir gibt's noch oben drauf einen schönen Sonntagabend in Städten.

0: Geht eigentlich nur mit Klatschen, oder?
1: We are the children. USA for Africa aus dem Jahr 1985. 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Wenn wir mal auf morgen umklappen, den Kalender. Es bleibt schön und auch noch spätsommerlich und es bleibt auch noch warm bei 18 bis 24 Grad. Das Ganze auch noch bis zur Wochenmitte. Kaum Regen und wenn der durchkommt, glaube ich, ist der Ende September auch okay. Aber ansonsten die meiste Zeit trocken und die meiste Zeit auch noch richtig schön. Also planen Sie was Schönes ein.
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1: Und nicht nur ein bisschen mehr Zeit. Der Verkehrsservice kommt bei uns schnell und zuverlässig, damit Sie sicher ankommen. Aber Sie müssen auf folgenden Strecken ein bisschen mehr Zeit einplanen. Die A1 Fehmarn in Richtung Lübeck. Zwischen Pansdorf und Seretz 5 Kilometer stockender Verkehr. Knappe halbe Stunde obendrauf. Die A1 Lübeck in Richtung Hamburg. Zwischen Hamburg-Morfleth und dem Dreieck Norderelbe 3 Kilometer. Die A7 Flensburg-Hannover ist zwischen Stellingen und Heimfeld wegen Bauarbeiten bis morgen 5 Uhr in beiden Richtungen gesperrt. Gibt eine Umleitung, die führt in beiden Richtungen über die B205, die A21 und die A1. Die A215 Neumünster in Richtung Kiel ist zwischen dem Kreuz Kiel West und Kiel Mitte weiterhin wegen Bauarbeiten bis morgen 5 Uhr noch gesperrt. Die A255 Zweig Hamburg-Vettelstadt einwärts zwischen dem Dreieck Norderelbe und Hamburg-Vettel 2 Kilometer stockender Verkehr. Und an der Elbfähre Glückstadt-Wischhafen beträgt die Wartezeit ab Glückstadt zum Glück nur noch eine Stunde, aber trotzdem noch eine Stunde. Halten Sie durch und wenn Sie noch was haben von den Straßen, geben Sie Bescheid. Am liebsten über den Messenger in der NDR Schleswig-Holstein-App. Da, wo es geht, gute Fahrt.
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1: Mit Fabian Wittke und wir machen Hoffnung, wir geben Hoffnung und sagen alle, die da draußen unterwegs sind und noch irgendwo im Stau stehen. Give me hope, Joe Erna. Give me hope.
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1: Welle Nord, jetzt gleich 20:45. Anpfiff, Klopp, Heimspielpremiere als Bundestrainer. Nations League in Augsburg gegen Griechenland. Wenn Sie unterwegs sind, nochmal der Tipp in der Sportschau-App oder auch auf sportschau.de. Das Spiel über 90 Minuten live am Stück. Ich bin Fabian Wittke, wünsche noch viel Spaß, wobei auch immer, und beantworte Ihnen noch die letzte Frage des Abends. Wie heißt der Hund von Gianna Nannini?

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in der 1, Welle Nord, mit dem Verkehrsservice um 20.52 Uhr. Nochmal der Blick auf die Straßen. Vorsicht bitte auf der A1 Hamburg in Richtung Lübeck zwischen dem Kreuz Hamburg-Ost und Basbüttel. Da steht ein unbeleuchtetes Fahrzeug auf der Straße.

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1: Um 21 Uhr mit Ronald Lessig. Bundesgesundheitsminister Linnemann lehnt den von der SPD vorgeschlagenen sogenannten Pflegedeckel ab. Man könne zwar über alles diskutieren, so der CDU-Politiker im Bericht aus Berlin. Die Einsparungen bei einer solchen Begrenzung der reinen Pflegekosten betrügen aber nur rund 300 Euro. Und das sei bei einem Gesamteigenanteil bis durchschnittlich 4.000 Euro pro Betroffenem und Heimplatz.
2: Wir würden das Problem nicht lösen. Deshalb plädiere ich für eine Kommission, dass wir jetzt sozusagen nicht nur Pflaster aufkleben, sondern eine erste Hilfe leisten, damit weiter die Leistungen ausgezahlt werden an die Pflegebedürftigen und die Beiträge stabil halten. Und in einem zweiten Schritt wollen wir Ende Oktober eine Kommission einrichten, die strukturell die Pflegeversicherung fit macht für die 30er Jahre.
1: Gesundheitsminister Linnemann in der ARD. Belit Onay bleibt Oberbürgermeister von Hannover. Der Grünen-Politiker hat die zweite Runde der Kommunalwahl deutlich für sich entschieden. Aus der Nachrichtenredaktion Petra Mittermeier.
3: Mit 61,5% der Stimmen hat Onay gegen den SPD-Kandidaten von der Ohe die Stichwahl in Hannover gewonnen. Im Amt bestätigt wurden zum Beispiel auch die Oberbürgermeisterinnen in Osnabrück und in Lüneburg von der CDU bzw. von den Grünen. Frank Klingebiel, Oberbürgermeister von Salzgitter, kann nach der Stichwahl ebenfalls weitermachen. Der CDU-Politiker setzte sich mit fast 75% gegen die AfD-Kandidatin Patricia Mayer durch. Die Region Hannover bekommt mit Eva Bender von der SPD eine Präsidentin.
1: Im Süden von England hat die Polizei möglicherweise einen Terroranschlag verhindert. 5 Männer wurden festgenommen. Zuvor war ein Hinweis eingegangen, dass die Verdächtigen mit mehreren Lieferwagen auf dem Weg zum Luftwaffenstützpunkt Fairford seien. Dieser wird von den USA genutzt, um Angriffe auf iranische Raketenstellungen zu fliegen. In Südafrika sind bei 2 Schusswaffenangriffen mindestens 27 Menschen getötet und viele weitere verletzt worden. In der Nähe von Johannesburg und Kapstadt stürmten schwer bewaffnete Männer Nachtclubs, schossen um sich, beraubten Gäste und legten Feuer. Die Täter konnten unerkannt fliehen, die Fahndung läuft. Hintergrund könnte laut Polizei eine Auseinandersetzung im kriminellen Milieu sein. In der Schweiz haben die Menschen bei einer Volksabstimmung eine deutliche Verschärfung der traditionellen Neutralität des Landes abgelehnt. Rund 70% votierten gegen die sogenannte Neutralitätsinitiative. Sie sah vor, wirtschaftliche Sanktionen, etwa gegen Russland, sowie die Kooperation mit Militärbündnissen wie der NATO, verfassungsrechtlich zu verbieten. Auch die meisten Parteien hatten sich dagegen ausgesprochen. Das waren die Nachrichten. Das Wetter in Norddeutschland. In der Nacht bewölkt und etwas Regen bis 9 Grad, morgen sonnig bis 27 Grad. Es ist 21.03 Uhr.
4: Dankeschön fürs 3-Minuten Nachrichtenupdate. Von mir jetzt der Blick auf die Straßen. Hier ist der Verkehrsservice im ARD-Abend. Vorsicht bitte auf der Autobahn 1 Trier Richtung Saarbrücken zwischen Holz und Riegelsberg. Gefahr durch eine ungesicherte Unfallstelle. A2 Hannover Richtung Dortmund zwischen Wunstorf-Kohlenfeld und Rastplatz Bücketaler Knick. Gefahr durch Gegenstände, ein Reifen auf der Fahrbahn. So, das mache ich nochmal, oder? Bücketaler Knick. Also A2 Hannover Richtung Dortmund zwischen Wunstorf-Kohlenfeld und Rastplatz Bücketaler Knick. Gefahr durch einen Reifen auf der Fahrbahn. Und dann noch die Autobahn 7. Hier ist zwischen Hamburg-Stellingen und Heimfeld wegen Bauarbeiten gesperrt. Die ganze Nacht lang noch, bis morgen früh um 5 wird es dauern. Umleitungen sind in beiden Richtungen die B205, die A21 und die A1. Ich hoffe, Sie haben es gemerkt. Gute Fahrt Ihnen durch den Abend.
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4: Schönen Gruß von mir aus Magdeburg in den Bücketaler Knick und wo auch immer Sie uns hören. Und Hanno Bauer ist hier in Magdeburg. Die Musik kommt von Ten Sharp. 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

0: Einen herzlichen Gruß übrigens nach Bad Nenndorf in Niedersachsen, Schaumburger Landkreis. Denn dank der Verkehrsmeldung von eben von der A2 weiß ich jetzt, was ein Knick ist. Und besonders der Bücketaler Knick. Ja, das Internet sagt mir, der Name leitet sich von der historischen Bücketaler Landwehr ab, einer mittelalterlichen Grenzbefestigung aus. Jetzt kommt's: Wellen, Gräben und Knicken. Denn als Knick bezeichnet man im nordischen Raum eine lebende Hecke als Grundstücks- oder Flurgrenze. Ich hatte keine Ahnung, muss ich sagen, bis jetzt eben. Weiß aber, dass ich Hecken viel lieber mag als Zäune. Schon optisch. Viel grüner. Ja, sogar wenn der Zaun grün wäre, mag ich Hecken lieber. Ich habe doch keinen Knick in der Optik.
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0: im ARD-Abend. Bleiben wir mal bei Grünem, ja. Wir starten ja in die bunte Jahreszeit jetzt gerade in den Herbst. Aber gestern in der Nacht, da hat bereits Uwe angerufen aus dem Erzgebirge und hat erzählt, dass er so schön bereits den blühenden Jahresbeginn 2027 vorbereitet hat.
1: Hallo Herr Bauer, hier ist Uwe Großmann, Bernstein, Erzgebirge. Ich habe gestern beim CEWA IJM über 50 Tulpenzwiebeln in die Erde gebracht. Herbstzeit ist Pflanzzeit. Ha? Die Tulpenzwiebel habe ich dem CEWA IJM Strobelmühle Burgadal e.V. als spendiert, als Spende. Ja? Jetzt müssen wir leider etwas abwarten, bis sie im Frühjahr blühen.
0: Genau.
1: Frage, haben Sie auch einen Garten zu Hause oder machen Sie Ähnliches? Wäre doch ganz dufte, wenn Sie das den Hörern mal erzählen würden. Danke, tschüss.
0: Ja, Uwe, ganz liebe Grüße und ja, Tulpen und Krokusse, ja, auch Narzissen, werden immer und jedes Jahr neu gesetzt, also weil einfach die Mäuse zu viel wegschleppen oder sie einfach nicht wiederkommen. Wir haben hier in Magdeburg nämlich die Quelle für gute Frühjahrszwiebeln überhaupt. Kleiner Geheimtipp, im Süden von Magdeburg, in der Magdeburger Börde, gibt es nämlich ein Landwirtschaftsunternehmen, das hier bei uns, also in Mitteldeutschland, Frühblüherfelder hat, wie sonst nur aus Holland bekannt. Also Riesenfelder an Tulpen und Krokussen und Narzissen, soweit das Auge reicht. Und das made in Schwanebeck. Und da hole ich im Direktverkauf immer die riesigen Tüten mit je 50 Tulpenzwiebeln drin. Und ja, Uwe, mir geht's eigentlich ganz genauso wie Ihnen. Ich habe selber keinen Garten, verschenke die aber eben auch gerne. Sie an den CVJM, wenn ich es richtig gehört habe, ja. Und ich so an meine Freunde oder an meine Eltern oder an meinen Bruder. Und die pflanzen das dann sozusagen für mich, ja. Und kümmern sich dann auch. Und brauchen mich dann bloß einladen, wenn es dann so richtig schön blüht. Und ich kann dann sagen, ha, kommt von mir. Also auf jeden Fall, geschenkte Frühblüher sind doch eigentlich fast noch schöner, oder? Müssen wir doch uns beide hier übereinstimmend auf die Schulter klopfen. Wenn man dann hingehen kann und sehen kann, wie es alles schön grünt und blüht, ist einfach eine wunderbare Sache. Danke, Uwe, für den Anruf. Also ich habe jetzt erzählt über mich. Vielleicht mag ja auch noch jemand von seinen Frühlingsvorbereitungen jetzt im Herbst schon erzählen. 0800 80 80 110 ist die Telefonnummer.
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Baby. You don't know, wie es da steht hier beim Nations League-Spiel. 0-0 steht es immer noch. Also noch nichts Spektakuläres passiert. Also jedenfalls nicht bei dem, was ich so beobachten konnte. Hier ist der ARD-Abend. Sexy, oder?

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9: Es ist 21.30 Uhr und damit Zeit für den Verkehrsservice im ARD-Abend. Die A1 ist zwischen Bramscher und Neuenkirchen-Vörden wegen Bauarbeiten in beiden Richtungen jetzt gesperrt worden und es dauert wieder mal bis morgen früh. Ebenfalls geschlossen ist die Autobahn 7 zwischen Hamburg-Stellingen und Heimfeld in beiden Richtungen auch bis morgen früh um 5. Die Umleitungen sind die B205, die A21 und die A1 und außerdem A24 Hamburg Richtung Schwerin zwischen Hagenow und Würbelin. Gefahr durch ein totes Reh auf der Fahrbahn. Damit weiter gute Fahrt durch den Abend.
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9: Mit Hanno Bauer in Magdeburg. So, und ich klappe mal die Fernsichtbrille runter, ob da oben auf dem Monitor sich was verändert hat. Nee, steht doch immer noch. Deutschland, Griechenland 0-0 und das in der 43. Minute. Heißt also, gleich wird die Halbzeitpause gepfiffen. Genau, die Halbzeitpause wird gepfiffen. Da haben wir aber doch schon erstmal noch schön Zeit jetzt für die Flames auf Lauf mit Fancy.

0: Jetzt hatte ich doch gerade glatt halb dann nochmal gucken wollen, wie geht denn nun die Halbzeit zu Ende, ja? Und gucke jetzt hoch und da laufen schon die Tagesthemen. Nanu, wird ja wahrscheinlich spannend, was passiert sein. Vielleicht noch 2 oder 3 Tore gefallen, wer weiß. Ganz liebe Grüße nach Lengerich. Mario hat nämlich geschrieben, guten Abend, lieber Hanno. Wir haben dein zartes Stimmchen doch heute Morgen um 3.15 Uhr noch gehört.
1: Welches zarte Stimmchen?
0: Es erstaunt uns, dass du jetzt schon wieder aus unseren Lautsprechern erklingst. Mal im Ernst, wann darfst du denn mal schlafen? Wir werden dies ab Mitternacht tun, dann wir müssen morgen früh um 6 wieder raus und die Woche geht los. Wolltet ihr nicht in Urlaub fahren? War das nicht so? Ach so, nee, es war ja, na genau, da steht's doch. Zum Glück ist es die letzte Woche vor dem Urlaub. Wir haben seit März durchgezogen und unser Sommer war auch nicht besonders ruhig. Jetzt freuen wir uns auf 2 Wochen Nordsee. Samstagmorgen, Punkt 8 Uhr, rollt der Mazda vom Hof. Wir gehen davon aus, dass du auch in der darauffolgenden Woche nachts Dienst tun musst. Dann schicken wir mal ein Foto. Ja, das wäre schön. Na klar. Also logisch. Wo findet ihr mich? Im Nachtstudio. Ganz klar. Ganz liebe Grüße zurück nach Lengerich. Und schön, dass ich euch auch wieder heute quasi bis ins Bett begleiten darf. Wie gestern ja auch schon in der Nacht. Und wen haben wir hier noch auf dem Anrufbeantworter?
2: Hallo Arno, schönen guten Abend. Ja, du bist aus Dresden hier. Wer das Kunststück fertig bringen, so wie du, an einem Tag 9 Stunden zu senden. Das heißt, die ersten 6 Stunden am Morgen und dann noch 3 Stunden am Abend. Dem darf auch mal ein kleines Fehlerchen unterlaufen.
0: Eins.
2: Ich habe etwas hochgeschlafen, damit ich noch in Ruhe deine Sendung verfolgen kann bis 11. Und wünsche dir eine angenehme Sendung, weil mit dir macht es immer Spaß.
0: Schön, mit euch macht es auch immer Spaß. Lutz war es aus Dresden. Dankeschön für den Anruf und für die lieben Worte natürlich auch.
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Anja geht ja mal mit sehr gutem Vorbild voran hier im ARD-Abend, ja, mit entspanntem Tempo. Ist eigentlich wie beim großen Fußballmurmeln auf dem grünen Rasen in Augsburg. Ja, da ist es auch ruhig und gemütlich bei 0:0. Einen entspannten Abend mit dem ARD-Abend im Radio und jetzt mit Musik von Howard Jones noch bis zu den 22 Uhr Nachrichten. What is love?

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1: Um 22 Uhr mit Ronald Lessig. Der Streit in der schwarz-roten Koalition über die geplante Pflegereform geht in eine neue Runde. Bundesgesundheitsminister Linnemann hat am Abend dem SPD-Vorschlag, den Eigenanteil der Pflegekosten zu deckeln, eine Absage erteilt. Aus der Nachrichtenredaktion Daniel Runge.
2: Der Pflegedeckel der SPD löse das Problem nicht, sagte der CDU-Politiker im Bericht aus Berlin. Denn er bringe nur eine Entlastung von etwa 300 Euro pro Monat. Der Eigenanteil für einen Heimplatz liege aber bei mehr als 3.000 Euro. Um ihn zu senken, soll jetzt eine Kommission eingesetzt werden. Ihre Aufgabe, die Pflegeversicherung fit für die Zukunft zu machen. Die SPD hatte zuletzt mit einer Blockade von Linnemanns Gesetzentwurf gedroht. Sie wirft dem Gesundheitsminister vor, in der Pflege nur kürzen zu wollen, aber keine echten Reformen zu planen.
1: In der Nähe des britischen Luftwaffenstützpunktes Fairford in Südwestengland hat die Polizei 5 Personen festgenommen. Sie stehen im Verdacht, einen Anschlag geplant zu haben. Die Hintergründe sind noch völlig unklar. Aus Liverpool Christoph Prössel.
3: Offiziell sind die Ermittlungen, die hier stattfinden, Ermittlungen wegen Vorbereitung einer terroristischen Straftat. Und das ist schon ein bemerkenswerter Vorgang, weil das natürlich deutlich macht, dass die Behörden, die Ermittlungsbehörden etwas in der Hand haben. Das heißt, man sollte dann auch davon ausgehen, dass das ein ernster Vorgang war, den wir hier erlebt haben und der vor allem hier abgewendet werden konnte. Und für die Details müssen wir jetzt abwarten, was da die Ermittlungsbehörden hoffentlich in den nächsten Stunden noch bekannt geben werden.
1: In der Schweiz haben die Menschen bei einer Volksabstimmung eine deutliche Verschärfung der traditionellen Neutralität des Landes abgelehnt. Rund 70% votierten gegen die sogenannte Neutralitätsinitiative. Diese sah vor, wirtschaftliche Sanktionen etwa gegen Russland sowie die Kooperation mit Militärbündnissen wie der NATO verfassungsrechtlich zu verbieten. Papst Leo XIV. Ist bei seinem Frankreich-Besuch mit Opfern sexuellen Missbrauchs durch katholische Geistliche zusammengekommen. Das Treffen fand im Marienwallfahrtsort Lourdes statt. Leo versprach nach Angaben des Vatikan, sich dafür einzusetzen, damit sich das erlittene Unrecht für andere nicht wiederhole. Zuvor hatte der Papst bei einer Messe unter freiem Himmel mit 150.000 Teilnehmern von tiefen Wunden und schmerzhaften Fehltritten gesprochen, die in der Kirche begangen worden seien. Das waren die Nachrichten. Das Wetter in Deutschland. In der Nacht bewölkt und vereinzelt Regen bei 17 Grad auf Helgoland und bis 3 Grad im Bayerischen Wald. Morgen im Nordwesten wolkig, im Südosten länger sonnig, bei bis zu 18 Grad auf Sylt und 31 Grad in der Südpfalz. Am Dienstag sonnig bis 31 Grad. Es ist 22.03 Uhr.
4: Dankeschön für die aktuellen Nachrichten. Von mir ist der Blick auf die Straßen. Achtung, Falschfahrer auf der B36, B535 Mannheim Richtung Heidelberg in Höhe A6 Mannheim-Schwetzingen kommt Ihnen ein Falschfahrer entgegen. Bitte ganz rechts fahren, nicht überholen. Auf der B36, B535 Mannheimer Landstraße Mannheim Richtung Heidelberg ist ein Falschfahrer unterwegs. Vorsicht hier natürlich auch gleich in beiden Richtungen. So, dann der Blick auf die Autobahn 1. Hier ist zwischen Bramsche und Neunkirchen-Vierden wegen Bauarbeiten in beiden Richtungen gesperrt, die ganze Nacht lang. Und dann noch A661 Darmstadt Richtung Bad Homburg zwischen Dreieich und Neu-Isenburg. Gefahr durch ein brennendes Fahrzeug. Hier läuft der Löscheinsatz demnächst. Gute Fahrt durch den Abend.
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4: Hanne Bauer hier in Magdeburg mit einer weiteren Abendstunde und der überraschenden Erkenntnis, dass auch noch kein Tor in Augsburg irgendwie benutzt wurde. 0:0 steht's noch. Wow. Singen hier ABC deswegen gerade ein bisschen tadelnd.

0: 23.11 Uhr steht auf der Uhr und jetzt gleich 11 Sekunden. Ich bin da ein bisschen freakig, ja. Ja, Stumbling In und vielleicht ist es ja gar nicht reingestolpert, sondern es hat einfach alles nur gewackelt. Guten Abend nach Österreich. Nach Österreich, hier ist der Knopf.
1: Hallo, das ist die Beate aus Innsbruck. Ich wollte euch nur berichten, wir hatten gestern Morgen ein leichtes Erdbeben mit 3,9. Es hat alles gezittert. Bei uns sind immer wieder kleine Erdbeben, auch die in Südtirol. Ich wollte nur sagen, noch eine schöne Sendung wünsche ich euch. Dann später dann eine gute Nacht.
0: Ja, okay. Wir lassen jetzt auch ein bisschen zittern.
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0: Mit Michael Bublé, nämlich, der immer noch singt, ist ein schöner Tag, it's a beautiful day. Und hoffentlich zittert dann heute Nacht nicht mehr der Boden unter den Füßen. Ganz liebe Grüße.

wiederholt im ARD-Abend. Heute eine sehr farbenfrohe Sendung, denn nach dem glitzernden Gold, ja Gold, ich weiß, ist ja gar keine Farbe, gibt es jetzt noch mehr Farbe mit den True Colors, nämlich Cyndi Lauper. Schütteln doch alle Griechen gerade ihre Fahnen und behüpfen sich gegenseitig auf dem grünen Gras. Also, da sieht's doch wohl nicht so gut aus in Augsburg gerade für die deutsche Nationalmannschaft. Dafür aber für Griechenland. 0-1 steht's.

22.26 Uhr. Gleich die aktuellen Verkehrsinformationen zur halben Stunde. Bis dahin jetzt noch tolle Musik. Der zwei Schwestern, Adetta und Inga, Humpe nämlich mit ihrem Careless Love. Schöne Musik für einen Sonntagabend im ARD-Abend.

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7: 22.30 Uhr. Zeit für den Verkehrsservice des ARD-Abends. Die Autobahn 1 ist zwischen Bramsche und Neuenkirchen-Vierden wegen Bauarbeiten in beiden Richtungen gesperrt. Bis morgen früh dauert es um 5, wollen sie fertig sein. Dann noch der Blick auf die Autobahn 42, Dortmund Richtung Kamp-Lintfort, zwischen Oberhausen-Zentrum und Oberhausen-Buschhausen. 1 Kilometer Stau noch. Ihnen unterwegs eine frohe Fahrt. Kommen Sie gut durch den Abend.
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7: Mit Hanno Bauer in Magdeburg. Grüß Sie.

0: Da-da-da-dab. Na, was hier aber auch so reinkommt im ARD-Abend. Ich bekomme ja gleich Hunger, wenn ich diesen urigen Typen hier aus Berlin höre, der sich gemeldet hat.
1: Ja, hallo, das Berli ruft aus Berlin-Lichterfelde an. Möchte ich noch bedanken beim Herrn Siegfried Wegscheider. Der hat ihm so viel Fischdosen gebracht und da konnte er sich schön satt essen heute. Und dann hört er Radio, das Berli, und freut sich, dass er den Hanno Borbitz seine Sendung hört. Tschüss.
0: Berlin, Berli. Hört Radio und isst Fisch. Du, da haben wir dieselbe Leidenschaft. Ich liebe auch Fischkonserven. Könnte jetzt glatt eine verdrücken. Am liebsten mit Magerquark übrigens. Ich weiß, manche, die werden uns wahrscheinlich komisch angucken. Aber ich schwör drauf. Ganz liebe Grüße. Hier bin

0: So, mal sehen, ob Orangenblütenblätter auch für Jürgen Klopp morgen noch ausgestreut werden. Ich glaub's ja nicht ganz.
1: Meine 100 Enkel spielen Cricket auf dem Rasen. Wenn ich so daran denke, kann ich's eigentlich kaum erwarten.
0: Okay, lass mal den Berliner erstmal noch ausdenken. So, also ob Jürgen Klopp morgen Orangenblütenblätter ausgestreut bekommt, ich glaub's ehrlich gesagt nicht ganz. Hat aber auch keinen leichten Job, der Ärmste, ja. 0-1 steht's dann nun am Ende und die Griechen freuen sich natürlich. In Deutschland freut man sich vielleicht nicht ganz so sehr, aber Jürgen Klopp hat ja noch selbst Beifall geklatscht ins Publikum rein, denn das war wirklich eine große Motivation. Und Jürgen, unser Radioarzt in der Radiofamilie aus Goch, hat geschrieben, mein Fazit, die haben gespielt wie immer. Also wird es wohl nicht am Trainer liegen. Bin gespannt.
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0: So, grüner Haken dahinter. Und bei uns weitergemacht mit einem blauen Nachtschatten. Tour of Us nämlich im ARD-Abend.

Die magische Fliege mit magisch einprägsamer Musik aus den 70ern. Und ich mache jetzt auch die magische Abfliege. Quatsch, natürlich den magischen Abflug. Denn der kleine Bauer geht, der große Bauer kommt. Unterm Strich bleibt es aber bei Bauer jetzt als Radiobegleitung. Dann aber mit Frank Michael. Und Frank Michael ist Nachtbauer aus Dresden. Hanne Bauer sagt ciao.

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1: Um 23 Uhr mit Ronald Lessig. Der Streit in der schwarz-roten Koalition über die geplante Pflegereform geht in eine neue Runde. Bundesgesundheitsminister Linnemann hat am Abend dem SPD-Vorschlag, den Eigenanteil der Pflegekosten zu deckeln, eine Absage erteilt. Aus der Nachrichtenredaktion Daniel Runge.
2: Der Pflegedeckel der SPD löse das Problem nicht, sagte der CDU-Politiker im Bericht aus Berlin. Denn er bringe nur eine Entlastung von etwa 300 Euro pro Monat. Der Eigenanteil für einen Heimplatz liege aber bei mehr als 3.000 Euro. Um ihn zu senken, soll jetzt eine Kommission eingesetzt werden. Ihre Aufgabe, die Pflegeversicherung fit für die Zukunft zu machen. Die SPD hatte zuletzt mit einer Blockade von Linnemanns Gesetzentwurf gedroht. Sie wirft dem Gesundheitsminister vor, in der Pflege nur kürzen zu wollen, aber keine echten Reformen zu planen.
1: In der Nähe des Luftwaffenstützpunktes Fairford in Großbritannien hat die Polizei 5 Männer festgenommen. Die Ermittler gehen von einem terroristischen Hintergrund aus. Die Männer werden verdächtigt, einen Anschlag geplant zu haben. Der Luftwaffenstützpunkt wird von den USA genutzt, um Angriffe auf iranische Raketenstellungen zu fliegen. Zuvor waren der Polizei 3 verdächtige Autos gemeldet worden. Der Luftwaffenstützpunkt liegt im Südwesten Englands. In der Schweiz haben die Menschen bei einer Volksabstimmung eine deutliche Verschärfung der traditionellen Neutralität des Landes abgelehnt. Rund 70% votierten gegen die sogenannte Neutralitätsinitiative. Diese sah vor, wirtschaftliche Sanktionen, etwa gegen Russland, sowie die Kooperation mit Militärbündnissen wie der NATO, verfassungsrechtlich zu verbieten. Die Schweizer Regierung hatte sich ebenfalls gegen das Vorhaben ausgesprochen. Das Heimdebüt von Jürgen Klopp als DFB-Trainer ist misslungen. Die Nationalelf verlor das Nations League-Spiel gegen Griechenland mit 0:1. Aus Augsburg Stefanie Batschik.
3: Der Mann dieses Spiels heißt Dimitris Kobelis und er trägt die griechischen Farben blau und weiß. Der Torschütze aus der 74. Minute und so verliert Deutschland hier am Ende mit 0:1. Die Chancen waren da. Adeyemi hatte 2 richtig gute in der ersten Hälfte. Conte, der Debütant von der TSG Hoffenheim, hatte einen in der ersten, einen in der zweiten. Sie waren teilweise zu unpräzise. Sie waren aber auch da. Sie hatten Phasen, die auch stark waren, die gut waren. Und Jürgen Klopp, der guckt jetzt ganz schön konsterniert und weiß, er hat noch einiges vor sich auf seiner To-Do-Liste, was besser werden muss in den nächsten Wochen. Die nächste Gelegenheit gibt es dann am Donnerstag gegen Serbien.
1: Das waren die Nachrichten. Das Wetter in Deutschland. In der Nacht bewölkt und vereinzelt etwas Regen bei 17 Grad auf Helgoland und bis 30 Grad im Bayerischen Wald. Morgen im Nordwesten wolkig, im Südosten länger sonnig und trocken bei bis zu 18 Grad auf Sylt und 31 Grad in der Südpfalz. Die Zeit, es ist 23.03 Uhr.
4: Hier ist der Verkehrsservice in der ARD-Hitnacht. Die A1 Osnabrück-Bremen ist zwischen Bramsche und Neuenkirchen-Vörden wegen Bauarbeiten bis morgen 5 Uhr in beiden Richtungen gesperrt. Umfahren Sie bitte das Gebiet weiträumig. A3 Köln Richtung Oberhausen zwischen Köln-Delbrück und Leverkusen-Zentrum derzeit 5 Kilometer Stau. Die A7 Hannover-Flensburg ist noch Richtung Norden zwischen Hamburg-Heimfeld und Volkspark wegen Bauarbeiten bis 1 Uhr gesperrt. Auch in Richtung Süden ist die Fahrbahn zwischen Hamburg-Stellingen und Waltershof gesperrt. Die A40 Duisburg-Essen ist zwischen Kreuz Duisburg und Kreuz Kaiserberg wegen Bauarbeiten in beiden Richtungen bis zum 5. Oktober gesperrt. Die A40 Duisburg-Essen ist zwischen Mülheim an der Ruhr, Winkhausen und Heißen wegen Bauarbeiten in beiden Richtungen bis morgen früh gesperrt. Die A42 Dortmund-Kamp-Lindfort ist zwischen Herne-Baukau und Herne-Krange wegen Bauarbeiten in beiden Richtungen bis Dienstag früh gesperrt. Die A45 Gießen-Hagen ist zwischen Lüdenscheid und Lüdenscheid-Nord wegen Bauarbeiten bis 5 Uhr in beiden Richtungen gesperrt. Die A48 Dernbach-Koblenz ist in Richtung Koblenz zwischen Dernbach und Bendorf-Neuwied und in der Gegenrichtung zwischen Bendorf-Neuwied und Höhr-Grenzhausen wegen Brückenarbeiten bis 5 Uhr gesperrt. Auf den Ausweichstrecken kommt es immer wieder zu massiven Behinderungen. Die A52 Mönchengladbach Richtung Düsseldorf ist zwischen Kreuz Nersen und Kreuz Karst bis Donnerstag früh wegen Bauarbeiten gesperrt. Die A215 Neumünster Richtung Kiel ist zwischen Kreuz Kiel West und Kiel Mitte wegen Bauarbeiten bis 5 Uhr gesperrt. Die A671 Mainz-Wiesbaden ist zwischen Gustavsburg und Hochheim Süd wegen einer Baustelle in beiden Richtungen bis morgen ca. 4 Uhr gesperrt. Das waren die Verkehrsmeldungen. Wir wünschen Ihnen eine gute Fahrt. Kommen Sie gut an Ihr Ziel.
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4: Ganz schön was los auf den Straßen. Willkommen aus Dresden zur ARD-Hitnacht. Erstmal lassen wir den Sonntag ausklingen. Und da ist Stevie Wonder gleich mal am Anfang zu hören. Part-Time-Lover.

Elton John in der ARD-Hitnacht mit seinem Rocket Man aus dem Jahre 1972. Ja, der Text beschreibt die Einsamkeit eines Astronauten im großen, weiten Weltall und basiert übrigens auf einer Kurzgeschichte von Ray Bradbury. Das Stück erreichte damals Platz 2 der britischen Single-Hit-Parade und gehört natürlich zu den bekanntesten Aufnahmen von Elton John. Als nächstes kommt Herbert um die Ecke, Grönemeyer mit dem Titel Mensch. Das Lied, das ist im Jahr 2002 veröffentlicht worden, auch wenn man so überlegt, auch schon wieder eine ganze Zeit her, und verarbeitet den persönlichen Verlust seiner damaligen Ehefrau. Es ist die bislang meistverkaufte deutsche Single des 21. Jahrhunderts und markierte ein wichtiges Comeback damals für Herbert Grönemeyer. Mensch.

In der ARD-Hitnacht die schwedische Popgruppe Ace of Base und ihr Titel Always Have, Always Will. Das Lied, das wurde 1998 als Single veröffentlicht und knüpft, man merkt es ja am Klang, stilistisch sehr an den Motown-Sound der 60er Jahre an. Und ich habe mal so überlegt, dieses Lied hätte durchaus die Gruppe ABBA auch singen können. So als Comeback wäre bestimmt auch ein tolles Lied geworden. In Großbritannien konnten jedenfalls Ace of Base mit dieser Produktion richtig gut punkten, sind in die besten 10 der Hitparade gekommen. Wir wechseln nun zu den Beach Boys und ihrem Klassiker Kokomo. Dieser Song, der ist im Jahre 88 entstanden und zwar ist er dann verwendet worden im Spielfilm Cocktail mit Tom Cruise in der Hauptrolle und war dann auch auf der Soundtrack-Scheibe drauf. Der Text beschreibt übrigens eine fiktive Insel in der Karibik und bescherte der Band, den Beach Boys, damals nach über 20 Jahren endlich mal wieder eine Nummer 1 in der US-Hitparade. Viel Spaß mit den Beach Boys und Kokomo.

0: Das war Tracy Chapman, hat sich ein bisschen aus der Öffentlichkeit zurückgezogen. Ihr letztes großes Konzert gab 2024 bei der Grammy-Verleihung. 23.31 Uhr, hier ist der Verkehrsservice in der ARD-Hitnacht. Die A1 Osnabrück-Bremen ist zwischen Bramscher und Neuenkirchen-Vörden wegen Bauarbeiten bis morgen 5 Uhr in beiden Richtungen gesperrt. Bitte das Gebiet weiträumig umfahren. A3 Köln Richtung Oberhausen zwischen Köln-Dellbrück und Leverkusen-Zentrum 5 Kilometer Stau. Die A7 Hannover-Flensburg ist Richtung Norden zwischen Hamburg-Heimfeld und Volkspark wegen Bauarbeiten bis 1 Uhr noch gesperrt. Zwischen Hamburg-Stellingen und Waltershof auch in Richtung Süden, da geht's weiter, auch in Richtung Süden ist die Fahrbahn zwischen Hamburg-Stellingen und Waltershof gesperrt. Die A40 Duisburg-Essen ist zwischen Kreuz Duisburg und Kreuz Kaiserberg wegen Bauarbeiten in beiden Richtungen gesperrt und das bis zum 5. Oktober. Die A40 Duisburg-Essen ist zwischen Mülheim an der Ruhr Winkhausen und Heißen wegen Bauarbeiten in beiden Richtungen bis morgen früh gesperrt. Die A42 Dortmund-Kamp-Lindfort ist zwischen Herne-Baukau und Herne-Krange wegen Bauarbeiten in beiden Richtungen bis Dienstag früh gesperrt. Die A45 Gießen-Hagen ist zwischen Lüdenscheid und Lüdenscheid-Nord wegen Bauarbeiten bis 5 Uhr in beiden Richtungen gesperrt. Die AH48 Dernbach-Koblenz ist in Richtung Koblenz zwischen Dernbach und Bendorf-Neuwied und in der Gegenrichtung zwischen Bendorf und Neuwied und Höhergrenzhausen wegen Brückenarbeiten und das bis 5 Uhr gesperrt. Auf den Ausweichstrecken kommt es immer wieder zu massiven Behinderungen. Die A52 Mönchengladbach Richtung Düsseldorf ist zwischen Kreuz Neersen und Kreuz Karst bis Donnerstag früh wegen Bauarbeiten gesperrt. Die A98 Schaffhausen Richtung Singen ist in Höhe der B314 Lauchringen nach einem Unfall momentan gesperrt. Die A215 Neumünster Richtung Kiel ist zwischen Kreuz Kiel West und Kiel Mitte wegen Bauarbeiten bis morgen früh 5 Uhr gesperrt. Die A671 Mainz-Wiesbaden ist zwischen Gustavsburg und Hochheim Süd wegen einer Baustelle in beiden Richtungen bis morgen ca. 4 Uhr gesperrt. Das waren die Verkehrsmeldungen. Wir wünschen Ihnen eine gute Fahrt.
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0: Und die ganze Chose kommt aus Dresden von MDR Sachsen. Und hier ist Gary Moore, Still Got the Blues. Ich bin Frank-Michael Bauer, wünsche Ihnen einen schönen guten Abend. Willkommen zur ARD-Hitnacht.

Aus Großbritannien kam dieses Duo 1, Climie und Fisher. Und dieses Love Changes Everything ist Ende 87 veröffentlicht worden und erreichte dann im darauffolgenden Jahr Spitzenpositionen in den internationalen Wertungssendungen. Textlich geht es um die Dynamik, kann man auch schön ausdrücken, Dynamik von Beziehungen und wie die Liebe Lebensumstände verändern kann. Ja, zum Beispiel, wenn man der Liebe hinterherzieht und das möchte, gibt es einen großen Umzug zum Beispiel. Oder man wechselt ja den Wohnsitz sogar. Nun wechseln wir das Genre und gehen rüber zur Southern Rockband Lynyrd Skynyrd. Ihr bekanntes Stück, klar, ist Sweet Home Alabama aus dem Jahre 74. Es entstand ja als musikalische Antwort auf zwei Songs von Neil Young, der nämlich die Südstaaten kritisiert hatte. Ja, und das ließen die Jungs von Lynyrd Skynyrd nicht auf sich sitzen. Die haben sich aber trotzdem verstanden, Neil und die Lynyrd Skynyrd Jungs. Aber der Schlagabtausch, der musste einfach sein und hat ja auch einiges dann an Hits hervorgebracht. Zum Beispiel diesen hier, Sweet Home Alabama, Lynyrd Skynyrd in der ARD-Hitnacht.

lief die Nummer im Kino und wurde zu einem großen Erfolg. So, jetzt geht's ins Jahr 1982. Hier sind Alan Parsons Project mit Eye in the Sky und danach Musik mit den Bengals, Eternal Flame.

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1: Um 0 Uhr mit Wolfgang Berger. Bundesgesundheitsminister Linnemann lehnt den von der SPD vorgeschlagenen sogenannten Pflegedeckel ab. Man könne zwar über alles diskutieren, so der CDU-Politiker im ARD-Bericht aus Berlin. Die Einsparungen bei einer solchen Begrenzung der reinen Pflegekosten betrügen aber nur rund 300 Euro. Und das bei einem Gesamteigenanteil bis durchschnittlich 4.000 Euro pro Betroffenem und Heimplatz.
2: Wir würden das Problem nicht lösen. Deshalb plädiere ich für eine Kommission, dass wir jetzt sozusagen nicht nur Pflaster aufkleben, sondern eine erste Hilfe leisten, damit weiter die Leistungen ausgezahlt werden an die Pflegebedürftigen und die Beiträge stabil halten. Und in einem zweiten Schritt wollen wir Ende Oktober eine Kommission einrichten, die strukturell die Pflegeversicherung fit macht für die 30er Jahre.
1: Gesundheitsminister Linnemann. Heute soll ein weiterer Versuch unternommen werden, die Streitpunkte auszuräumen. Die Doppelspitze der Grünen, Franziska Brandner und Felix Banaschak, wollen die Partei auch in Zukunft führen. Beide haben mitgeteilt, dass sie auf dem Parteitag Anfang Dezember für eine zweite Amtszeit kandidieren. Brandner und Banaschak stehen seit fast 2 Jahren an der Parteispitze. In diesem Jahr erzielten die Grünen vor allem im Südwesten und in Sachsen-Anhalt Erfolge. In der Nähe des Luftwaffenstützpunktes Fairford in Großbritannien hat die Polizei 5 Männer festgenommen. Die Ermittler gehen von einem terroristischen Hintergrund aus. Die Männer werden verdächtigt, einen Anschlag geplant zu haben. Der Luftwaffenstützpunkt wird von den USA genutzt, um Angriffe auf iranische Raketenstellungen zu fliegen. Zuvor waren der Polizei 3 verdächtige Autos gemeldet worden. Der Luftwaffenstützpunkt liegt im Südwesten Englands. Das Heimdebüt von Jürgen Klopp als DFB-Trainer ist misslungen. Die Nationalelf verlor das Nations League-Spiel gegen Griechenland mit 0:1. Aus Augsburg, Stefanie Batschek.
3: Der Mann dieses Spiels heißt Dimitris Kobelis und er trägt die griechischen Farben blau und weiß. Der Torschütze aus der 74. Minute und so verliert Deutschland hier am Ende mit 0:1. Die Chancen waren da. Adeyemi hatte 2 richtig gute in der ersten Hälfte. Conte, der Debütant von der TSG Hoffenheim, hatte einen in der ersten, einen in der zweiten. Sie waren teilweise zu unpräzise. Sie waren aber auch da. Sie hatten Phasen, die auch stark waren, die gut waren. Und Jürgen Klopp, der guckt jetzt ganz schön konsterniert und weiß, er hat noch einiges vor sich auf seiner To-Do-Liste, was besser werden muss in den nächsten Wochen. Die nächste Gelegenheit gibt es dann am Donnerstag gegen Serbien.
1: Das waren die Nachrichten. Und das Wetter in Deutschland. Bewölkt und vereinzelt etwas Regen. 17 Grad auf Helgoland bis 3 Grad im Bayerischen Wald. Tagsüber im Nordwesten wolkig, im Südosten länger sonnig und trocken. 18 Grad auf Sylt bis 31 Grad in der Südpfalz. Am Dienstag nachteils trüben beginnen Sonne und Wolken, 20 bis 31 Grad. Am Mittwoch überwiegend freundlich bei 18 bis 30 Grad. Es ist 0:03 Uhr.
4: Hier ist der Verkehrsservice in der ARD-Hitnacht. Die A1 Osnabrück-Bremen ist zwischen Bramsche und Neunkirchen-Vörden wegen Bauarbeiten bis 5 Uhr in beiden Richtungen gesperrt. Bitte umfahren Sie das Gebiet bitte weiträumig. A3 Köln Richtung Oberhausen zwischen Köln-Delbrück und Leverkusen-Zentrum 4 Kilometer Stau. Die A7 Hannover-Flensburg ist noch Richtung Norden zwischen Hamburg-Heimfeld und Volkspark wegen Bauarbeiten bis 1 Uhr gesperrt. Auch in Richtung Süden ist die Fahrbahn zwischen Hamburg-Stellingen und Waltershof gesperrt. Die A40 Duisburg-Essen ist zwischen Kreuz Duisburg und Kreuz Kaiserberg wegen Bauarbeiten in beiden Richtungen bis 5. Oktober gesperrt. Die A40 Duisburg-Essen ist zwischen Mülheim an der Ruhr, Winkhausen und Heißen wegen Bauarbeiten in beiden Richtungen bis 5 Uhr gesperrt. Die A42 Dortmund-Kamp-Lindfort ist zwischen Herne-Baukau und Herne-Krange wegen Bauarbeiten in beiden Richtungen bis Dienstag früh gesperrt. Die A45 Gießen-Hagen ist zwischen Lüdenscheid und Lüdenscheid-Nord wegen Bauarbeiten bis 5 Uhr in beiden Richtungen gesperrt. Die A48 Dernbach-Koblenz ist in Richtung Koblenz zwischen Dernbach und Bendorf-Neuwied und in der Gegenrichtung zwischen Bendorf-Neuwied und Hörgrenzhausen wegen Brückenarbeiten bis 5 Uhr gesperrt. Auf den Ausweichstrecken kommt es immer wieder zu massiven Behinderungen. Die A52 Mönchengladbach Richtung Düsseldorf ist zwischen Kreuz Nersen und Kreuz Karst bis Donnerstag früh wegen Bauarbeiten gesperrt. Die A98 Schaffhausen Richtung Singen ist in Höhe der B314 Lauchringen nach einem Unfall gesperrt. Die A215 Neumünster Richtung Kiel ist zwischen Kreuz Kiel West und Kiel Mitte wegen Bauarbeiten bis 5 Uhr gesperrt. Die A671 Mainz-Wiesbaden ist zwischen Gustavsburg und Hochheim Süd wegen einer Baustelle in beiden Richtungen bis ca. 4 Uhr gesperrt. Das waren die Verkehrsmeldungen. Wir wünschen Ihnen eine gute Fahrt.
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4: Oh, Tiefluft holen, da ist viel los auf den Straßen, auch mit Baustellen. Hier ist die ARD-Hitnacht aus Dresden vom MDR Sachsenradio. Heute ist Montag, der 28. September und der Trink-ein-Bier-Tag ist heute auch, naja, wie geschaffen für die Oktoberfeste, die schon angefangen haben. Ich bin Frank-Michael Bauer, heiße Sie herzlich willkommen, hallo.

Mariah Carey und Without You, ihre Aufnahme von 1994 hier bei uns in der ARD-Hitnacht. Das Lied ist ja eine Coverversion des ursprünglichen Titels der Band Badfinger aus dem Jahre 1970. Kurz danach kam Nielsen mit dem Lied um die Ecke und dann später, wie gesagt, in den 90ern sehr erfolgreich Mariah Carey. Ihre Version war in zahlreichen europäischen Ländern, darunter auch in Deutschland, auf dem ersten Platz der Single-Hit-Parade. So, und jetzt kommt Besuch aus Frankreich. Hier ist Alizée, die lieferte ihr Debüt mit More Lolita ab. Oder sagen wir lieber, das war der Debüt-Hit, muss man sagen, aus dem Jahre 2000. Und allein in Frankreich hat sich diese Platte über 1 Million Mal verkauft.

Die Sutherland Brothers hier bei uns in der ARD-Hitnacht mit Country Pop Arms of Mary aus dem Jahre 76. Und der Song, der wurde dann auch in den britischen Charts ganz groß. Und später wurde das Stück auch von verschiedenen Künstlern erfolgreich gecovert. Unter anderem hat Boy George seine Version aufgenommen. Und die Sutherland Brothers waren es übrigens, die auch den tollen Titel Sailing geschrieben haben, mit dem später Rod Stewart richtig groß rausgekommen ist. Jetzt nehmen wir uns Zeit für Terra Titanic. Es geht ab ins Jahr 84. Hier ist Peter Schilling.

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1: Diese Stimme gehört Dido, Live for Rent. 0 Uhr und 32 gleich. Hier ist der Verkehrsservice in der ARD-Hitnacht. Die A1 Osnabrück-Bremen ist zwischen Bramsche und Neuenkirchenförden wegen Bauarbeiten bis 5 Uhr in beiden Richtungen gesperrt. Bitte umfahren Sie das Gebiet weiträumig. A3 Köln Richtung Oberhausen zwischen Köln-Delbrück und Leverkusen-Zentrum 4 Kilometer Stau. Die A40 Duisburg-Essen ist zwischen Kreuz Duisburg und Kreuz Kaiserberg wegen Bauarbeiten in beiden Richtungen bis zum 5. Oktober gesperrt. Die A40 Duisburg-Essen ist zwischen Mülheim an der Ruhr, Winkhausen und Heißen wegen Bauarbeiten in beiden Richtungen noch bis 5 Uhr gesperrt. Die A42 Dortmund-Kamp-Lindfort ist zwischen Herne-Baukau und Herne-Krange wegen Bauarbeiten in beiden Richtungen bis Dienstag früh gesperrt. Die A45 Gießen-Hagen ist zwischen Lüdenscheid und Lüdenscheid-Nord wegen Bauarbeiten bis 5 Uhr in beiden Richtungen gesperrt. Die A48 Dernbach-Koblenz ist in Richtung Koblenz zwischen Dernbach und Bendorf-Neuwied und in der Gegenrichtung zwischen Bendorf-Neuwied und Hörgrenzhausen wegen Brückenarbeiten bis 5 Uhr gesperrt. Die A52 Mönchengladbach Richtung Düsseldorf ist zwischen Kreuz Nersen und Kreuz Karst bis Donnerstag früh wegen Bauarbeiten gesperrt. Die A98 Schaffhausen Richtung Singen ist in Höhe der B314 Lauchringen nach einem Unfall gesperrt. Die A215 Neumünster Richtung Kiel ist zwischen Kreuz Kiel-West und Kiel-Mitte wegen Bauarbeiten bis 5 Uhr gesperrt. Die A671 Mainz-Wiesbaden ist zwischen Gustavsburg und Hochheim-Süd wegen einer Baustelle in beiden Richtungen bis ca. 4 Uhr gesperrt, also doch ein bisschen früher. Und das waren sie, die Verkehrsmeldungen. Wir wünschen Ihnen eine gute Fahrt und kommen Sie gut an Ihr Ziel.
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1: Aus Dresden von MDR Sachsen. Ich bin Frank-Michael Bauer und hier sind Talk Talk. It's my life. Und gleich danach geben sich Dick Brave und seine Backbeats die Ehre. Take good care of my baby.

Late, my oh my, in der ARD-Hitnacht. Und diese Ballade ist aus dem Jahre 83 und der Titel, der bedeutete damals für die Formation nach einer längeren Pause die Rückkehr in die oberen Ränge der europäischen Single-Hit-Paraden. Und jetzt gibt Simon & Garfunkel mit Mrs. Robinson, 1968 veröffentlicht. Und der Titel wurde natürlich durch den Film Die Reifeprüfung sehr bekannt. Simon & Garfunkel, hier für Sie, Mrs. Robinson. 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

Men Without Hats aus Kanada waren das hier bei uns in der ARD-Hitnacht. Und jetzt vermischen wir Blues und Pop. Und besser gesagt, das tut die belgische Band Vaya con Dios mit What's a Woman. Und gleich danach, 1974, Bachmann Turner Overdrive, You Ain't Seen Nothing Yet. Rennie Bachmann wäre gestern 83 geworden.

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1: Um 1 Uhr mit Wolfgang Berger. Bundesgesundheitsminister Linnemann lehnt die Vorschläge der SPD für eine Reform der Pflegeversicherung ab. Es geht unter anderem um einen sogenannten Pflegedeckel. Aus Berlin Oliver Neuroth.
2: Der Pflegedeckel sieht vor, dass ein bestimmter Eigenanteil von Pflegebedürftigen im Heim eine Grenze nicht überschreitet, mittelfristig 1.500 Euro im Monat. Das wären knapp 300 Euro weniger als im Moment. Hier setzt die Kritik von Gesundheitsminister Linnemann an. Nach seinen Worten löst eine Entlastung in dieser Höhe nicht das Grundproblem, nämlich dass die Heimrechnungen pro Monat insgesamt oft 3.000 Euro und mehr betragen. Im ARD-Bericht aus Berlin sagt Linnemann, man dürfe jetzt nicht nur Pflaster aufkleben, sondern müsse erste Hilfe leisten. Der CDU-Minister will im Oktober eine Kommission einrichten, die strukturell die Pflegeversicherung fit machen soll für die 2030er Jahre.
1: Die Doppelspitze der Grünen, Franziska Brandner und Felix Banaschak, wollen die Partei auch in Zukunft führen. Beide haben mitgeteilt, dass sie auf dem Parteitag Anfang Dezember für eine zweite Amtszeit kandidieren. Brandner und Banaschak stehen seit fast 2 Jahren an der Parteispitze. In diesem Jahr erzielten die Grünen vor allem im Südwesten und in Sachsen-Anhalt Erfolge. Im Süden Englands hat die Polizei möglicherweise einen Terroranschlag verhindert. 5 Männer wurden wegen der Vorbereitung einer terroristischen Straftat festgenommen. Zuvor war ein Hinweis eingegangen, dass die Verdächtigen mit mehreren Lieferwagen auf dem Weg zum Luftwaffenstützpunkt Fairford seien. Dieser wird von den USA genutzt, um Angriffe auf iranische Raketenstellungen zu fliegen. Die Hintergründe des Vorfalls sind bislang aber unklar. US-Präsident Trump dankte den britischen Behörden, die nach seinen Worten großen Schaden verhindert hätten. Das Heimdebüt von Jürgen Klopp als DFB-Trainer ist misslungen. Die deutsche Nationalelf verlor das Nations-League-Spiel gegen Griechenland mit 0:1. Aus Augsburg Michael Augustin.
3: Zum ersten Mal hat Deutschland ein Länderspiel gegen Griechenland verloren. Torschütze in Augsburg war Kurbelis, der Metscher eine Viertelstunde vor Schluss mit einem einfachen Haken austrickste und Glück hatte, dass Kimmich seinen Schuss abfälschte. Das DFB-Team hatte deutlich mehr Ballbesitz, wusste damit aber wenig anzufangen. Dem Offensivspiel fehlte es an Ideen. Griechenland spielte sehr defensiv und setzte auf Konter. Die beste deutsche Chance vergab Adeyemi. Am Donnerstag geht es in der Nations League gegen Serbien weiter.
1: Das waren die Nachrichten. Und das Wetter in Deutschland. Bewölkt und vereinzelt etwas Regen. 17 Grad auf Helgoland bis 3 Grad im Bayerischen Wald. Tagsüber im Nordwesten wolkig, im Südosten länger sonnig und trocken. 18 Grad auf Sylt bis 31 Grad in der Südpfalz. Am Dienstag nach teils trüben Beginn Sonne und Wolken 20 bis 31 Grad. Am Mittwoch überwiegend freundlich bei 18 bis 30 Grad. Es ist jetzt 1.03 Uhr.
4: Hier ist der Verkehrsservice in der ARD-Hitnacht. Die A1 Osnabrück-Bremen ist zwischen Bramsche und Neuenkirchenförden wegen Bauarbeiten bis 5 Uhr in beiden Richtungen gesperrt. Bitte dieses Gebiet weiträumig umfahren. Die A40 Duisburg-Essen ist zwischen Kreuz Duisburg und Kreuz Kaiserberg wegen Bauarbeiten in beiden Richtungen bis zum 5. Oktober gesperrt. Die A40 Duisburg-Essen ist zwischen Mülheim an der Ruhr Winkhausen und Heißen wegen Bauarbeiten in beiden Richtungen bis 5 Uhr gesperrt. Die A42 Dortmund-Kamp-Lindfort ist zwischen Herne-Baukau und Herne-Krange wegen Bauarbeiten in beiden Richtungen bis Dienstag früh gesperrt. Die A45 Gießen-Hagen ist zwischen Lüdenscheid und Lüdenscheid-Nord wegen Bauarbeiten bis 5 Uhr in beiden Richtungen gesperrt. Die A48 Dernbach-Koblenz ist in Richtung Koblenz zwischen Dernbach und Bendorf-Neuwied und in der Gegenrichtung zwischen Bendorf-Neuwied und Höhr-Grenzhausen wegen Brückenarbeiten bis 5 Uhr gesperrt. Die A52 Mönchengladbach Richtung Düsseldorf ist zwischen Kreuz Nersen und Kreuz Karst bis Donnerstag früh wegen Bauarbeiten gesperrt. Die A98 Schaffhausen Richtung Singen ist in Höhe der B314 Lauchringen nach einem Unfall gesperrt. Die A215 Neumünster Richtung Kiel ist zwischen Kreuz Kiel West und Kiel Mitte wegen Bauarbeiten bis 5 Uhr in der Früh gesperrt. Die A671 Mainz-Wiesbaden ist zwischen Gustavsburg und Hochheim Süd wegen einer Baustelle in beiden Richtungen bis ca. 4 Uhr gesperrt. Das waren die Verkehrsmeldungen. Wir wünschen Ihnen eine gute Fahrt.
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4: Aus Dresden mit Frank Michael Bauer und Charles und Eddie sind auch schon da. Hier sind sie mit Would I Lie to You?
5: Nee.

Hier ist der Verkehrsservice in der ARD-Hitnacht. Achtung, Falschfahrer auf der A60 Rüsselsheim-Mainz. Zwischen Rüsselsheim-Mitte und Mainz-Hechtsheim kommt Ihnen ein Falschfahrer entgegen. Fahren Sie äußerst rechts und überholen Sie nicht. Ich wiederhole, auf der A60 Rüsselsheim-Mainz zwischen Rüsselsheim-Mitte und Mainz-Hechtsheim-Ost ist ein Falschfahrer unterwegs. Bitte Vorsicht in beiden Richtungen.

Das waren sie, die Cars und Drive. Ja, Achtung, Falschfahrer auf der A60 Rüsselsheim-Mainz. Zwischen Rüsselsheim-Mitte und Kreuz Mainz-Süd kommt Ihnen ein Falschfahrer entgegen. Fahren Sie äußerst rechts und überholen Sie nicht. Auf der A60 Rüsselsheim-Mainz zwischen Rüsselsheim-Mitte und Kreuz Mainz-Süd ist ein Falschfahrer unterwegs. Vorsicht bitte in beiden Richtungen. Soweit unsere Verkehrsmeldung. Bernd aus Osnabrück hat gerade geschrieben, er hat sich geärgert über das Spiel Deutschland gegen Griechenland. 0:1, da hat mir gleich mein Bier nicht geschmeckt. Ja Mensch Bernd, und das am heutigen 28. September. Heute ist der Trinke-ein-Bier-Tag. Ich bin ja selber kein großer Biertrinker, wenig Alkohol, aber als Abrundung zu einem Essen schmeckt es hin und wieder schon mal recht lecker und ich nehme dann auch immer eher so die dunklen Sorten. Ein Freund von mir, der braut zu Hause sogar seine eigenen Sorten, aber die sind mir dann immer viel zu kräftig. Das Ganze. Bernd, danke für diese Nachricht und was können wir denn jetzt machen, na, wenn Sie sich ein bisschen geärgert haben? Na, einfach auf das nächste Spiel hoffen, ist ja gar nicht mehr so lange hin und fest die Daumen drücken, dass es Kloppo dann hinbekommt mit seinen Jungs. Coldplay jetzt hier in der AD-Hitnacht mit Viva La Vida.

Es ist 1.24 Uhr, das war Musik mit Belinda Carlisle und wir schauen auf die Straßen. Achtung, Falschfahrer auf der A60 Rüsselsheim-Mainz. Zwischen Rüsselsheim-Mitte und Kreuz-Mainz-Süd ist ein Falschfahrer unterwegs. Fahren Sie äußerst rechts und überholen Sie nicht. So, und jetzt schalten wir um nach Australien. Belinda kam aus Hollywood und er kommt aus Australien. John Farnham und You're the Voice ist gleich zu hören. Der Titel wurde im Jahre 1986 veröffentlicht und gilt als einer der erfolgreichsten australischen Produktionen überhaupt. Der Song, der enthält ja auch ein markantes Dudelsack-Solo. Hier ist John Farnham in der ARD-Hitnacht.

0: Das war Shocking Blue und Venus. Es ist gleich 1.32 Uhr. Hier ist der Verkehrsservice in der ARD Hitnacht. Entwarnung auf der A60 Rüsselsheim-Mainz. Kein Falschfahrer mehr zwischen Rüsselsheim-Mitte und Kreuz-Mainz-Süd. Die A1 Osnabrück-Bremen ist zwischen Bramsche und Neunkirchenförden wegen Bauarbeiten bis 5 Uhr. In beiden Richtungen gesperrt, bitte das Gebiet weiträumig umfahren. Die A40 Duisburg-Essen ist zwischen Kreuz Duisburg und Kreuz Kaiserberg wegen Bauarbeiten in beiden Richtungen bis zum 5. Oktober gesperrt. Die A40 Duisburg-Essen ist zwischen Mülheim an der Ruhr, Winkhausen und Heißen wegen Bauarbeiten in beiden Richtungen bis 5 Uhr gesperrt. Die A42 Dortmund-Kamp-Lindfort ist zwischen Herne-Baukau und Herne-Krange wegen Bauarbeiten in beiden Richtungen bis Dienstag früh gesperrt. Die A45 Gießenhagen ist zwischen Lüdenscheid und Lüdenscheid-Nord wegen Bauarbeiten bis 5 Uhr in beiden Richtungen gesperrt. Die A48 Dernbach-Koblenz ist in Richtung Koblenz zwischen Dernbach und Bendorf-Neuwied und in der Gegenrichtung zwischen Bendorf-Neuwied und Höhr-Grenzhausen wegen Brückenarbeiten bis 5 Uhr gesperrt. Die A52 Mönchengladbach Richtung Düsseldorf ist zwischen Kreuz Nersen und Kreuz Karst bis Donnerstag früh wegen Bauarbeiten gesperrt. Die A81 Stuttgart-Singen ist die Neckarburgbrücke ist in beiden Richtungen vorübergehend gesperrt. Die A215 Neumünster Richtung Kiel ist zwischen Kreuz Kiel West und Kiel Mitte wegen Bauarbeiten bis 5 Uhr gesperrt. Die A671 Mainz-Wiesbaden ist zwischen Gustavsburg und Hochheim Süd wegen einer Baustelle in beiden Richtungen bis ca. 4 Uhr gesperrt. Soweit die Meldungen, das war die Verkehrsmeldung und wir wünschen Ihnen eine gute Fahrt.
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0: Aus Dresden mit Freund Michael Bauer und hier ist Kim Carnes. Großer Erfolg für Sie Anfang der 80er und Bette Davis Ice.

0: It's Raining Again, Supertramp hier bei uns in der ARD Hitnacht. Heute ist der 28. September, Trinkbiertag. Ja, Bernd aus Osnabrück, wir haben es gehört, dem schmeckt das Bier nicht wegen des verloren gegangenen Spiels Deutschland-Griechenland. Robert Schellmann aus Trier hingegen, nö, ihm schmeckt es besonders, auch die dunklen Sorten, so wie bei mir. Allerdings wohldosiert, früher hat er manchmal auch ein bisschen zu viel genommen. Das passiert ihm aber nicht mehr. Sein Bruder braut übrigens, hat er uns geschrieben, hin und wieder auch, und zwar das Helle, das schmeckt dann immer richtig gut, was er in seiner Küche zusammenzimmert. Und gemeldet hat sich bei uns auch Tino aus dem Erzgebirge. Guten Abend.
1: Hallo, guten Abend.
0: Er ist Biersommelier, hat er mir verraten. Ich dachte, das gibt's nur für Wein. Was macht denn ein Biersommelier? Ist das ein Beruf, eine Berufung, also ein Hobby? Was ist das?
1: Also das ist eine Berufung, ein Hobby. Ein Biersommelier macht das Gleiche, was auch der Weinsommelier macht. Der kennt sich mit Bier ein bisschen aus. Er verkostet viele Biere, kann die in der Regel gut beschreiben, kann eben auch Empfehlungen aussprechen, kann ein Bier zu einem Essen zum Beispiel empfehlen, kann auch umgedreht ein Essen zu einem Bier empfehlen und kann ein bisschen was über die Geschichte von Bier erzählen, über die Herstellung von Bier und natürlich auch über den Genuss von Bier, bei welcher Temperatur, aus welchem Glas, bei welcher Gelegenheit man am besten das Bier genießt.
0: Ja. Wie ist es denn dazu gekommen? Haben Sie schon immer so eine gewisse Liebe zum Bier gehabt und haben das sozusagen dann gekrönt, indem Sie Biersommelier sind?
1: Ja, richtig. Ich bin schon seit über 20 Jahren Hobbybrauer. Das heißt, ich brauche zu Hause in meiner Küche eigenes Bier. Und irgendwann hat dann meine Familie beschlossen, dass ich nicht nur sie immer beglücke mit meinem ganzen Halbwissen, dass sie mich mal zum Lehrgang schicken. Und da war ich 2 Wochen in München und Salzburg und habe mich dort zum Biersommelier weiterbilden lassen.
0: Und Bier brauen kann ja eigentlich auch wirklich jeder, ne?
1: Richtig, das ist keine Geheimwissenschaft. Früher wurde oft in den Haushalten Bier auch gebraut. Da war das die Aufgabe der Hausfrau. Und auch heute ist es kein Problem, zu Hause auch mit einfachen Mitteln Bier zu brauen. Es gibt natürlich auch jetzt inzwischen große Brauautomaten, wo man eigentlich nicht mehr viel selber tun muss. Mhm.
0: Können Sie sich noch an Ihr allererstes gebrautes Bier erinnern? Wonach hat es geschmeckt?
1: Also ich war da gute 30 Jahre alt. Und es war sehr provisorisch und es war ein Bier, was ich nicht jeden Tag dann trinken würde, aber ich war überrascht, dass es sehr erkennbar und wahrnehmbar nach Bier geschmeckt hat. Das ganze Haus hat auch gerochen danach und das hat dann den Funken in mir entzündet, das zu verfeinern und zu verbessern, und inzwischen trinke ich mein eigenes Bier schon ganz gern.
0: Na wunderbar, trink ein Biertag heute. Danke Tino aus dem Erzgebirge, und ich habe die spontane Idee, mal sehen, ob das klappt, noch eine Preisfrage zu machen rund um das Bier, als für Bierfans und Kenner oder auch einfach nur mal so zum Raten. Na, wir plaudern nachher nochmal. Nochmal bitte dranbleiben am Telefon. Jetzt nehmen wir uns Zeit für die Cardigans hier in der ARD-Hitnacht, und gleich danach gibt es Musik mit Bill Withers.

Das war Lily Allen aus Großbritannien mit ihrem Erfolgstitel Not Fair aus dem Jahre 2009. Damals tummelte sich das Lied auch ein paar Wochen bei uns ganz vorne in den Singlecharts. Hier ist die ARD Hitnacht, jetzt bedingungslos mit Sarah Connor und gleich noch vor den Nachrichten Alphaville und Big in Japan.

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1: Um 2 Uhr mit Wolfgang Berger. Der Streit in der schwarz-roten Koalition über die geplante Pflegereform geht in eine neue Runde. Bundesgesundheitsminister Linnemann hat am Abend dem SPD-Vorschlag, den Eigenanteil der Pflegekosten zu deckeln, eine Absage erteilt. Aus der Nachrichtenredaktion Daniel Runge.
2: Der Pflegedeckel der SPD löse das Problem nicht, sagte der CDU-Politiker im Bericht aus Berlin. Denn er bringe nur eine Entlastung von etwa 300 Euro pro Monat. Der Eigenanteil für einen Heimplatz liege aber bei mehr als 3.000 Euro. Um ihn zu senken, soll jetzt eine Kommission eingesetzt werden. Die SPD hatte zuletzt mit einer Blockade von Linnemanns Gesetzentwurf gedroht. Sie wirft dem Gesundheitsminister vor, in der Pflege nur kürzen zu wollen, aber keine echten Reformen zu planen.
1: Im Süden Englands hat die Polizei möglicherweise einen Terroranschlag verhindert. 5 Männer wurden wegen der Vorbereitung einer terroristischen Straftat festgenommen. Zuvor war ein Hinweis eingegangen, dass die Verdächtigen mit mehreren Lieferwagen auf dem Weg zum Luftwaffenstützpunkt Fairford seien. Dieser wird von den USA genutzt, um Angriffe auf iranische Raketenstellungen zu fliegen. Die Hintergründe des Vorfalls sind bislang aber unklar. Das Treffen von Außenminister Wadefuhl mit seinem russischen Amtskollegen Lavrov sorgt in den eigenen Reihen für Kritik. Sein Parteikollege von der CDU Kiesewetter sagte der Frankfurter Allgemeinen Zeitung, es sei der Eindruck eines deutschen Sonderwegs entstanden. Rückendeckung für Wadefuhl kam hingegen aus der SPD. Deren Außenpolitiker Stegner sagte, es sei wichtig, die Diplomatie nicht allein den USA zu überlassen. Wadefuhl und Lavrov hatten am Samstag überraschend am Rande der UN-Generalversammlung in New York über den Ukraine-Krieg gesprochen. Die deutsche Fußballnationalmannschaft hat beim Heimdebüt des neuen Bundestrainers Jürgen Klopp eine Niederlage kassiert. In Augsburg verlor die DFB-Elf in der Nations League gegen Griechenland mit 0:1. Aus Augsburg Stefanie Batschik.
3: Es habe insgesamt die Überzeugung gefehlt, die richtigen Abläufe durchzuziehen in den richtigen Räumen, so Klopp. Gegen den Weltranglisten 41. hatte das deutsche Team Chancen. Debütant Mbappé, Konté, Karim Adeyemi oder Kapitän Joshua Kimmich scheiterten aber entweder an der Genauigkeit im Abschluss oder am starken griechischen Keeper. Der Gegentreffer zum entscheidenden 0:1 in der 74. Minute fiel dann nach einem langen Ball. Jo Kimmich fälschte die Kugel noch unglücklich ab.
1: Das waren die Nachrichten. Das Wetter in Deutschland: bewölkt und vereinzelt etwas Regen, 17 Grad auf Helgoland bis 3 Grad im Bayerischen Wald. Tagsüber im Nordwesten wolkig, im Südosten länger sonnig und trocken, 18 Grad auf Sylt bis 31 Grad in der Südpfalz. Am Dienstag nach teils trüben Beginn Sonne und Wolken. Es ist 2:03 Uhr.
4: Hier ist der Verkehrsservice in der ARD-Hitnacht. Die A40 Duisburg-Essen ist zwischen Kreuz Duisburg und Kreuz Kaiserberg wegen Bauarbeiten in beiden Richtungen bis 5. Oktober gesperrt. Die A40 Duisburg-Essen ist zwischen Mülheim an der Ruhr, Winkhausen und Heißen wegen Bauarbeiten in beiden Richtungen bis 5 Uhr gesperrt. Die A42 Dortmund-Kamp-Lindfort ist zwischen Herne-Baukau und Herne-Krange wegen Bauarbeiten in beiden Richtungen bis Dienstag früh gesperrt. Die A45 Gießen-Hagen ist zwischen Lüdenscheid und Lüdenscheid-Nord wegen Bauarbeiten bis 5 Uhr in beiden Richtungen gesperrt. Die A48 Dernbach-Koblenz ist in Richtung Koblenz zwischen Dernbach und Bendorf-Neuwied, in der Gegenrichtung zwischen Bendorf-Neuwied und Höhergrenzhausen wegen Brückenarbeiten bis 5 Uhr gesperrt. Die A52 Mönchengladbach Richtung Düsseldorf ist zwischen Kreuz Nersen und Kreuz Karst bis Donnerstag früh wegen Bauarbeiten gesperrt. Die A215 Neumünster Richtung Kiel ist zwischen Kreuz Kiel